0: Bruder hat es geschrieben und das britische Königshaus ist alles andere als begeistert, Colin Mock.
1: Ja, das kann man wohl sagen. In den letzten Tagen gab es schon Auszüge aus dem Buch von Charles Spencer und darin erhebt er heftige Vorwürfe gegen König Charles. Nach dem Tod von Diana soll der damalige Prinz zu Spencer gesagt haben, dass sie

0: folgt auf Eugen Polanski. Blessin war letzte Saison mit St. Pauli abgestiegen. Die nächsten Nachrichten in einer Stunde.
1: Der Radio SAW Verkehrsservice, der schnellste im SAW-Land, unterstützt durch KI. Auf der A38 Halle Richtung Göttingen, Achtung, zwischen Nordhausen und Nordhausen-West liegt ein totes Reh auf der Autobahn. Auf der A9 Halle Leipzig Richtung Berlin, zwischen Kleinmarzehns und Niemeck steht ein unbeleuchtetes Auto. Alle Verkehrsmeldungen auch immer aktuell auf radio-saw.de und in unserer App. Gute Fahrt durchs SAW-Land. Super.

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2: Der Radio SAW Verkehrsservice, der schnellste im SAW-Land, unterstützt durch KI. Auf der A38 Halle Richtung Göttingen, Achtung, zwischen Nordhausen und Nordhausen-West liegt ein totes Reh auf der Autobahn. Alle Verkehrsmeldungen auch immer aktuell auf radiosaw.de und in unserer App. Gute Fahrt durchs SAW-Land.

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1: Ich bin Dirk Justus. Trotz der schweren Wahlpleiten stellt sich die Unionsfraktion im Bundestag hinter Kanzler Merz. In einer Sondersitzung räumte er eigene Fehler ein. Gleichzeitig will Merz seinen Reformkurs fortsetzen. Zuletzt hatten Abgeordnete den Führungsstil und seine Politik kritisiert. Der Vizechef der CDU-CSU-Fraktion Matthias Mittelberg sagte nach der Sitzung im Ersten:
2: Da hat sich auch keiner zurückgehalten. Auch Skepsis in der Partei gegenüber dem Bundeskanzler wurde klar und offen angesprochen. Und trotzdem hat der Bundeskanzler die Fraktion hinter sich.
1: Am Abend haben sich Vertreter von Schwarz-Rot im Kanzleramt getroffen, um über den Reformkurs zu beraten, etwa bei Pflege und Rente. München ist knapper Favorit im Rennen um die deutsche Olympia-Bewerbung. Zu dem Schluss kommt eine Kommission des Deutschen Olympischen Sportbunds. Die hatte die drei Bewerber München, Berlin und Rhein-Ruhr unter die Lupe genommen. Wer sich am Ende bewerben darf, wird aber erst Samstag entschieden. In Sachen Tankrabatt soll es jetzt schnell gehen. Das Bundeskabinett hat die Maßnahme gegen die hohen Spritpreise beschlossen. Fabian Hoffmann berichtet.
3: In dieser Woche sollen dann auch noch Bundestag und Bundesrat den Tankrabatt beschließen. Der Start ist für Anfang Oktober angepeilt. Wie schon im Sommer sollen die Preise von Benzin und Diesel um 17 Cent pro Liter runtergehen. Bezahlen will die Regierung das Ganze mit Geld, was in diesem Jahr noch nicht ausgegeben wurde. Außerdem will sich Finanzminister Klingbeil auf EU-Ebene für eine Übergewinnsteuer für die Mineralölkonzerne einsetzen. Die Regierung will ab Januar auch noch einen Spritpreisdeckel einführen, also eine staatlich festgelegte Preisobergrenze.
1: Große Ankündigungen von US-Präsident Trump bei der UN-Vollversammlung. Er hält ein Abkommen zwischen Russland und der Ukraine in naher Zukunft für möglich. Außerdem geht er von einem Friedensabkommen mit dem Iran nach den US-Kongresswahlen Anfang November aus. Viele neue Winterreifen sind nicht zu empfehlen. Der ADAC hat 32 Modelle für Klein- und Mittelklassewagen getestet. Knapp die Hälfte kriegt nur das Urteil ausreichend oder sogar mangelhaft, weil sie nicht sicher genug sind. Überwiegend sind es günstige Reifen. Vereinzelt sind aber auch Markenprodukte durchgefallen. Die nächsten Nachrichten in einer Stunde.
4: Der Radio SAW Verkehrsservice, der schnellste im SAW-Land, unterstützt durch KI. Auf der

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2: Der Radio SAW Verkehrsservice, der schnellste im SAW-Land, unterstützt durch KI. Nichts los auf den Straßen, aktuell ist alles frei. Alle Verkehrsmeldungen auch immer aktuell auf radio-saw.de und in unserer App. Gute Fahrt durchs SAW-Land.

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1: Ich bin Dirk Justes. Guten Morgen. Die Unionsfraktion im Bundestag stärkt Kanzler Merz trotz der zum Teil desaströsen Landtagswahlen den Rücken. In einer Sondersitzung räumte Merz eigene Fehler ein. An seinem Kurs will er trotzdem festhalten. Vor allem bei der Rentenreform soll alles so umgesetzt werden, wie mit der SPD vereinbart. Dazu sagt der Chef der Jungen Union, Johannes Winkel, im ZDF.
2: Ich bin ein großer Freund davon, sich an Zusagen auch zu halten. Und Verträge sind geschlossen und deswegen müssen wir das jetzt auch so durchsetzen. Wenn man das Paket jetzt aufschnürt, dann besteht die ganz große Gefahr, dass das gesamte Paket nicht kommen kann und daran darf keiner Interesse haben.
1: Vertreter der Bundesregierung haben sich am Abend im Kanzleramt getroffen, um über den weiteren Reformkurs zu beraten. Unter den 3 verbliebenen Olympia-Bewerbungen hat München die Nase vorn. Der Ansicht sind die Prüfer des Deutschen Olympischen Sportbunds. Bindend ist diese Empfehlung aber nicht. Samstag fällt die endgültige Entscheidung, wer sich um die Spiele 2036, 40 oder 44 bewirbt. Die EU verlängert die Sanktionen gegen Russland um weitere 3 Jahre, hebt sie für 2 russische Oligarchen aber auf. Frankreich etwa will laut Medien damit 2 seiner Bürger aus Aserbaidschan frei bekommen. Die Mitgliedstaaten hatten sich kurz vor Ablauf einer Frist zur Verlängerung geeinigt. Kommunen aus ganz Deutschland können jetzt den Radverkehr besser planen. Forscher der TU Dresden haben Daten vom Stadtradeln ausgewertet und ein Tool entwickelt. Simuliert zum Beispiel, wie sich Verkehrsströme durch Radwege oder Brücken für Radfahrer verlagern. Miroslava Lukavska vom Dresdner Projektteam.
3: Sie würden auch sehen, von wo die Radfahrer kommen. Manchmal wollen die Planenden auch eine bestimmte Strecke entlasten. Und da würden sie sehen, okay, wenn ich hier einen Radweg baue, sind dann 200, 300, 500 Radfahrer am Tag mehr. Und dafür dort und dort so viel weniger.
1: Über 100 Kommunen nutzen das Tool bereits. Der ADAC hat bei vielen neuen Winterreifen sicherheitsrelevante Mängel festgestellt. Beim aktuellen Test kriegen knapp die Hälfte der 32 getesteten Reifen für Klein- und Mittelklassewagen das Urteil ausreichend oder mangelhaft und sind damit nicht zu empfehlen. Die nächsten Nachrichten in einer Stunde.
4: Der Radio SAW Verkehrsservice, der schnellste im SAW-Land, unterstützt durch KI. Auf der A2 Hannover Richtung Dortmund. Achtung, zwischen Hannover-Lahe und Hannover-Bodfeld liegen Reifenteile auf der linken Spur und im weiteren Verlauf zwischen Hannover-Bodfeld und Hannover-Langenhagen liegen Metallteile auf der Autobahn. Alle Verkehrsmeldungen auch immer aktuell auf radiosaw.de und in unserer App. Gute Fahrt durchs SAW-Land.
5: Super.

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1: Katy Perry, Watch It Burn.

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1: Der Radio SAW Verkehrsservice, der schnellste im SAW-Land, unterstützt durch KI. Auf der A2 Berliner Ring Richtung Magdeburg, Achtung, zwischen Brandenburg und Wollin liegen Gegenstände auf der Autobahn. Alle Verkehrsmeldungen auch immer aktuell auf radiosaw.de und in unserer App. Gute Fahrt durchs SAW-Land.

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3: Dort, wo in Wolfen früher eine Polizeischule war, sind heute die Werkstätten und Verwaltungsgebäude des Diakonievereins Bitterfeld-Wolfen-Gräfen-Hainichen. Hier wird am Sonnabend auch das 35-jährige Jubiläum gefeiert. Das Motto: Wo Nächstenliebe wächst, reifen gute Früchte. Patricia Metz ist kaufmännische Vorständin.
4: Die Werkstatt für Menschen mit Beeinträchtigung hat mit 40 Klienten angefangen. Wir sind jetzt bei einer Belegungszahl von ca. 500 Menschen, die wir betreuen.
3: Viel ist gewachsen in 35 Jahren. Die Diakonie hat Angebote für Menschen fast aller Altersgruppen, vom Kleinkind bis ins Seniorenalter.
4: Die Altenhilfe ist dazugekommen mit mittlerweile 4 Sozialstationen, 3 Tagespflegen, und da sind wir noch auf Erweiterungskurs. Die Schulen sind dazu. Die Kita ist dazugekommen. Das sind alles Früchte, die wir jetzt tatsächlich ernten können.
3: Am Sonnabend ab 11 Uhr feiert der Diakonieverein Bitterfeld-Wolfen-Gräfen-Hainichen das 35-jährige Jubiläum. Unter anderem mit einer 35 Meter langen Apfelkuchentafel, sagt Patricia Metz.
4: Es gibt so eine große Apfelvielfalt, ja, und so vielfältig wie die Äpfel sind eben die Menschen, die Mitarbeiter, die Klienten, die wir betreuen. Und das ist so ein schönes Symbol. Deswegen freuen wir uns jetzt auch schon auf unsere 35 Meter Apfelkuchen.
3: Aus der Kirchenredaktion, Thorsten Kessler, Radio SAW.
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5: Ich bin Dirk Justus. Guten Morgen. Trotz der schweren Wahlpleiten stellt sich die Unionsfraktion im Bundestag hinter Kanzler Merz. In einer Sondersitzung räumte er eigene Fehler ein. Gleichzeitig will Merz seinen Reformkurs fortsetzen. Zuletzt hatten Abgeordnete den Führungsstil und seine Politik kritisiert. Der Vizechef der CDU-CSU-Fraktion Matthias Mittelberg sagte nach der Sitzung im Ersten:
6: Da hat sich auch keiner zurückgehalten. Auch Skepsis in der Partei gegenüber dem Bundeskanzler wurde klar und offen angesprochen. Und trotzdem hat der Bundeskanzler die Fraktion hinter sich.
5: Am Abend haben sich Vertreter von Schwarz-Rot im Kanzleramt getroffen, um über den Reformkurs zu beraten, etwa bei Pflege und Rente. Unter den 3 verbliebenen Olympiabewerbungen hat München knapp die Nase vorn. Der Ansicht sind die Prüfer des Deutschen Olympischen Sportbunds. Finn Riebesel-Freundlieb berichtet.
7: Die hatten die Bewerbungen aus München, Berlin und der Region Rhein-Ruhr genau unter die Lupe genommen und halten die der bayerischen Landeshauptstadt für am besten geeignet, knapp vor der aus NRW. Berlin ist dagegen eher abgeschlagen, allen voran, weil eines der wichtigsten Kriterien auch die Zustimmung der Menschen vor Ort ist. Bindend ist diese Empfehlung der DOSB-Prüfer aber nicht. Samstag fällt die endgültige Entscheidung, wer sich um die Spiele 2036, 40 oder 44 bewirbt.
5: Die Bundesregierung hat den Tankrabatt auf den Weg gebracht. Noch in dieser Woche sollen Bundestag und Bundesrat darüber abstimmen. Ab Anfang Oktober sollen Benzin und Diesel dann um 17 Cent pro Liter günstiger werden. So einen Rabatt hat es im Mai und Juni schon einmal gegeben. Große Ankündigungen von US-Präsident Trump bei der UN-Vollversammlung. Er hält ein Abkommen zwischen Russland und der Ukraine in naher Zukunft für möglich. Außerdem geht er von einem Friedensabkommen mit dem Iran nach den US-Kongresswahlen Anfang November aus. Fast 30 Jahre nach ihrem Tod gibt es ein neues Buch über Prinzessin Diana. Geschrieben hat es Dianas Bruder Charles Spencer. Er erhebt schwere Vorwürfe gegen König Charles. Demnach soll der damalige Prinz nach Dianas Tod gesagt haben, sie werde schnell vergessen sein. Der Palast unterstellt Spencer indirekt Erinnerungslücken. Die nächsten Nachrichten in einer Stunde.
8: Einen schönen guten Morgen wünschen wir euch um 2 nach 5 mit dem Radio SAW Verkehrsservice zum schnellsten SAW-Land. Nadine?
9: Alles soweit in Ordnung, wir haben nur Flitzerblitzer. Auf der A2 Richtung Berlin, hinter Allerengersleben und in Höhe Raststätte-Buckautal. A7 Richtung Hamburg, Höhe Raststätte-Hildesheimer-Börde. Auf der A9 blitzt es Richtung München, zwischen Niemegg und Kleinmarzehns und Richtung Berlin, Höhe Raststätte-Köckern. Auf der A14 Richtung Magdeburg, zwischen Halle-Trotha und Lübbejün und zwischen Wanzleben und Magdeburg-Stadtfeld. Auf der B79 stehen sie in Hessen beidseitig und in Helmstedt immer noch in der Hinkestraße. Wenn ihr noch was habt, dann seid so lieb. Klingelt bitte kurz bei uns durch, 0800 1 630 630, oder schickt eine WhatsApp, die Nummer bei uns im Netz und in der App, und euch eine gute Fahrt.
8: Die Schneeflocke ist heute Morgen auf meinem Armaturenbrett aufgeploppt. 4 Grad in Mall heute Morgen und es bleibt auch recht frisch. In Glöte bei Förderstedt, da haben wir jetzt gerade 7 Grad und hier und da haben wir auch noch ein bisschen Frühnebel. Aber dann wird es ein sonniger Mittwoch. Wir haben zwar ein paar Wolken, bleibt aber überall trocken bei 16 bis 21 Grad. Morgen geht die Temperatur ein bisschen runter. Es wird auch ein bisschen Regen geben bei 14 bis 17 Grad. 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
0: Guten Morgen mit Nadine Radke.
10: Wäre es der Frau Doktor angenehm, wenn wir jetzt mit der Arbeit beginnen?
11: Die Frau Doktor wird gleich sehr ungemütlich.
0: Und Holger Tapper.
12: Ein bisschen blass sieht er aus.
13: Dann müsste mehr an die frische Luft.
8: Tja, und da sind wir dann eigentlich auch schon beim Thema, denn wir sagen herzlich willkommen. Ab heute hat jemand von uns zwei beiden eine ganz andere Laune. Und wer das ist und warum, das sagen wir euch in gut 5 Minuten.
9: Und wenn ihr auch nicht mehr schlafen könnt, weil ihr noch zu viel von der Brust habt, geht es euch genauso wie Samuel.

0: Es ist 10:05. Schönen guten Morgen mit uns Radio SAW Mockefuchs. An einem Mittwoch, heute ist der 23. September, wo meine geschätzte Kollegin Nadine Radke seit 2.05 Uhr ein komplett anderer Mensch ist. Es lohnt sich wieder zu leben, aber ich muss mal ganz kurz eine Situation beschreiben, was hier jetzt gerade passiert. Denn wir haben solche Mikrofone, die an so einem gewissen Bügel sind. Und dieser,
1: an einem Arm.
0: An einem
1: Ständer.
0: Genau. Und gestern ist einer dieser Bügel kaputt gegangen. Die wurden ausgetauscht, aber haben scheinbar noch nicht so diese Höhe, die du eigentlich gerne haben möchtest.
1: Ihr könnt euch das so vorstellen, das ist wie so ein Bürostuhl, der neu rein ist. Auf eurem Alter habt ihr so eine schöne Mulde gehabt, ja, wo der Hintern reingepasst hat. Jetzt habt ihr plötzlich einen neuen. Der ist zwar super, aber ihr kommt nicht so richtig damit klar. Ja. Bei mir ist es so, dieser Arm, dieser Mikroarm, der rutscht immer runter. Das heißt, wenn ich das Mikro direkt am Mund haben möchte, wenn ich stehe, halte ich es fest. Ja. Und wenn ich es loslasse, ist es quasi auf Bauchnabelhöhe. Was bedeutet, ich moderiere gerade im 90-Grad-Winkel?
0: Ist es wie in der Wirtschaft ein Hoch und Runter als heute Morgen. Aber es ist großartig. Aber trotzdem geht es sehr gut, ne? Seit 2.05 Uhr. Denn der Herbst hat angefangen. Ist das herrlich? Ist das schön? Ganz kurz nur mit einem Satz. Was ist für dich persönlich das Schönste am Herbst?
1: Ruhe. Ruhe und Frieden, den man empfindet, wenn es langsam herbstlich wird. Was ist für euch das Tolle am Herbst? Ihr könnt ja mal anrufen 0800 1630 630 oder schickt uns eine WhatsApp. Vielleicht sind es ja bei euch die bunten Blätter.
0: Guten Morgen.

0: Weg zum Frühstück in den Hotels oder in den Krankenhäusern im SAW-Land um 14.05 Uhr. Schönen guten Morgen wünschen wir euch. Wie sieht's auf den Straßen aus, Nadine?
1: Im Moment ziemlich gut, bis auf eine Meldung von der A38 Richtung Leipzig. Da hat es in Höhe Leipzig-Südost einen Unfall gegeben. Seid hier also bitte vorsichtig.
0: Gibt noch ein bisschen Frühnebel bei uns im SAW-Land. In Lindau bei Zerbst gibt es jetzt gerade 6 Grad. Und wir bekommen heute Sonne bei 16 bis 21 und morgen bekommen wir 14 bis 17 Grad.

0: aufstehen. An einem Mittwoch mit uns Radio SAW Muckefox. Wir wünschen schönen guten Morgen an diesem 23. September um 17.05 Uhr und gratulieren Thomas Stolle von Silbermond zum Geburtstag. Und ich kämpfe mich durch die Nacht. Alleine mit dem Namen klingt es dann schon ein bisschen weihnachtlich. Bruce Springsteen hat heute Geburtstag. Und jetzt Radio laut Natalie Horner bzw. Cascada hat heute Geburtstag. Und ihr feiert auch Geburtstag oder einfach nur einen schönen Tag mit den Sternen. Alles Gute!
1: 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Wieder.
2: Heute gibt's keine großen Aufregungen. Genießt die Ruhe.
1: Stier.
2: Konzentriert euch heute auf die Liebe. Die ist in letzter Zeit etwas zu kurz gekommen.
1: Zwillinge.
2: Ein offenes Gespräch wirkt Wunder. Damit bringt ihr heute Missverständnisse aus der Welt.
1: Krebs.
2: Ihr seid immer zur Stelle, wenn jemand Hilfe braucht. Heute bekommt ihr das Dankeschön dafür.
1: Löwe.
2: Habt mehr Selbstvertrauen. Ihr habt was auf dem Kasten und die anderen merken das heute auch.
1: Jungfrau.
2: Sagt, was euch auf dem Herzen liegt. Besonders in der Beziehung bringt euch das weiter.
1: Waage.
2: Schaut beim Einkaufen zweimal hin. Lasst euch nicht zu einem unnützen Spontankauf hinreißen.
1: Skorpion.
2: Bringt neue Ideen in euren Alltag. Ihr braucht dringend Abwechslung.
1: Schütze.
2: Ihr seid dran. Überwindet euch und macht heute den ersten Schritt.
1: Steinbock.
2: Zwingt euch zu nichts, was nicht notwendig ist. Gerade eure Freizeit solltet ihr mit schönen Dingen verbringen.
1: Wassermann.
2: Ihr habt heute Schwierigkeiten, eure Ideen richtig auszudrücken. Habt Geduld, dann könnt ihr Missverständnisse vermeiden.
1: Fische.
2: Eure Selbstdisziplin ist angeschlagen. Achtet mal wieder ein bisschen mehr auf euch.
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0: Schönen Mittwochmorgen wünschen wir euch um 5.30 Uhr, halb 6 an diesem 23. September. Wir haben für euch die Radio SAW Nachrichten mit unserem Kollegen Dirk Justis.
1: Trotz der schweren Wahlpleiten stellt sich die Unionsfraktion im Bundestag hinter Kanzler Merz. In einer Sondersitzung räumte er eigene Fehler ein. Gleichzeitig will Merz seinen Reformkurs fortsetzen. Zuletzt hatten Abgeordnete den Führungsstil und seine Politik kritisiert. Am Abend haben sich Vertreter von Schwarz-Rot im Kanzleramt getroffen, um über den Reformkurs zu beraten, etwa bei Pflege und Rente. Unter den drei verbliebenen Olympiabewerbungen hat München knapp die Nase vorn. Der Ansicht sind die Prüfer des Deutschen Olympischen Sportbunds. Finn Riebesel-Freundlieb berichtet.
2: Die hatten die Bewerbungen aus München, Berlin und der Region Rhein-Ruhr genau unter die Lupe genommen und halten die der bayerischen Landeshauptstadt für am besten geeignet, knapp vor der aus NRW. Berlin ist dagegen eher abgeschlagen, allen voran, weil eines der wichtigsten Kriterien auch die Zustimmung der Menschen vor Ort ist. Samstag fällt die endgültige Entscheidung, wer sich um die Spiele 2036, 40 oder 44 bewirbt.
1: Die Bundesregierung hat den Tankrabatt auf den Weg gebracht. Noch in dieser Woche sollen Bundestag und Bundesrat darüber abstimmen. Ab Anfang Oktober sollen Benzin und Diesel dann um 17 Cent pro Liter günstiger werden. So einen Rabatt hat es im Mai und Juni schon einmal gegeben.
0: Die nächsten Radio SAW Nachrichten bekommt ihr um 6. 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
3: A38 Richtung Leipzig. Zwischen Leipzig Süd und Leipzig Südost geht es nach einem LKW-Unfall momentan nur stockend voran. Hier sind alle Spuren dicht. Ihr müsst über die Standspur fahren. Seid also bitte vorsichtig. Flitzerblitzer. Auf der A2 Richtung Berlin, hinter Allerengersleben und in Höhe Raststätte-Buckautal. A7 Richtung Hamburg, Höhe Raststätte-Hildesheimer-Börde. Es blitzt auf der A9 Richtung München zwischen Niemeck und Kleinmarzehns und in Richtung Berlin in Höhe Raststätte-Köckern. Auf der A14 wurde Richtung Magdeburg zwischen Halle-Trotha und Lübbe-Jün und zwischen Wandsleben und Magdeburg-Stadtfeld aufgebaut. Auf der B79 in Hessen beidseitig. Sie stehen auf der B81 in Höhe Emersleben Richtung Magdeburg, in Helmstedt in der Henkestraße und am Ortsausgang Hundesburg in Richtung Rottmersleben. Habt ihr noch was? Dann meldet's bitte kostenfrei 0800 1630 630 oder schickt uns eine WhatsApp, die Nummer bei uns im Netz und in der App. Und euch eine gute Fahrt.
0: Ja, die Jacke kann jetzt ruhig ein bisschen dicker sein, auch gerade im Harz in Harsleben. Bei 6 Grad, die wir jetzt erstmal haben, aber wir bekommen heute 16 bis 21 Grad, dann ist es noch ein richtig schöner, sonniger Mittwoch. Und wenn wir auch ein paar Wolken sehen, bleibt heute trocken. Morgen gibt es ein bisschen Regen bei 14 bis 17 Grad.
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0: Schönen guten Morgen und aufstehen mit einer guten Nachricht für euch, denn er wurde noch nicht gefunden. Ihr habt also noch die Chance auf den Radio SAW 1000 Euro Schatz, den ihr irgendwo im SAW-Land versteckt haben. Den nächsten Tipp für eine erfolgreiche Suche haben wir um 10 nach 9 für euch.
3: Und während viele Hausmeisterdienste bei uns im Land jetzt schon durch sind mit der ersten Rutsche, steht ihr mit uns gemütlich auf und für den schwuffigen Start in den Tag sorgen wir mit Musik von Cyril. Dazu für euch der frische Superhit fürs SAW-Land von Topic und Becky G, bei dem die Hüfte ganz von alleine wackelt. Sorry, Papi. Und hier ist für euch Dua Lipa. 10 Jahre ist die Nummer schon alt. Hier ist Be The One. Schönen guten Morgen.

0: Die Backstreet Boys, die feiern, glaube ich, gerade ihren 4. oder 5. Frühling. Schönen guten Morgen um 5:08, sind immer noch total beliebt und jetzt bald gleich wieder live in Deutschland zu sehen. Und der Herbst, der ist ab heute bei uns, auch im SRW-Land. Dein charmantes Grinsen zeigt mir, du bist ein riesengroßer Fan davon.
1: Eine wundervolle Jahreszeit, da passiert so viel. Die Blätter fallen von den Bäumen, man kann Kastanien sammeln gehen. Das Wetter ändert sich auch mal. Du hast Wind, du hast Regen, du hast Wolken. Mal ist es grau, mal ist es sonnig. Es ist großartig.
0: Spannend, abwechslungsreich.
1: Total,
0: ne?
1: Total ja. Abwechslungsreich.
0: Markus aus Nordhausen, was ist denn das Schöne für dich am Herbst?
2: Für mich am Herbst ist die Hirschbrunst das Schönste. Wenn man dann abends im Wald geht beim Vollmond und dann hört, wie die Hirsche röhren. Das ist für mich so auch das Schönste mit am Herbst.
0: Also damit hätte ich jetzt überhaupt nicht gerechnet mit dieser Antwort. Bist du denn Jäger?
2: Nein, ich bin im Harz groß geworden und das war immer so ein Herbsthighlight, die Hirschbrunst. Mhm. Das einfach nur anzuhören, wie die da um die Wette röhren und da eventuell vielleicht auch mal, wenn man Glück hat und man hat zwei Hirsche, die man so sehen kann, wenn die dann auch so kämpfen, das ist schon imposant.
0: Es gibt, glaube ich, sogar eine Hirschbrumpft-Meisterschaften, aber da macht man das selbst als Mensch.
1: Das ist richtig. Auch, cool. Auch das gibt's im Harz, ja.
0: Großartig. Was ist das Schöne für euch am Herbst? Das möchten wir heute Morgen ganz gerne von euch wissen. Weitere Tipps, was man alles so im Herbst machen kann, unter 0800 1 630 630 oder schickt uns eine WhatsApp-Sprachnachricht.
1: Und jetzt lassen wir Topic und Becky G. röhren mit Sorry Papi hier bei Radio SAW. Schönen guten Morgen. Morgen.

0: So seid ihr auch in der Nachtschicht munter. Schönen guten Morgen um 5.43 Uhr mit euren Muckefuchs. Wie sieht es auf den Straßen um 17 vor 6 aus?
1: Auf der A7 Richtung Hamburg zwischen Rüden und Burkenem Behinderungen nach einem Unfall. Und das gleiche auch auf der A38 Richtung Leipzig. Hier geht es nach einem Unfall zwischen Leipzig Süd und Leipzig Südost nur stockend voran.
0: Noch kalt, aber dann richtig angenehm heute an diesem Mittwoch. 16 bis 21 Grad, das sind heute die Höchstwerte mit ganz viel Sonne, ein paar Wolken. Bleibt aber trocken. Und jetzt aber gerade in Obhausen bei Querfurt noch frische 6 Grad. 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

Aufstehen mit uns Radio SRW Muckefuchs und nicht nur das, sondern auch Aufstehen im Herbst mit Vorfreude auf den 10. Oktober, denn dann präsentieren wir ihn euch live in Leipzig, den großartigen Bryan Adams. Und diese Vorfreude habt ihr jetzt mit uns Muckefuchs um 11:06 Uhr und Tickets gibt's noch an allen bekannten Vorverkaufsstellen.

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6: Ich bin Laura Födisch. Guten Morgen. Das endgültige Ergebnis der Landtagswahl in Sachsen-Anhalt steht fest. Der Landeswahlausschuss hat es gestern offiziell bestätigt. Große Überraschung gab es nicht, die Sitzverteilung bleibt gleich. Kleine Korrekturen bei den Prozentzahlen gab es aber, sagte uns die Landeswahlleiterin Christa Diekmann.
7: Es gab in einzelnen Wahlbezirken über die Wahlkreisausschüsse kleinere Änderungen, Korrekturen, aber das ist ganz normal, das findet bei jeder Wahl statt und ist einfach der Wahlnacht mit den vielen Aufgaben, die auf die Wahlhelfer einstürmen, verbunden.
6: Insgesamt sei die Wahl ordnungsgemäß und ohne nennenswerte Störungen verlaufen. Leere Kassen und unausgeglichene Haushalte. Sachsen-Anhalts Landkreise fordern gemeinsam mit denen aus Sachsen und Niedersachsen eine Staatsreform. Landrat Götz Ulrich aus dem Burgenlandkreis sagt, wer den Kommunen neue Aufgaben gibt, soll sie auch bezahlen. Vor allem die Sozialausgaben belasten die Landkreise. Wenn das Geld knapp wird, geht es irgendwann auch um ganz konkrete Dinge vor Ort, etwa um Busverbindungen, Schulen oder den Rettungsdienst. Die Probleme sind nicht neu, eine schnelle Lösung nicht in Sicht. Ein Überholmanöver auf der A2 hat gestern für einen Unfall mit einem Flixbus gesorgt. Bei der Hohenbörde prallte der Bus auf einen LKW, zwei Passagiere wurden leicht verletzt. Zuvor hatte der LKW den Bus überholt und war danach wieder nach rechts gezogen. Als der 43-jährige LKW-Fahrer kurz darauf stark bremste, konnte der Bus nicht mehr rechtzeitig reagieren. Die A2 Richtung Berlin war deshalb fast eine Stunde lang gesperrt. Reinschnuppern, Erfahrung sammeln und dafür bis zu 480 Euro bekommen. Das geht in Sachsen-Anhalt. Schüler ab 15 können in den Herbstferien wieder ein bezahltes Praktikum machen, zum Beispiel im Handwerk oder in der Landwirtschaft. Pro Woche gibt es dann bis zu 120 Euro. Mindestens eine Woche muss das Praktikum dauern. Wichtig, wer die Prämie will, muss den Antrag vor Praktikumsbeginn stellen. Mehr als 1.000 Schülerpraktika sind so in diesem Jahr schon gefördert worden. Die nächsten Nachrichten um 6.30 Uhr.
8: Es ist Weihnacht 6. Schönen guten Morgen. Hier ist für euch der Radio SAW Verkehrsservice. Zu schnellst im SAW-Land, Nadine.
9: A7 Richtung Hamburg. Zwischen Rüden und Bokenem gibt es Behinderungen nach einem Unfall. Und A38 Richtung Leipzig. Zwischen Leipzig Süd und Leipzig Südost. Stop and go nach einem LKW-Unfall. Hier ist im Moment nur die Standspur frei. Die Flitzerblitzer. Auf der A2 Richtung Berlin, hinter Allerengersleben und in Höhe Raststätte-Buckautal. A7 Richtung Hamburg, in Höhe Raststätte-Hildesheimer Börde. Es blitzt auf der A9 Richtung München zwischen Niemeck und Kleinmarzehns und in Richtung Berlin in Höhe Raststätte-Köckern. Auf der A14 wurde Richtung Magdeburg zwischen Alle-Trotha und Lübjün und zwischen Wandsleben und Magdeburg-Stadtfeld aufgebaut. Auf der B79 stehen sie in Hessen in beiden Richtungen. B81 Höhe Emersleben Richtung Magdeburg, in Helmstedt, Henkestraße. Am Ortsausgang Hundesburg blitzt es Richtung Rottmersleben und wenn ihr noch was habt, dann ruft gern an 0800 1630 630 oder schickt uns eine WhatsApp, die Nummer bei uns im Netz und in der App und gerade frisch reingekommene Meldung von der A2 in Richtung Hannover zwischen Eilsleben und dem Rastplatz Lorkberg. Bitte vorsichtig sein, hier liegen Metallteile auf der linken Spur.
8: In Haldensleben, da steht er auf mit frischen 7 Grad. Jetzt heute Temperaturen zwischen 17 und 21 Grad. Wir haben zwar ein paar Wolken, bleibt aber trocken heute. Und wir bekommen wieder ganz viel Sonne. Morgen stehen wir auch mit ein paar Wolken und Regentropfen auf. Und die Temperaturen gehen ein bisschen runter. Da sind sie so um die 17 Grad.
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8: Ja, wir sagen danke. Danke, dass ihr mit uns aufsteht und hört. Aber manchmal haben wir irgendwie den Eindruck, unser Handy hört mit, wenn wir uns unterhalten und schickt uns dann irgendwelche komischen Nachrichten, teilweise auch in Werbung. Ist dem wirklich so? Werden wir abgehört? Das klären wir gleich für euch in gut 5 Minuten.
9: Und jetzt nochmal die Ruhe genießen, bevor die Kids gleich aus den Betten steigen. 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In dieser halben Stunde von Harry Styles. Es gibt was zum Mitsingen im Bad aus unserem 90er-Stream von Britney Spears. Baby, One More Time. Und jetzt für euch Miles Smith. Morgen.
8: Morgen. Super.

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Wir sind bei euch. Schönen guten Morgen an diesem Mittwoch. Schönen guten Morgen um 10 nach 6 mit uns Radio SAW Muckefuchs. Und ist es euch doch bestimmt auch schon mal so gegangen, ihr unterhaltet euch mit irgendjemandem über einen Film zum Beispiel oder ein Urlaubsziel oder ein neues Produkt, das ihr kaufen möchtet. Und kurze Zeit später wird euch auf eurem Handy Werbung genau dafür angezeigt.

0: Und für uns ist irgendwie ganz klar, wir werden vom Handy abgehört. Weil, wie kann denn das ansonsten sein, dass uns eben sowas angezeigt wird? Unser Kollege Christoph Schödel hat sich da mal mit genauer befasst. Also, Christoph, hört uns unser Handy ab?
1: Nee, tut es nicht. Das liegt daran, dass so eine Tondatei, die das Handy ja speichern müsste, um die Informationen auslesen zu können, viel zu groß wäre. Außerdem müsste sie dann vorher noch verarbeitet werden. Und ihr erkennt das auch an dem grünen oder orangenen Symbol, das auf neueren Handys erscheint, wenn euer Telefon wirklich mithört. Das Mikro ist zwar immer aktiv, damit es direkt auf unsere Sprachbefehle reagieren kann. Stichwort Hey Siri, aber Apps dürfen nicht ohne Genehmigung darauf zurückgreifen.
0: Ja, aber wie kann es denn dann sein, dass ich plötzlich Werbung für etwas bekomme, worüber ich gerade erst gesprochen habe?
1: Das liegt an mehreren Punkten. Zum einen ist in unseren Handys eine Werbe-ID gespeichert. Durch diese ID können Werbeanbieter sehen, wofür du dich interessierst, weil du es mal gegoogelt hast oder vielleicht einen Artikel drüber gelesen hast. Zack, wird dir die passende Werbung dazu angezeigt. Es kann aber auch sein, dass du schon öfter mal diese Anzeige ausgespielt bekommen hast, es für dich aber nicht relevant war und dein Hirn diese Information direkt wieder begraben hat. Weil du jetzt aber drüber gesprochen hast, fällt dir die Werbung plötzlich auf. Und das ist auch ein wichtiger Punkt, wenn du dir zum Beispiel in einer Firma das WLAN mit deinen Kollegen teilst, können Netzwerke auf mehrere Geräte zugreifen. Mhm. Und wenn ich dann zum Beispiel nach meinem nächsten Urlaub google, kriegst du eben auch die Werbung für Reiseanbieter ausgespielt, weil wir eben im gleichen Netzwerk sind.
0: Danke, Christoph Schödel. Also wir halten fest, wir werden von unserem Handy nicht abgehört, aber wie ihr das Tracking ausstellen könnt, das könnt ihr alles nochmal in Ruhe nachlesen bei uns im Netz unter radio-srw.de.

0: Knipst zu Hause das Licht an und das im Herbst. Schönen guten Morgen um 6:45 mit uns Radio SAW Muckefuchs. Und wir gucken für euch auf die Straßenmesser. Wie lang, Nadine?
1: A7 Richtung Hamburg zwischen Rüden und Burg in einem Behinderung nach einem Unfall und auf der A38 Richtung Leipzig Stop and Go nach einem LKW-Unfall zwischen Leipzig Süd und Leipzig Südost.
0: Und uns nach wie vor gerne mit einer WhatsApp-Sprachnachricht schicken, was euch am Herbst gefällt. In Taucher bei Leipzig haben wir jetzt gerade noch frische 7 Grad, aber dann 16 bis 21 Grad. Auch wenn hier und da noch ein bisschen Frühnebel ist, macht nachher Platz für die Sonne, die wir heute haben. Und morgen am Donnerstag ist ein bisschen wechselhafter, auch regnerischer bei 17 Grad.

0: Aufstehen am Pokalmittwoch. Heute spielen unsere Jungs vom SC Magdeburg im DHB-Pokal gegen Wetzlar. Und Tickets bekommt ihr sogar noch an der Abendkasse. Wir wünschen euch alles Liebe an diesem Mittwoch um 18:06 für Radio SAW Muckefuchs.
1: Morgen.
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1: Laufen und Roller fahren statt Mathe und Deutsch heißt es morgen in Zeitz im Burgenlandkreis. Beim 25. Kinderduathlon treten Kids aus den Kitas und Grundschulen der Zuckerstadt gegeneinander an. Eigentlich sollte das Jubiläum ja schon im Juni auf dem Altmarkt steigen. Gewitter und Sturm haben damals aber einen Strich durch die Rechnung gemacht. Jetzt wird wetterfest nachgeholt. Morgen 15 bis 18 Uhr in der Turnhalle der berufsbildenden Schulen in der Alten Werkstraße. Kommt unbedingt zum Zuschauen und Anfeuern morgen nach Zeitz zum Kinderduathlon. Der Eintritt ist frei. 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

0: Die Radio SAW Muckefuchs setzen uns mal ganz kurz zu euch an den Frühstückstisch und sagen euch einen schönen guten Morgen an diesem Mittwoch um 6.28 Uhr. In 2 Minuten haben wir es 6:30.
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0: Halb sieben ist es. Einen schönen guten Morgen wünschen wir euch um 6.30 Uhr an diesem Mittwoch, dem 23. September mit den Radio SAW Nachrichten und Laura Fülisch.
9: Guten Morgen. Das Ergebnis der Landtagswahl in Sachsen-Anhalt steht jetzt endgültig fest und für die Wähler gibt es keine großen Überraschungen mehr. Der Landeswahlausschuss hat die Zahlen gestern offiziell bestätigt. Die Sitzverteilung bleibt unverändert. Die AfD liegt mit 43,8% vorne, gefolgt von der CDU mit 17,2%. SPD, Grüne, Linke und BSW kommen ebenfalls in den Landtag, während die FDP raus ist. Die Wahlbeteiligung lag bei 77,8%. Und jetzt mehr Nachrichten aus dem SAW-Land von unseren Reportern.
10: Wurzeln, Schlagloch, Rucken. Entspanntes Radeln sieht anders aus. Genau das soll sich am Europaradweg R1 in der Stadt Seeland ändern. Der Salzlandkreis investiert dafür 1 Million Euro. Geplant ist, in Friedrichsaue und Schadeleben die Wege neu auszubauen und Wurzelschäden zu beseitigen. Landrat Markus Bauer und Seelands Bürgermeister Robert Käsebier haben dafür jetzt eine Vereinbarung unterschrieben. Ziel ist mehr Sicherheit und ein attraktiverer Radweg für Einheimische und Touristen. Aus Seeland, Rebecca Göring, Radio SAW.
11: Der Campingplatz Blütengrund in Naumburg hat neue Pächter und die haben viel vor. Wie die MZ berichtet, wollen sie rund 10 Millionen Euro investieren. Geplant sind eine neue gehobene Gastronomie, ein Wellnesscenter und 20 Chalets für Feriengäste. Und für die meisten Naumburger besonders erfreulich, auch das frühere Naturschwimmbad an der Saale-Unstrut-Mündung soll wieder entstehen. Für sauberes Wasser soll in dem Teich die Bepflanzung sorgen. Aus Naumburg, Thorsten Rössler. Radio SAW.
12: Teilnehmerrekord beim Dessauer Rathaus Center City Run. Mehr als 2000 Läuferinnen und Läufer waren in diesem Jahr dabei, so viele wie noch nie in den 27 Jahren. Gelaufen wurde auf verschiedenen Strecken durch die Dessauer Innenstadt, vom Kinderlauf bis zum 10-Kilometer-Lauf. Heute werden traditionell auch die Teilnehmer der Regenbogenschule besonders geehrt. Fast 30 Schülerinnen und Schüler der Förderschule waren beim City Run dabei und werden dafür ausgezeichnet. Aus Dessau, Lena Vieregge, Radio SAW.
9: Die nächsten Nachrichten um 7.
0: Mit Entschuldigt bitte, wenn es irgendwo geknackt hat. Kann zum einen mal ein Rücken gewesen sein oder aber auch das Mikrofon. Sucht euch was aus. Jetzt gucken wir auf jeden Fall auf die Straßenmurze im SRW-Land. Nadine?
9: A9 Richtung Berlin in Höhe Wiedemar ist ein unbeleuchtetes Auto unterwegs. Da ist nur die Warnblinkanlage an und die ist dann auch noch zusätzlich sehr, sehr schlecht zu sehen. Seid also bitte äußerst vorsichtig. A7 Richtung Hamburg zwischen Rüden und Bokenem Behinderungen nach einem Unfall und 10 Minuten dauert es länger auf der A38 Richtung Leipzig zwischen Leipzig Süd und Leipzig Südost wegen Bergungsarbeiten. Flitzerblitzer. Auf der A2 Richtung Berlin, hinter Allerengersleben und in Höhe Raststätte Buckautal. A7 Richtung Hamburg, Höhe Raststätte Hildesheimer Börde. A9 Richtung München, zwischen Niemeck und Kleinmarzehns und in Richtung Berlin, in Höhe Raststätte Köckern. Es blitzt auf der A14 Richtung Magdeburg, zwischen Halle-Trotha und Löbyhün und nochmal zwischen Wandsleben und Magdeburg-Stadtfeld. Auf der B1, kurz vor Helmstedt, aus Morsleben kommend. B79 in Hessen in beiden Richtungen. B81, Höhe Emersleben Richtung Magdeburg. In Helmstedt wurde auf der Henkestraße aufgebaut, am Ortsausgang Hundes Richtung Rottmersleben. Und wenn ihr dazu noch was habt, dann gerne anrufen 0800 1630 630 oder schickt eine WhatsApp, die Nummer bei uns im Netz und in der App.
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0: Herzlich willkommen seit 2.05 Uhr dem Herbst bei uns im SRW-Land. Noch frische 7 Grad aufzugrenzen. Du als Herbstfan. Machst bestimmt bald einen Fanclub auf. In Hüttenrode bei Blankenburg haben wir jetzt gerade 7 Grad. Und es wird noch wärmer. Auch die Sonne kommt im Herbst raus bei 16 bis 21 Grad. Und heute bleibt es trocken. Morgen gibt es dann so ein bisschen Regen und es ist eher wolkiger bei 14 bis 17 Grad.
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0: Ja, wir Radio SAW Muckefuck schicken euch nicht nur in den Mittwoch, sondern lernen auch noch mit euch gemeinsam in dieser halben Stunde um 10 vor 7 ganz schlaue Vögel kennen.
9: Und vielleicht scrollst du ja zum Wachwerden auch gerade durch Social Media oder WhatsApp. Ich hatte heute Morgen eine Nachricht von unserem Kollegen Christoph Schödel drauf. Taylor Swift bringt eine neue Single raus.
0: Ach was.
9: Ja, jetzt wisst ihr Bescheid. Sobald die raus ist, hört ihr sie natürlich bei uns. Und ihre aktuelle Nummer, I Knew It, I Knew You, gibt's noch in dieser halben Stunde. Dazu den 90er-Ohrwurm von Wakefield, Saturday Night. Und jetzt für euch Ava Max.

0: habt ihn gefunden, euren Hoodie. Den zieht er am besten jetzt nochmal an. Noch ist es frisch bei uns im SAW-Land, aber dann wird es heute schön bei 21 Grad und Sonne. Schönen guten Morgen um 6.40 Uhr, 20 vor 7 mit uns Muckefuchs.
1: Morgen.
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3: Ja, Oberamtsrat Alfred Klausen?
4: Morgens, Alfred. Na, wie ist?
3: Harve, wir nehmen jetzt Eintritt.
4: Wo?
3: Nettelastedtfeld.
4: Für was?
3: Ah, das muss ich noch klären.
4: Du willst Eintritt nehmen und weißt nicht wofür?
3: In Venedig machen die das ja auch. 30 Euro für Tagesgäste.
4: Ja, Alfred, aber Venedig hat den Markusplatz, Gondeln.
3: Ja, wir haben auch einen Marktplatz.
4: Da steht ein Altglascontainer.
3: Historischer Altglascontainer.
4: Der ist von 2019.
3: Und das ist ja nun lang genug her.
4: Und was soll der Eintritt kosten?
3: Ich dachte so an 10 Euro.
4: 10 Euro? Was bekomme ich dafür?
3: Zugang zur historischen Innenstadt.
4: Alfred, unsere Innenstadt besteht aus dem Rathaus, einer Apotheke und Elkes Nagelstübchen.
3: Eben, Kultur, Gesundheit, Handwerk.
4: Und wer soll das bezahlen?
3: Nur Tagesgäste.
4: Du, wir haben gar keine Tagesgäste.
3: Ja, da müssen wir welche anlocken.
4: Womit?
3: Mit kostenlosen Eintritt.
4: Du willst Leute mit kostenlosen Eintritt anlocken, damit sie dann Eintritt bezahlen?
3: Harvey, jetzt denk doch mal wirtschaftlich.
4: Ja, aber was ist, wenn keiner kommt?
3: Dann erhöhen wir auf 30 Euro.
4: Warum?
3: Damit sich das wenigstens lohnt, wenn doch mal einer kommt.
4: Alfred?
3: Ich habe auch schon ein Schild bestellt. Willkommen in Nettelastedtfeld. Eintritt 10 Euro.
4: Und wo stellst du das hin?
3: Direkt hinter die Autobahnausfahrt.
4: Wir haben gar keine Autobahn.
3: Siehst du, erste Attraktion. Absolute Verkehrsberuhigung.
4: Dringendes Besprechungskäffchen.
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0: so unser Ziel, euch zu wecken. Und jetzt startet ihr gut gelaunt in diesem Mittwoch. Schönen guten Morgen um 6:45. Sagen wir euch auch, wie es auf den Straßen aussieht, Nadine.
1: Auf der A2 Richtung Hannover zwischen Bornstedt und Eilsleben. Stop and go nach einem Unfall mit einem Auto und einem Kleintransporter. Die rechte Spur ist gesperrt und wegen des Unfalls ist in der Gegenrichtung Richtung Berlin zwischen Eilsleben und Bornstedt die linke Spur gesperrt. Hier im Moment auch Stop and go.
0: Die Sonne geht gerade auf bei uns im SAW-Land und in Greppin bei Bitterfeld, da haben wir jetzt gerade noch 7 Grad in der Allenbarsleben bei Magdeburg ebenfalls. Überall trocken wird es heute sein. Die Sonne wird dann auch schön strahlen bei 16 bis 21 Grad.
1: Und jetzt für euch Musik wie so ein doppelter Espresso, gleich von Wakefield aus den 90ern. Saturday Night. Vorher gibt's noch die coole Nummer von Isaac. Guten Morgen.

0: Wir wecken euch und schicken euch in den Mittwoch in Radio SAW Muckefuchs um 9:07.
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0: Und es lohnt sich, gerade heute rauszugehen. Es ist richtig schön frisch draußen. Die Sonne ist da. Und wenn ihr dann draußen seid, dann begegnet euch bestimmt die ein oder andere Krähe. Und diese Vögel, die sind äußerst schlau und anpassungsfähig. Und die sind fast überall zu finden bei uns im SAW-Land. Allerdings ist die Krähe nicht gleich Krähe. Es gibt nämlich so eine genannte Krähengrenze. Und die führt mitten durch unser schönes Sachsen-Anhalt. Frank Wiedemann hat die ganze Geschichte für euch.
2: Die sogenannte Krähengrenze bei uns in Sachsen-Anhalt ist die Elbe. Westlich der Elbe lebt die sogenannte Rabenkrähe mit tiefschwarzem Gefieder. Und östlich der Elbe wohnt die auffällig grauschwarz gefiederte Nebelkrähe. Und das hat mit der letzten Eiszeit zu tun. Damals wurden die beiden Krähenfamilien getrennt. Die eine vermehrte sich auf der Iberischen Halbinsel, die andere im Nahen Osten. Und bei diesen Krähen trat dann irgendwann eine Mutation auf, die für das grauschwarze Gefieder sorgte. Nach dem Ende der Eiszeit breiteten sich beide Gruppen wieder nach Norden aus, aber es blieb bei der Trennung, denn Krähen wählen ihre Partner fast immer nach dem Aussehen aus. Und eine grauschwarze Krähe passt eben nicht zu einer tiefschwarzen. Zwar kommt es entlang der Elbe, der Krähengrenze, auch zu Mischpaarungen, die sind aber eine Ausnahme, denn wie gesagt, Krähen wählen ihre Partner nach dem Aussehen. Östlich der Elbe mag schwarze Krähe lieber eine andere schwarze Krähe und die grauschwarzen Tiere östlich der Elbe vermehren sich auch lieber unter sich.
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0: So langsam können auch die Kinder wecken bei uns im SAW-Land. Schönen guten Morgen, es ist 6:58, wir Radio SAW Muckefuchs sind für euch da. Schönen guten Morgen.
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8: Ich bin Laura Füdisch. Guten Morgen. Das endgültige Ergebnis der Landtagswahl in Sachsen-Anhalt steht fest. Der Landeswahlausschuss hat es gestern offiziell bestätigt. Große Überraschungen gab es nicht. Die Sitzverteilung bleibt gleich. Kleine Korrekturen bei den Prozentzahlen gab es aber, sagte uns die Landeswahlleiterin Christa Diekmann.
9: Es gab in einzelnen Wahlbezirken über die Wahlkreisausschüsse kleinere Änderungen, Korrekturen. Aber das ist ganz normal. Das findet bei jeder Wahl statt und ist einfach der Wahlnacht mit den vielen Aufgaben, die auf die Wahlhelfer einstürmen, verbunden.
8: Insgesamt sei die Wahl ordnungsgemäß und ohne nennenswerte Störungen verlaufen. Leere Kassen und unausgeglichene Haushalte. Sachsen-Anhalts Landkreise fordern gemeinsam mit denen aus Sachsen und Niedersachsen eine Staatsreform. Landrat Götz Ulrich aus dem Borgenlandkreis sagt, wer den Kommunen neue Aufgaben gibt, soll sie auch bezahlen. Vor allem die Sozialausgaben belasten die Landkreise. Wenn das Geld knapp wird, geht es irgendwann auch um ganz konkrete Dinge vor Ort, etwa um Busverbindungen, Schulen oder den Rettungsdienst. Die Probleme sind nicht neu, eine schnelle Lösung nicht in Sicht. Ein Überholmanöver auf der A2 hat gestern für einen Unfall mit einem Flixbus gesorgt. Bei der Hohenbörde prallte der Bus auf einen LKW. Zwei Passagiere wurden leicht verletzt. Zuvor hatte der LKW den Bus überholt und war danach wieder nach rechts gezogen. Als der 43-jährige LKW-Fahrer kurz darauf stark bremste, konnte der Bus nicht mehr rechtzeitig reagieren. Die A2 Richtung Berlin war deshalb fast eine Stunde lang gesperrt. Reinschnuppern, Erfahrung sammeln und dafür bis zu 480 Euro bekommen. Das geht in Sachsen-Anhalt. Schüler ab 15 können in den Herbstferien wieder ein bezahltes Praktikum machen, zum Beispiel im Handwerk oder in der Landwirtschaft. Pro Woche gibt es bis zu 120 Euro. Mindestens eine Woche muss das Praktikum dauern. Wichtig, wer die Prämie will, muss den Antrag vor Praktikumsbeginn stellen. Mehr als 1000 Schülerpraktika sind so in diesem Jahr schon gefördert worden. Die nächsten Nachrichten um 7.30 Uhr.
0: Euch einen schönen guten Morgen um 6:40 mit dem Blick auf die Straßen bei uns im SAW-Land. Nadine?
10: Bitte seid vorsichtig auf der A38 Richtung Göttingen. Zwischen Nordhausen-West und Großwechslungen liegt ein Wildschwein auf der Fahrbahn. A2 Richtung Hannover zwischen Irxleben und Eilsleben. Stop and go nach einem Unfall. 40 Minuten dauert es länger. Die rechte Spur ist derzeit gesperrt. In der Gegenrichtung Richtung Berlin wegen der Bergungsarbeiten zwischen Alleringhersleben und Eilsleben die linke Spur dicht. Hier braucht ihr eine Viertelstunde mehr. A7 Richtung Hamburg zwischen Rüden und Bokenem gibt es Behinderungen. Hier muss eine Ölspur beseitigt werden. A38 Richtung Leipzig zwischen Leipzig Süd und Leipzig Südost. Behinderungen wegen Bergungsarbeiten. Und im Stadtverkehr Stendal ist die Tangermünder Straße erneut wegen Löscharbeiten gesperrt. Ihr erinnert euch, gestern Abend hatte da ein leerstehendes oder beziehungsweise gestern früh in der Nacht hatte ein leerstehendes Haus gebrannt. Jetzt sind die Glutnester erneut ausgebrochen. Dann im Landkreis Börde wieder Probleme auf der Umleitungsstrecke Farsleben und Mose. Da staut es sich. Das ist die Umleitungsstrecke für die Baustellensperrung zwischen Farsleben und Wolmirstedt. Und Flitzerblitzer. Auf der A2 Richtung Berlin, hinter Allerengersleben und in Höhe Raststätte-Buckautal. A7 Richtung Hamburg, in Höhe Raststätte-Hildesheimer Börde. A9 Richtung München, zwischen Niemeck und Kleinmarzehns. In Richtung Berlin, Höhe Raststätte-Köckern. A14 Richtung Magdeburg, zwischen Alle-Trotha und Lübbejün und zwischen Wandsleben und Magdeburg-Stadtfeld. Es blitzt auf der B1 kurz vor Helmstedt aus Morsleben kommend. B79 in Hessen beidseitig. B81 Höhe Emersleben Richtung Magdeburg. In Weißenfels, Markwerbener Straße, Helmstedt, Henkestraße und Ortsausgang Hundesburg Richtung Rottmersleben. Wenn ihr dazu noch was habt, dann klingelt bitte kurz bei uns durch 0800 1630 630 oder schickt uns eine WhatsApp, die Nummer bei uns im Netz und in der App.
0: 6 Grad und Sonne, herrliche Kombination. Auch im Burgenlandkreis in Laucha. Und wir bekommen heute richtig schönes Wetter, 16 bis 21 Grad mit ganz viel Sonne.
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0: Euch einen schönen guten Morgen und wisst ihr, was das Schönste im SAW-Land ist? Das seid ihr, gerade auch ihr in euren Vereinen. Und die unterstützen wir gleich wieder mit 2000 Euro um 10 nach 7.
10: Und mit bester Laune starten wir gemeinsam in den Tag mit dem 2000er von J-Lo on the floor. Ihr bekommt die tolle Nummer von Hertz und Purple Disco Machine. Und jetzt die Mädels, die erst zusammen zur Schule gegangen sind und dann ein gemeinsames Musikprojekt angeschoben haben, aus den 2010ern für euch, Icona Pop.

0: Mit einem Kaffee oder einem Glas Zitronenwasser für den Stoffwechsel geht's jetzt in den Mittwoch um 10 nach 7.
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0: Und genauso gesund und munter sollte es bitte auch auf eurem Vereinskonto aussehen. Dafür habt ihr uns von Radio SAB einfach nur anmelden und jeden Morgen um 10 nach 7 auf euren Namen achten. Wir haben 2.000 Euro für euch. 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Und dieses Geld bekommt er von uns, wenn er uns jetzt anruft.
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0: Wir sind auch bei euch in der Werkstatt. Schönen guten Morgen um 7:45 mit uns Radio SAW Muckefuchs. Gucken auf die Straßen, Nadine.
1: Auf der A2 Richtung Hannover braucht ihr heute Morgen Geduld zwischen Irxleben und Eilsleben wegen der Bergungsarbeiten im Baustellenbereich. 40 Minuten dauert es derzeit länger. In der Gegenrichtung vor der Baustelle zwischen Allerengersleben und Eilsleben im Moment eine Viertelstunde mehr einplanen.
0: Im Harz in Lütgenrode bei Osterwiek, da sind 6 Grad jetzt im Augenblick. Überall sonnig heute bei 16 bis 21 Grad.
1: Ganz entspannt geht's rein in den Morgen mit Radio SAW Muckefuck und Mark Embers Belong Together.

0: damit schönen guten Morgen. Wir unterstützen euch auch heute, euren Verein und euer Engagement mit 2000 Euro. Um 10.07 Uhr, da haben wir Radio SAW Muckefuchs den Förderverein Beteritz aus der Altmark gezogen. Und die ersten 1000 Euro, die warten noch bis 10 nach 8 auf euch. Bis dahin könnt ihr uns zurückrufen.
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0: Ja, manch einer bei euch im Verein ist dann auch für das Blätterzusammenkehren zuständig. Das ist auch die eine Seite vom heute startenden Herbst. Was findet ihr denn toll an der neuen Jahreszeit?
2: Über die bunten Blätter, also über das farbenfrohe Groß und Ganze.
3: Auf die Veränderung der Natur freue ich mich.
4: Dass es kalt wird.
5: Ja, auf jeden Fall auf schöne Herbstkekse, ganz viel Kürbissachen. Halloween-Deko und ich freue mich auch darauf, dass es früher dunkel wird.
6: Ich bastel mit meinen zwei Söhnen immer super gerne Kastanienmännchen und dann gehen wir auch Nüsse sammeln.
7: Schön auf der Couch liegen und einen schönen Film dabei schauen, sich schön zugedeckt, also einen schönen Tee trinken.
8: Ich freue mich im Herbst auf kälteres Wetter
9: und ich freue mich auf Pilze suchen.
0: Und bei euch? So im Herbst?
1: Mögt ihr den oder seid ihr so gar nicht Team Herbst? Ihr könnt uns gerne anrufen, was ist das Schöne am Herbst, unter 0800 1630 630 oder schickt uns eine WhatsApp-Sprachnachricht.

0: vielleicht bei diesen frischen Temperaturen jetzt so ein bisschen die Autoheizung an. Wir fahren ein Stückchen mit wie Radio SRW Muckefuchs um 7:45 am Mittwoch.
1: Guten Morgen.
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0: Ganz genau 7:30, 7:30 Uhr bei uns im SAW-Land. Ihr bekommt von uns die Radio SAW-Nachrichten mit Laura Födisch.
9: Guten Morgen. Das Ergebnis der Landtagswahl in Sachsen-Anhalt steht jetzt endgültig fest und für die Wähler gibt es keine großen Überraschungen mehr. Der Landeswahlausschuss hat die Zahlen gestern offiziell bestätigt, die Sitzverteilung bleibt unverändert. Die AfD liegt mit 43,8% vorne, gefolgt von der CDU mit 17,2%. SPD, Grüne, Linke und BSW kommen ebenfalls in den Landtag, während die FDP raus ist. Die Wahlbeteiligung lag bei 77,8%. Und jetzt mehr Nachrichten aus dem SAW-Land von unseren Reportern.
10: Wurzeln, Schlagloch, Rucken. Entspanntes Radeln sieht anders aus. Genau das soll sich am Europaradweg R1 in der Stadt Seeland ändern. Der Salzlandkreis investiert dafür 1 Million Euro. Geplant ist, in Friedrichsaue und Schadeleben die Wege neu auszubauen und Wurzelschäden zu beseitigen. Landrat Markus Bauer und Seelands Bürgermeister Robert Käsebier haben dafür jetzt eine Vereinbarung unterschrieben. Ziel ist mehr Sicherheit und ein attraktiverer Radweg für Einheimische und Touristen. Aus Seeland, Rebecca Göring, Radio SAW.
11: Der Campingplatz Blütengrund in Naumburg hat neue Pächter und die haben viel vor. Wie die MZ berichtet, wollen sie rund 10 Millionen Euro investieren. Geplant sind eine neue gehobene Gastronomie, ein Wellnesscenter und 20 Chalets für Feriengäste. Und für die meisten Naumburger besonders erfreulich, auch das frühere Naturschwimmbad an der Saale-Unstrut-Mündung soll wieder entstehen. Für sauberes Wasser soll in dem Teich die Bepflanzung sorgen. Aus Naumburg, Thorsten Rössler. 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
12: Teilnehmerrekord beim Dessauer Rathaus Center City Run. Mehr als 2000 Läuferinnen und Läufer waren in diesem Jahr dabei, so viele wie noch nie in den 27 Jahren. Gelaufen wurde auf verschiedenen Strecken durch die Dessauer Innenstadt, vom Kinderlauf bis zum 10-Kilometer-Lauf. Heute werden traditionell auch die Teilnehmer der Regenbogenschule besonders geehrt. Fast 30 Schülerinnen und Schüler der Förderschule waren beim City Run dabei und werden dafür ausgezeichnet. Aus Dessau, Lena Vieregge, Radio SAW.
9: Die nächsten Nachrichten um 8.
0: Gleich haben wir 7:30 euch. Einen schönen guten Morgen mit dem Blick auf die Straßen bei uns im SAW-Land. Nadine?
13: Auf der A2 Richtung Hannover zwischen Irxleben und Eilsleben. Stau wegen Bergungsarbeiten in der Baustelle. 40 Minuten dauert es derzeit länger. In der Gegenrichtung im Kreuz Magdeburg. In der Überfahrt zur A14 Richtung Dresden ist ein Fahrzeug liegen geblieben. Die A7 wird in Richtung Hamburg in circa einer halben Stunde, also ab 8 Uhr zwischen dem Dreieck Salzgitter und Hildesheim, wegen Bauarbeiten gesperrt sein. Die sollen voraussichtlich bis 9 Uhr dauern. Nutzt in der Zeit bitte die ausgeschilderte Umleitung ab dem Dreieck Salzgitter. Im Stadtverkehr Stendal immer noch in der Tangermünder Straße Restlöscharbeiten nach dem Wohnungsbrand des leerstehenden Hauses. Die Strecke ist erneut gesperrt und im Landkreis Börde, da staut es sich wieder zwischen Farsleben und Mose. Das ist die Umleitungsstrecke für die Baustelle zwischen Farsleben und Wolmirstedt. Und Flitzerblitzer auf der A2 Richtung Berlin, hinter Allerengersleben und in Höhe Raststätte-Buckautal. A7 Richtung Hamburg, Höhe Raststätte-Hildesheimer Börde. Auf der A9 blitzt es Richtung München zwischen Niemeck und Kleinmarzehns und in Richtung Berlin in Höhe Raststätte-Köckern. A14 Richtung Magdeburg zwischen Halle-Trotha und Lübbyhün und zwischen Wandsleben und Magdeburg-Stadtfeld. Auf der B1 kurz vor Helmstedt aus Morsleben kommend. Sie stehen auf der B79 in Hessen beidseitig. B81 Höhe Emersleben Richtung Magdeburg. In Weißenfels wurde auf der Mark-Werbener Straße aufgebaut. In Helmstedt in der Henkestraße, in Silstedt aus Derenburg kommend und am Ortsausgang Hundesburg Richtung Rottmersleben. Habt ihr noch was? Dann meldet's bitte kostenfrei 0800 1630 630 oder schickt eine WhatsApp, die Nummer bei uns im Netz und in der App.
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0: In Braunspetra. Ganz genau genommen in Schortau, da haben wir vor euch gemessen und 6 Grad dort abgelesen. Wir bekommen heute einen wirklich schönen sonnigen Mittwoch bei Temperaturen zwischen 16 und 21 Grad. Wir sehen zwar ein paar Wolken, bleibt aber trocken heute. Morgen kommen aus den Wolken auch ein paar Regentropfen und die Temperaturen gehen ein bisschen runter auf 14 bis 17 Grad.
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0: Ja, wir wünschen euch auch im Pflegedienst einen fantastischen Mittwoch heute. Ihr bekommt ja heute nicht nur ein Lächeln von euren Patienten, sondern auch von der Sonne. Genießt es.
13: Und egal, ob ihr euren Kaffee schwarz mit Milch oder komplett trinkt, viel besser schmeckt er noch mit den Superhits fürs SAW-Land. Mit ganz viel Lieblingsmusik in dieser halben Stunde, unter anderem von Coldplay. Dazu aus den 2000ern JoJo, die war gerade mal 14, als sie mit Leave weltweit in die Charts eingestiegen ist. Und die bekommt ihr direkt nach Dermot Kennedy. Guten Morgen.
0: Morgen.

0: Egal ob süß oder herzhaft, euer Lieblingssender schmeckt immer. Schönen guten Morgen mit uns Muckefuchs um 19 vor 8 am Mittwoch.
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2: 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Eine Stunde habt ihr dafür immer Zeit und heute Morgen um 7.10 Uhr haben wir den Förderverein Weteritz gezogen. Wen haben wir denn jetzt in der Leitung?
3: Hallo, mein Name ist Chris Gisto vom Förderverein Weteritz. Guten Morgen.
0: Wunderbar, schönen guten Morgen. Ganz kurz, Chris, Weteritz mit einem Satz beschrieben. Was ist das Schönste bei euch in der Ecke?
3: Ein kleines, idyllisches Dorf in der Nähe von Gardelegen. Ja, ungefähr 160 Einwohner. Ja. Und wir haben halt einen kleinen, süßen Förderverein und der macht halt alles Mögliche für Jung und Alt. Wir haben eine Dartgruppe, wir machen viel Sportveranstaltungen. Die Männer treffen sich in der Woche beim Stammtisch. Das ist so, was uns auszeichnet.
0: Jeder kennt jeden, das ist das Tolle, oder?
3: Ja.
2: Was ist der aktuelle Klatsch in Weteritz?
3: Das ist eine gute Frage, ja. Also das ist so dieses typische Dorfgespräch. Aktuell beziehen wir einen neuen Ort, wo wir uns niederlassen, weil wir aus unserem alten Gutshaus raus müssen. Und solche Sachen sind natürlich auch immer viel mit Klatsch betroffen. Ne?
0: Naja, wir hätten auf jeden Fall ein Gesprächsthema für euch. Ihr könnt ja darüber reden, dass ihr jetzt gerade bei Radio SAW mit der Volksbank Gardelegen zusammen 1.000 Euro gewonnen habt.
3: Ja, das hört sich doch super an. Da freuen wir uns sehr. Dankeschön.
0: Da kommt ihr euren Zielen, euren Projekten auf jeden Fall wieder einen Schritt näher. Es können ja sogar noch 2.000 Euro werden, weil du jetzt ja alle aufrufst, den Gewinnerpost auf jeden Fall zu liken bei uns auf Insta, auf unserer Facebook-Seite und auf unserem WhatsApp-Channel. Wir brauchen 1.000 Likes und die bekommen wir bestimmt bis 15 Uhr zusammen, weil du sprichst jetzt bitte alle nochmal an.
3: Hallo Weteritz, hallo Gardelegen und alle in der Umgebung, hallo Radio SAB-Hörer. Wir benötigen eure Hilfe, um die nächsten 1.000 Euro zu sichern. Bitte votet, votet, votet. Dankeschön, der Förderverein Weteritz.
0: Ach Chris, du bist ja ein richtiger Profi. Also wir liken jetzt auf jeden Fall schon den Gewinnerpost auf Facebook, auf Insta und auf unserem WhatsApp-Channel. 1.000 Likes bis 15 Uhr.
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0: Dazu tanzen auch die Radio SAW Dancer bei den Oktoberfesten in Magdeburg und Wernigerode am Wochenende. Schönen guten Morgen um 14 vor 8. Blicken auf die Straßen im SAW-Land. Nadine?
1: Auf der A2 Richtung Hannover zwischen Irxleben und Eilsleben 40 Minuten plus. Hier laufen Bergungsarbeiten direkt in der Baustelle.
0: Durchschnittstemperatur jetzt gerade im SAW-Land 6 Grad, wie auch in Binfelde bei Stendal in der Altmark. Heute bekommen wir einen wirklich wunderschönen Herbstanfang. Er wird sonnig sein, überall trocken, 16 bis 21 Grad. Morgen ist er eher wechselhaft bei 14 bis 17 Grad und am Freitag ein bisschen wolkig, aber auch sonnig bei 19 Grad.

Richtig aufgedreht ist sie, meine werte Frau Kollegin, die liebe Nadine. Schönen guten Morgen um 7.51 Uhr, 9 vor 8. Es ist ihre Jahreszeit. Es ist Herbst. Ja, seit 2.05 Uhr ganz offiziell Herbst. Und wenn die Sonne sich so präsentiert, dann sieht es auch wirklich wie ein richtig schöner Herbsttag aus. Die Katrin hat uns via WhatsApp geschrieben: Mensch, der Herbst ist richtig toll. Die Blätter fallen von den Bäumen und ich genieße es einfach, eben mit diesen Blättern spazieren zu gehen. Ganz zauberhaft. Was ist es denn bei euch? Was findet ihr schön am Herbst? Könnt ihr uns auch gerne WhatsApp schicken oder ruft uns an unter 0801 630 630.

0: So bringen wir euch rein in den Mittwoch. Gut gelaunt, schönen guten Morgen um 7.58 Uhr für Radio SRW. Muckefuchs wünsche euch einen guten Start um 2 vor 8.
1: Morgen.
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11: Ich bin Laura Födisch. Guten Morgen. Die AfD, die Siegerin der Landtagswahl in Sachsen-Anhalt, bereitet sich auf die Regierungsübernahme vor. Dabei holt sich die Parteispitze Hilfe in Österreich, Thorsten Rössler berichtet.
12: Ulrich Siegmund ist gemeinsam mit 5 Begleitern aus der AfD-Fraktion nach Wien gereist, zur feiertlichen Partei Österreich. Die FPÖ ist in mehreren österreichischen Bundesländern an Regierungen beteiligt. Von den Erfahrungen könne man sicherlich profitieren. Die Partei habe gezeigt, wie man auch in Regierungsverantwortung an seinen politischen Grundsätzen festhält, erklärt Siegmund. Die AfD möchte zwar den Ministerpräsidenten in Sachsen-Anhalt stellen, dafür wäre sie aber auf Stimmen anderer Parteien angewiesen.
11: Der Landeswahlausschuss hat das Ergebnis der Landtagswahl gestern auch offiziell bestätigt. Große Überraschungen gab es nicht mehr, die Sitzverteilung bleibt unverändert. Die hohen Spritpreise beschäftigen nicht nur uns, sondern auch die USA. Präsident Trump prüft deswegen einen Exportstopp für Diesel, was wiederum Einfluss auf die Preise in Deutschland hätte. Uli Reitinger dazu.
13: Sollten die USA die Diesellieferungen wirklich vollständig oder teilweise einstellen, dürften die Preise bei uns in Europa noch stärker steigen als ohnehin schon. Denn die USA sind ein wichtiger Diesellieferant für Europa.
11: Der ADAC fordert derweil das Aus der sogenannten 12-Uhr-Regel. Seit April dürfen Tankstellen ihre Preise nur mittags erhöhen. Sie senken, theoretisch, aber jederzeit. Laut ADAC sind die Unterschiede zwischen günstig und teuer dadurch sogar noch größer geworden. Stattdessen bevorzugt der Autoclub die Senkung der Energiesteuer und will auch einen möglichen Spritpreisdeckel begleiten. Und zu viel Sprit hat gestern eine Frau aus Wernigerode getankt, hier allerdings Alkohol. Die 48-Jährige baute am Vormittag einen Autounfall am Kupferhammer. Sie kam von der Straße ab, überfuhr eine Verkehrsinsel und riss auf rund 100 Metern mehrere Mülltonnen mit. Verletzt wurde niemand. Ein Atemalkoholtest zeigte fast 4 Promille an. Die Polizei nahm der Frau den Führerschein ab und ermittelt jetzt wegen Gefährdung des Straßenverkehrs. Die nächsten Nachrichten um 8.30 Uhr.
0: 2:08 haben wir es bei uns im SAW-Land. Schönen guten Morgen, blicken auf die Straßen, Nadine.
14: A2 Richtung Hannover zwischen Irxleben und Eilsleben. Stau wegen Bergungsarbeiten in der Baustelle. Eine halbe Stunde dauert es länger. In der Gegenrichtung Richtung Berlin zwischen Marienborn und Eilsleben. Stop and go wegen Bauarbeiten 15 Minuten plus. Die A7 ist für circa eine Stunde in Richtung Hamburg wegen Bauarbeiten jetzt zwischen dem Dreieck Salzgitter und Hildesheim gesperrt. Bitte nutzt hier die ausgeschilderte Umleitung ab Bokenem. Und im Stadtverkehr Stendal ist die Tangermünder Straße wegen Löscharbeiten gesperrt. Nach dem Brand in dem leerstehenden Haus von gestern sind hier wieder erneut Glutnester aufgeflammt. Flitzerblitzer stehen. Auf der A2 Richtung Berlin, hinter Allerengersleben und in Höhe Raststätte-Buckautal. A7 Richtung Hamburg, Höhe Raststätte-Hildesheimer Börde. Es blitzt auf der A9 Richtung München zwischen Niemeck und Kleinmarzehns und in Richtung Berlin, Höhe Raststätte-Köckern. Auf der A14 Richtung Magdeburg zwischen Halle-Trotha und Lübbyhün und zwischen Wandsleben und Magdeburg-Stadtfeld. Auf der B1 stehen sie kurz vor Helmstedt aus Morsleben kommend. B79 in Hessen in beiden Richtungen. B81 Höhe Emersleben Richtung Magdeburg. In Magdeburg selbst auf dem breiten Weg in Richtung Hasselbachplatz. In Weißenfels wurde auf der Markwerbener Straße aufgebaut, in Helmstedt in der Henkestraße. In Sillstedt stehen sie aus Derenburg kommend und am Ortsausgang Hundesburg in Richtung Rottmersleben und frisch reingekommene Meldung von der A2 Richtung Berlin. Zwischen der Raststätte Zweidorfer Holz und Braunschweig-Wartenbüttel hat es einen Unfall gegeben. Seid hier bitte äußerst vorsichtig, denn die Unfallstelle ist noch nicht gesichert. Wenn ihr ansonsten noch was habt, ruft gern an 0800 1630 630 oder schickt uns eine WhatsApp, die Nummer bei uns im Netz und in der App, und euch eine gute Fahrt.
0: Die 6 Grad, die nehmen wir in Brösa bei Bad Düben und wir freuen uns auf wunderbare Temperaturen, die so um die 16 bis 21 Grad heute liegen. Es wird ein sonniger Tag, morgen ist es eher wechselhaft, teilweise auch mit Regen und Gewittern bei 17 Grad.
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0: Ja, mit gefühlt allen Spielern der Fußball-Bundesliga hat Bundestrainer Jürgen Klopp gestern zum ersten Mal trainieren lassen. Ein ganz besonderes Training, das Leben retten kann, das hat es in Halle gegeben. Welches, das sagen wir euch in gut 5 Minuten.
14: Dazu haben wir für euch die beste Mischung, die meiste Abwechslung, die Superhits fürs SAW-Land. Absolute Lieblingsmusik in dieser halben Stunde noch von Temper City. Self-Aware. Dazu eine Frau, die ist bei einem Straßenfest bei sich in der Heimat entdeckt worden. So geht's auch. Gabriella Chill Me mit Sweet About Me bekommt ihr direkt nach Ray Dalton. Guten Morgen.
0: Morgen.

Genießt die Sonne und reißt schon mal das Fenster auf. Schönen guten Morgen um 10 nach 8 mit uns Radio SAW Muckefuchs. Was für ein wunderschöner Start in diesem Mittwoch, diesen Herbsttag, dem 23. September. Und es gibt eine ganz besondere Nummer, die hier. Das ist die Nummer von den Bee Gees, Stayin' Alive. Und diese Nummer kann tatsächlich Leben retten. Denn er hat

0: genau den richtigen Rhythmus für eine Herzdruckmassage. Und worauf es sonst noch ankommt, wenn wir bei einem Notfall helfen wollen, das konnte man gestern wieder auf dem Marktplatz in Halle üben, unter fachkundiger Anleitung. Und da haben wir unseren Radio-SRW-Reporter Thorsten Rösslein geschickt.
1: Nicht zögern, anfangen. Auch die schlechteste Hilfe ist eine Hilfe.
2: Und das wäre schon mal die wichtigste Grundregel, wenn es gilt, Leben zu retten. Dr. Eva Handschuh ist Notfallmedizinerin und sie erlebt immer wieder, dass selbst enge Angehörige auf einmal alles vergessen, wenn plötzlich jemand einen Herzstillstand erleidet.
1: Angst, was falsch zu machen oder ja, was kaputt zu machen.
2: Dieser Vater von 5 Kindern muss auch zugeben,
3: ich wäre total überfordert.
2: An einer Puppe übt er die Herzdruckmassage.
3: Man muss sich ein bisschen anstrengen, aber schwer ist es nicht.
2: Bloß nicht zu zögerlich, ermahnt die Notfallärztin.
1: Lieber ein bisschen doller. Und es ist auch nicht schlimm, wenn die Rippe bricht. Das passiert und es ist auch gar nicht schlimm, weil sich der Brustkorb dann sogar leichter bewegen lässt. Und wenn man den Menschen zurückbekommt, heilt die Rippe.
2: 100-mal drücken in einem gleichmäßigen Rhythmus. Dabei am besten ein Lied im Kopf.
1: Im Prinzip ist die komplette moderne Popmusik genau im richtigen Beat. Die Beatles, Yellow Submarine oder Highway to Hell oder die Bee Gees, Staying Alive. Helene Fischer, Atemlos, bietet sich ein Roland Kaiser, Santa Maria. Es geht alles.
2: Es lohnt sich immer, schnell zu handeln. Die Überlebenschancen können sich damit verdreifachen.
0: Danke dir, Thorsten Rössler, auch für die Erinnerung, mal selbst wieder so eine Auffrischung zu machen. Die letzte bei mir war, glaube ich, als ich meinen Führerschein gemacht habe. Und das liegt schon Jahrzehnte her. Ja. Euch einen schönen Start in den Mittwoch mit uns, Radio SRW Muckefuchs.
4: Und kommt gut in den Tag jetzt mit Tempest City. Moin!

0: Ihr verschickt eure ersten Mails mit uns Radio SRW Muckefuchs. Schönen guten Morgen, 8:45. Wir gucken da mal kurz auf die Straßen für euch.
1: Gute Nachrichten aus dem Stadtverkehr Stendal. Die Tangermünder Straße ist wieder frei. Auf der R2 Richtung Hannover klemmt es noch zwischen Irxleben und Eilsleben wegen Bergungsarbeiten eine halbe Stunde mehr in Plan.
0: In Wimmelburg bei der Lutherstadt Eisleben, da haben wir jetzt gerade 7 Grad gefunden. Sonnig wird es heute sein. Ja, wirkt, ne? Ab und zu gibt es noch ein paar Wolken, es bleibt aber trocken bei 16 bis 21 Grad. Morgen gibt es ein paar Wolken, aus denen auch Regen kommen werden und die Temperaturen gehen zurück auf 14 bis 17 Grad.
1: Was ihr nämlich nicht wusstet, Tapas Hobby ist Temperaturen suchen und finden. Ja. Das macht er immer nach der Arbeit. Extra für euch. Schönen guten Morgen jetzt mit Corona. 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

0: Bei schönstem Wetter wird im SAW-Land wieder gedreht, fürs große Kino in Blankenburg zum Beispiel, die Schule der magischen Tiere. Und ist der Film fertiggestellt, stellen wir ihn euch natürlich vor, hier bei uns in Radio SAW Muckefuck.
1: Und jetzt kommt gut in den Tag mit Samba und Andres. Das ist Lieblingsmusik bei Radio SAW.

0: Ihr zieht euch gleich den zweiten Kaffee und wir Radio SAW Muckefuchs ziehen mit euch in den Mittwoch. Schönen guten Morgen um 8:40.
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0: Einen schönen guten Morgen wünschen wir euch um 8:30, 8:30. Kommt gut in den Mittwoch, diesen 23. September, mit den Radio SAW Nachrichten und Laura Födisch.
10: Guten Morgen. Wer regieren will, muss wissen, wie es geht. Und genau deshalb schaut die AfD in Sachsen-Anhalt jetzt nach Österreich. AfD-Fraktionschef Ulrich Siegmund ist mit 5 weiteren Parteimitgliedern nach Wien gereist. Dort trifft die Gruppe die Freiheitliche Partei Österreichs. Die FPÖ ist in mehreren Bundesländern an Regierungen beteiligt und soll zeigen, wie sie dabei ihre politischen Grundsätze vertritt. Für die AfD bleibt aber eine Hürde. Für einen eigenen Ministerpräsidenten braucht sie Stimmen anderer Parteien. Und jetzt mehr Nachrichten aus dem SAW-Land von unseren Reportern.
11: Wurzeln, Schlagloch, Rucken. Entspanntes Radeln sieht anders aus. Genau das soll sich am Europaradweg R1 in der Stadt Seeland ändern. Der Salzlandkreis investiert dafür 1 Million Euro. Geplant ist, in Friedrichsaue und Schadeleben die Wege neu auszubauen und Wurzelschäden zu beseitigen. Landrat Markus Bauer und Seelands Bürgermeister Robert Käsebier haben dafür jetzt eine Vereinbarung unterschrieben. Ziel ist mehr Sicherheit und ein attraktiverer Radweg für Einheimische und Touristen. Aus Seeland, Rebecca Göring, Radio SAW.
12: Der Campingplatz Blütengrund in Naumburg hat neue Pächter und die haben viel vor. Wie die MZ berichtet, wollen sie rund 10 Millionen Euro investieren. Geplant sind eine neue gehobene Gastronomie, ein Wellnesscenter und 20 Chalets für Feriengäste. Und für die meisten Naumburger besonders erfreulich, auch das frühere Naturschwimmbad an der Saale-Unstrut-Mündung soll wieder entstehen. Für sauberes Wasser soll in dem Teich die Bepflanzung sorgen. Aus Naumburg, Thorsten Rössler. Radio SAW.
13: Teilnehmerrekord beim Dessauer Rathauscenter City Run. Mehr als 2000 Läuferinnen und Läufer waren in diesem Jahr dabei, so viele wie noch nie in den 27 Jahren. Gelaufen wurde auf verschiedenen Strecken durch die Dessauer Innenstadt, vom Kinderlauf bis zum 10-Kilometer-Lauf. Heute werden traditionell auch die Teilnehmer der Regenbogenschule besonders geehrt. Fast 30 Schülerinnen und Schüler der Förderschule waren beim City Run dabei und werden dafür ausgezeichnet. Aus Dessau, Dena Vieregge, Radio SAW.
10: Die nächsten Nachrichten um 9.
0: Es ist 8:30. Schönen guten Morgen. Wir gucken für euch auf die Straße im SAW-Land. Nadine?
14: Auf der A2 Richtung Hannover ist die Unfallstelle zwischen Irxleben und Eilsleben geräumt worden. Im Moment braucht ihr aber immer noch 40 Minuten länger. A2 Richtung Berlin zwischen Peine und Braunschweig-Baden-Büttel ebenfalls 40 Minuten plus nach einem Unfall. Und im weiteren Verlauf zwischen Allerengersleben und Eilsleben Stop and Go wegen Bauarbeiten. Hier dauert es 10 Minuten länger. Die Sperrung auf der A7 Richtung Hamburg wegen der Bauarbeiten zwischen Bokenheim und dem Dreieck Salzgitter wurde wieder aufgehoben. Hier braucht ihr im Moment noch 20 Minuten länger und Flitzerblitzer stehen. Auf der A2 Richtung Berlin hinter Allerengersleben in Höhe Raststätte-Buckautal und in Höhe Dreieckwerder. Auf der A7 Richtung Hamburg, Höhe Raststätte-Hildesheimer-Börde. A9 Richtung München zwischen Niemeck und Kleinmarzehns und in Richtung Berlin, Höhe Raststätte-Köckern. Auf der A14 blitzt es Richtung Magdeburg zwischen Halle-Trotha und Löbejün und zwischen Wandsleben und Magdeburg-Stadtfeld. Auf der B1 kurz vor Helmstedt aus Morsleben kommend, B4 zwischen Bad Harzburg und Torfhaus. Auf der B79 wurde in Hessen beidseitig aufgebaut, auf der B81 in Höhe Emersleben Richtung Magdeburg. In Magdeburg selbst stehen sie im breiten Weg Richtung Hasselbachplatz, in Weißenfels auf der Mark-Werbener Straße, in Helmstedt in der Henke-Straße, in Silstedt aus Derenburg kommend und am Ortsausgang Hundesburg in Richtung Rottmersleben. Wenn ihr dazu noch was habt, dann ruft gern an 0800 1630 630 oder schickt uns eine WhatsApp, die Nummer bei uns im Netz und in der App.
0: Oh, das wird ein toller Tag heute, zumindest bei den Temperaturen 16 bis 21 Grad und auch für all diejenigen, die die Sonne mögen. Auch die bekommen sie heute den ganzen Tag. In Göttingerode bei Bad Harzburg müssen wir uns noch ein bisschen gedulden mit den hohen Temperaturen. Da haben wir 7 Grad. Morgen, der Donnerstag, wird wechselhaft. Örtlich gibt es auch ein paar Schauer und vereinzelt Gewitter. Dann haben wir 14 bis 17 Grad.
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0: Und der Herbst tut wirklich alles, um ihn zu mögen. Also gerade bei diesen schönen Aussichten heute mit der Sonne. Was mögt ihr am Herbst? Könnt ihr uns nach wie vor gerne eine WhatsApp-Sprachnachricht schicken.
14: Und hoffentlich habt ihr die Sonnenbrille nicht vergessen, wenn ihr jetzt auf dem Weg zum nächsten Kunden seid im Auto. Wir haben die passende Musik zum Wetter in dieser halben Stunde. Die aktuelle Nummer von Tame Impala und Jenny Dracula. Dazu bekommt ihr was ganz, ganz Frisches von der Hamburgerin Tiffany Aris. Und wenn ihr mehr über sie erfahren wollt, dann legen wir euch eine kleine Dokumentation in der NDR Mediathek ans Herz. Da könnt ihr sie nämlich sehen, wie sie auftritt, wie sie singt, wie sie persönlich so drauf ist. Und Tiffany Aris mit Find Me bekommt ihr direkt nach Ed Sheeran mit Asi Sam. Und übrigens ganz frische Kino- und Streaming-Tipps heute Abend wieder um 20.15 Uhr hier bei Radio SAW.
0: Morgen.

0: Jetzt noch mit uns Radio SAW Muckefuchs ins Büro und dann heute Nachmittag nach draußen in die Sonne. Schönen guten Morgen um 20 vor 9.
1: Morgen.
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3: Ja, Oberamtsrat Alfred Klausen?
4: Morgens, Alfred. Na, wie ist?
3: Harve, wir nehmen jetzt Eintritt.
4: Wo?
3: Nettelastedtfeld.
4: Für was?
3: Ah, das muss ich noch klären.
4: Du willst Eintritt nehmen und weißt nicht, wofür?
3: In Venedig machen die das ja auch. 30 Euro für Tagesgäste.
4: Ja, Alfred, aber Venedig hat den Markusplatz, Gondeln.
3: Ja, wir haben auch einen Marktplatz.
4: Da steht ein Altglascontainer.
3: Historischer Altglascontainer.
4: Der ist von 2019.
3: Oder ist ja nun lang genug her.
4: Und was soll der Eintritt kosten?
3: Ich dachte so an 10 Euro.
4: 10 Euro? Was bekomme ich dafür?
3: Zugang zur historischen Innenstadt.
4: Alfred, unsere Innenstadt besteht aus dem Rathaus, einer Apotheke und Elkes Nagelstübchen.
3: Eben, Kultur, Gesundheit, Handwerk.
4: Und wer soll das bezahlen?
3: Nur Tagesgäste.
4: Du, wir haben gar keine Tagesgäste.
3: Ja, da müssen wir welche anlocken.
4: Womit?
3: Mit kostenlosen Eintritt.
4: Du willst Leute mit kostenlosen Eintritt anlocken, damit sie dann Eintritt bezahlen?
3: Harvey, jetzt denk doch mal wirtschaftlich.
4: Ja, aber was ist, wenn keiner kommt?
3: Dann erhöhen wir auf 30 Euro.
4: Warum?
3: Damit sich das wenigstens lohnt, wenn doch mal einer kommt.
4: Alfred?
3: Ich habe auch schon ein Schild bestellt. Willkommen in Nettelastedtfeld. Eintritt 10 Euro.
4: Und wo stellst du das hin?
3: Direkt hinter die Autobahnausfahrt.
4: Wir haben gar keine Autobahn.
3: Siehst du, erste Attraktion. Absolute Verkehrsberuhigung.
4: Dringendes Besprechungskäffchen.
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0: Schönen guten Morgen euch. Um 8:45 mit uns Muckefuchs. Viertelstündlich sagen wir euch, wie es auf den Straßen aussieht, damit ihr gut ankommt. So, jetzt.
1: Und da gibt es eine Meldung von der 2 in Richtung Hannover zwischen Irxleben und Eilsleben. Da braucht ihr im Moment 15 Minuten länger in der Gegenrichtung Richtung Berlin. Zwischen Peine und Braunschweig-Watenbüttel nach einem Unfall 40 Minuten mehr einplanen.
0: In Wiebke bei Gardelegen in der Altmark haben wir wunderschöne 7 Grad, noch richtig frisch, ruhig die dickere Jacke anziehen und dann vielleicht auch noch mal die Regenjacke wieder rausholen für morgen. Heute genießen wir die Sonne bei 16 bis 21 Grad, morgen wird es ein bisschen wechselhafter bei 14 bis 17 Grad.
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0: Uhrzeit für euch, 10 vor 9, Jahreszeit Herbst. Und wir begrüßen euch recht herzlich mit der ersten Fanclub-Vorsitzende vom Herbst, nämlich Nadine.
1: Guten Morgen.
0: Aber du bist nicht der einzige Fan vom Herbst, sondern wir fragen euch heute Morgen, was ihr so an positiven Dingen mit dem Herbst verbindet. Wie sieht's denn bei dir aus, Micha aus Magdeburg?
2: Das Geilste am Herbst sind die warmen Getränke. Glühwein, Grog.
0: Ist es nur was Flüssiges, ja, was du mit dem Herbst an positiven Dingen verbindest? Gibt es sonst noch irgendwas, was man greifen kann?
2: Für uns ist ja jetzt neu. Wir sind ja seit Mai Hundemama und Hundepapa. Und jetzt kommen die Herbstspaziergänge mit dem Hund. Mal gucken, wie das wird. Das wird bestimmt auch richtig interessant.
1: Vor allem für den Hund wird es richtig interessant, wenn er dann überall schnüffeln kann.
0: Oh, das wären lange Spaziergänge. Mhm. Ja, im Herbst, was ist da für euch was Schönes dran? Ruft uns gerne an unter 0800 1630 630 oder schickt uns eine WhatsApp-Sprachnachricht.
1: Völlig egal, welche Jahreszeit, ob Herbst, Winter, Sommer oder Frühling. Wir spielen euch immer die Superhits fürs SAW-Land aus den 90ern. Gleich noch Deep Blue Something, aber vorher die coole Nummer von Tame Impala und Jenny.

0: ganz kurz durchzählen. Alle haben sich versammelt, alle sind vollzählig zur Frühstückspause in eurer Firma. Schönen guten Morgen um 8:50 am Mittwoch mit uns, Muckefuchs.
1: Morgen. 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
11: Ich bin Laura Födisch. Guten Morgen. Wer regieren will, muss wissen, wie es geht. Und genau deshalb schaut die AfD in Sachsen-Anhalt jetzt nach Österreich. Thorsten Rössler dazu.
12: Ulrich Siegmund ist gemeinsam mit 5 Begleitern aus der AfD-Fraktion nach Wien gereist, zur Freiheitlichen Partei Österreich. Die FPÖ ist in mehreren österreichischen Bundesländern an Regierungen beteiligt. Von den Erfahrungen könne man sicherlich profitieren. Die Partei habe gezeigt, wie man auch in Regierungsverantwortung an seinen politischen Grundsätzen festhält, erklärt Siegmund. Die AfD möchte zwar den Ministerpräsidenten in Sachsen-Anhalt stellen, dafür wäre sie aber auf Stimmen anderer Parteien angewiesen.
11: Die hohen Spritpreise beschäftigen nicht nur uns, sondern auch die USA. Präsident Trump prüft deswegen einen Exportstopp für Diesel, was wiederum Einfluss auf die Preise in Deutschland hätte. Uli Reitinger dazu.
13: Sollten die USA die Diesellieferungen wirklich vollständig oder teilweise einstellen, dürften die Preise bei uns in Europa noch stärker steigen als ohnehin schon. Denn die USA sind ein wichtiger Diesellieferant für Europa.
11: Der ADAC fordert derweil das Aus für die sogenannte 12-Uhr-Regel. Seit April dürfen Tankstellen ihre Preise nur mittags erhöhen. Sie senken, theoretisch aber jederzeit. Laut ADAC sind die Unterschiede zwischen günstig und teuer dadurch sogar noch größer geworden. Wenn Eltern oder Großeltern plötzlich Pflege brauchen, muss es oft schnell gehen. In Sachsen-Anhalt können Angehörige freie Pflegeplätze jetzt digital suchen. Der neue Pflegeplatz Finder zeigt verfügbare Plätze in der Nähe. Auch Ein- und Zwei-Bettzimmer lassen sich auswählen. Anschließend gibt es direkt die Kontaktdaten zur Einrichtung. Damit soll die bisher oft mühsame Suche per Telefon einfacher werden. In Wernigerode hat sich eine Frau gestern betrunken hinter das Steuer gesetzt und einen Unfall verursacht. Die 48-Jährige kam von der Straße ab, überfuhr eine Verkehrsinsel und riss auf rund 100 Metern mehrere Mülltonnen mit. Verletzt wurde niemand. Ein Atemalkoholtest zeigte fast 4 Promille an. Die Polizei nahm der Frau den Führerschein ab und ermittelt jetzt wegen Gefährdung des Straßenverkehrs. Die nächsten Nachrichten um 10.
0: Jetzt gucken wir auf die Straßen für euch um 8:58. Hier ist der Radio SAW Verkehrsservice, der schnellste im SAW-Land.
14: A2 Richtung Hannover zwischen Irxleben und Eilsleben braucht ihr heute Morgen eine Viertelstunde länger. Dann in Richtung Berlin 45 Minuten plus. Zwischen Peine und Braunschweig-Watenbüttel wegen der Bergungsarbeiten. Eine Umleitung ist für euch ab Peine ausgeschildert. Und ansonsten Flitzerblitzer. A2 Richtung Berlin hinter Allerengersleben in Höhe Raststätte Buckautal und nochmal in Höhe Dreieck Werder. Es blitzt auf der A7 Richtung Hamburg, Höhe Raststätte Hildesheimer Börde. Auf der A9 Richtung München zwischen Niemek und Kleinmarzehns in Richtung Berlin in Höhe Raststätte Köckern. Auf der A14 wurde Richtung Magdeburg aufgebaut zwischen Halle-Trotha und Lübbejün und nochmal zwischen Wandsleben und Magdeburg-Stadtfeld. Es blitzt auf der B1 kurz vor Helmstedt aus Morsleben kommend, auf der B4 zwischen Bad Harzburg und Torfhaus. B79 in Hessen in beiden Richtungen, auf der B81 Höhe Emersleben Richtung Magdeburg. In Magdeburg selbst auf dem breiten Weg in Richtung Hasselbachplatz. In Weißenfels blitzt es in der Mark-Werbener Straße. In Helmstedt in der Henke-Straße, in Silstedt aus Derenburg kommend. In Bodendorf stehen sie aus Haldensleben kommend und am Ortsausgang Hundesburg in Richtung Rottmersleben. Wenn ihr dazu noch was habt, dann ruft gerne an 0800 1630 630 oder ihr schickt uns eine WhatsApp, die Nummer bei uns im Netz und in der App.
0: Die Temperaturen kommen noch nicht so richtig aus dem Knick. In Post bei Köthen haben wir 7 Grad, aber die Sonne ist ja schon mal da. Das ist toll. 16 bis 21 Grad, die werden wir dann heute haben. Bleibt überall trocken. Morgen ist es aber eher so ein wechselhafter Donnerstag. Örtlich auch ein paar Schauer und vereinzelt Gewitter. Und gucken wir schon mal auf den Sonnabend. Da wird es richtig warm mit Sonne und 24 Grad.
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0: Schönen guten Morgen wünschen wir euch. Wir sorgen dafür, dass ihr mit ganz viel Spaß, allen wieder alleine mit eurer Familie, 1.000 Euro bekommt, indem wir nämlich einen Radio SAB 1.000 Euro Schatz irgendwo im SAB-Land versteckt haben. Und dem kommt ihr immer näher, gleich mit unserem nächsten Tipp um 10 nach 9.
14: Und dazu wie immer die beste Mischung, die meiste Abwechslung, die super jetzt fürs SAB-Land, für euch auch in der Praxis, gleich noch aus den 90ern, die Nummer von der Kultserie Friends, The Rembrandts und I'll Be There For You. Friends könnt ihr übrigens noch komplett streamen auf Netflix. Ach. Sind alle Folgen noch da und funktionieren auch im Jahr 2026. Wunderbar. Dazu für euch der ganz frische von Kamrat, Love Sober, und jetzt für euch Tom Gregory. Guten Morgen. Morgen.

9 Uhr 8, hier ist der Radio SRW Verkehrsservice, da müssen wir rein. Vorsicht bitte auf der A38 in beiden Richtungen zwischen Lützen und dem Kreuz Rippachtal, ein Falschfahrer. A38 in beiden Richtungen zwischen Lützen und dem Kreuz Rippachtal, ein Falschfahrer.

0: Hier ist der Radio SRW Verkehrsservice. Nochmal der Hinweis für die A38. Bitte seid in beiden Richtungen äußerst vorsichtig. Zwischen Lützen und dem Kreuz Rippachtal ist ein Falschfahrer unterwegs. Bitte fahrt hier äußerst rechts und überholt nicht.
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0: 14 nach 9. Entschuldigung. Dabei ist jetzt gerade Kürbiszeit. 14 nach 9. Schönen guten Morgen. Nochmal ein ganz wichtiger Hinweis für euch von den Straßen.
1: Und zwar für die A38. Bitte in beiden Richtungen immer noch vorsichtig sein. Zwischen Lützen und dem Kreuz Rippachtal ist ein Falschfahrer unterwegs. Bitte fahrt hier äußerst rechts und überholt nicht. Sobald die Gefahr vorüber ist, melden wir es.
0: Im Burgenlandkreis in Kleiner bei Zeitz, da haben wir jetzt gerade 9 Grad und es wird ein sonniger Tag heute für euch. 16 bis 21 Grad wird trocken bleiben und morgen stellt euch bitte auf vereinzelte Regenschauer und Gewitter ein bei 14 bis 17 Grad. 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

0: 9:17 Uhr, leider immer noch keine Entwarnung von der A38. Bitte weiterhin in beiden Richtungen vorsichtig sein zwischen Lützen und dem Kreuzrippachtal. Hier ist ein Falschfahrer unterwegs.
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2: Von Köln zurück nach Wittenberg. Musicalstar Taddeo Pellegrini steht morgen nochmal im Klacktheater auf der Bühne, bevor er mit dem Erfolgsmusical Moulin Rouge nach Hamburg wechselt. Dort ist er künftig als Santiago zu erleben. In der Lutherstadt wird's aber vorher bunt. Bei Keep Smiling, die irre Best-of-Show, gibt's prachtvolle Kostüme, Comedy, Musik und die beliebtesten Nummern aus mehr als 20 Jahren Showgeschichte. Taddeo Pellegrini erlebt ihr morgen 19.30 Uhr. In Wittenberg. Tickets kosten ab 43 Euro. Und 45 Meter hoch über Magdeburg schaukeln könnt ihr ab Freitag wieder auf der Herbstmesse. Auf dem Messeplatz Max Wille warten der Riesenpropeller Eclipse, die große Geisterbahn, Piratenschaukel und die gigantische Frisbee-Scheibe Flipper mit spektakulärer Abendshow. 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
0: Und nochmal ganz kurz rauf auf die Straßen um 9.19 Uhr. Gute Nachrichten jetzt von der A38 in beiden Richtungen. Habt ihr wieder freie Fahrt zwischen Lützen und dem Kreuzrippachtal, ist der Falschfahrer weg. Also es rollt wieder auf der A38 in beiden Richtungen zwischen Lützen und dem Kreuzrippachtal. Der Falschfahrer ist weg.

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10: Um 9:30 euch einen schönen guten Morgen mit dem Blick auf die Straßen bei uns im SAW-Land. Nadine?
11: A2 Richtung Hannover zwischen Irxleben und Eilsleben. Stop and go wegen Bauarbeiten. Hier dauert es 10 Minuten länger. Und in Richtung Berlin zwischen Peine und Braunschweig-Watenbüttel wegen Bergungsarbeiten im Moment 40 Minuten mehr einplanen. Eine Umleitung ist für euch ab Peine ausgeschildert. Flitzerblitzer. Auf der A2 Richtung Berlin hinter Allerengersleben in Höhe Raststätte-Buckautal und Höhe Dreieck-Werder. Auf der A7 Richtung Hamburg Höhe Raststätte-Hildesheimer Börde. A9 Richtung München zwischen Niemeck und Kleinmarzehns und in Richtung Berlin Höhe Raststätte-Köckern. Es blitzt auf der A14 Richtung Magdeburg zwischen Halle-Trotha und Lübbyhün und zwischen Wandsleben und Magdeburg-Stadtfeld. Auf der B1 kurz vor Helmstedt aus Morsleben kommend. B4 zwischen Bad Harzburg und Torfhaus. Auf der B79 in Hessen in beiden Richtungen. B81 Höhe Emersleben Richtung Magdeburg und Höhe Heimburger Berg Richtung Heimburg. Auf der 107 stehen sie in Tuchheim Richtung Gentin. In Magdeburg auf dem breiten Weg Richtung Hasselbachplatz. In Weißenfels auf der Markwerbener Straße. In Helmstedt in der Henkestraße. In Silstedt aus Derenburg kommend. In Bodendorf aus Haldensleben kommend. Und am Ortsausgang Hundesburg Richtung Rottmersleben. Habt ihr noch was? Dann meldet's bitte kostenfrei natürlich. 0800 1630 630. Oder ihr schickt eine WhatsApp, die Nummer bei uns im Netz und in der App.
10: Wir haben jetzt gerade 9 Grad, wird also langsam ein bisschen wärmer bei uns im SAW-Land, in Angern bei Tango Hütte. 9 Grad und es wird noch wärmer. 16 bis 21 Grad, sehr, sehr angenehm. Die Sonne strahlt dazu. Die paar Wolken, die wir haben, da bleibt es heute trocken. Morgen kommt aus den Wolken allerdings auch ein bisschen Regen bei 14 bis 17 Grad.
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10: Schönen Mittwoch und wir im SAW-Land, wir halten alle zusammen. Wieso und weshalb, das sagen wir euch gleich in gut 5 Minuten.
11: Und haben für euch immer die beste Mischung, die meiste Abwechslung, die Superhits fürs SAW-Land. Die frische Nummer von One Republic, noch in dieser halben Stunde mit Need Your Love. Ein Song für alle Frauen, die Ansprüche an Männer haben, von TLC aus den 90ern, No Scrubs. Und hier ist für euch The Voice Juror, Nico Santos mit All Time High. Startet gut in den Mittwoch.
10: Morgen.

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1: Und wir haben noch mehr, was auf den Straßen los ist. Deswegen fahrt vorsichtig auf der A39 in Richtung Wolfsburg zwischen dem Kreuz Wolfsburg-Königslutter und Flechtdorf. Da gibt es eine ungesicherte Unterstelle auf der A39 in Richtung Wolfsburg zwischen dem Kreuz Wolfsburg-Königslutter und Flechtdorf. Da gibt es eine ungesicherte Unfallstelle. Bitte fahrt dort äußerst vorsichtig. Schönen guten Morgen mit euren Radio SRW Muckefuchs.

0: Wir freuen uns, euch zu wecken. 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
0: Eure Meinung schon gerne jetzt über WhatsApp oder ruft uns ganz einfach an unter 0800 160

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12: Ich bin Uwe Schimonek. Guten Tag. Vergewaltigungen sollen in Zukunft deutlich härter bestraft werden, wenn dabei K.O.-Tropfen eingesetzt werden. Der Bundestag beschäftigt sich heute mit einem entsprechenden Gesetzentwurf. Tim Britztrup mit den Einzelheiten.
13: Das Ganze soll dann in etwa so behandelt werden, als würde das Opfer mit einer Waffe bedroht. Die Mindeststrafe soll in solchen Fällen auf 5 Jahre angehoben werden. Auch bei Vergewaltigungsvideos sollen die Strafen verschärft werden. Justizministerin Hubich spricht im Ersten von einem klaren Signal und einem Stoppschild. Gleichzeitig betont sie, Abschreckung alleine über Gesetze helfe nicht. Es brauche auch Aufklärung und bessere Prävention.
12: Der ADAC ist dafür, die 12-Uhr-Regel beim Tanken wieder abzuschaffen. Dadurch hätte sich zwar die Zahl der täglichen Preisänderungen deutlich reduziert, die Preise habe das aber nicht gesenkt. Wer nach 12 Uhr tanken müsse, zahle drauf, das sei nicht gerechtfertigt, heißt es in einer Mitteilung. Wenn Eltern oder Großeltern plötzlich Pflege brauchen, muss es oft schnell gehen. In Sachsen-Anhalt können Angehörige freie Pflegeplätze jetzt digital suchen. Der neue Pflegeplatzfinder zeigt ab heute verfügbare Kurz- und Langzeitpflegeplätze in der Nähe. Auch Ein- und Zwei-Bettzimmer lassen sich auswählen. Sachsen-Anhalt ist damit nach Nordrhein-Westfalen das 2. Bundesland mit einem öffentlichen digitalen Pflegeplatzfinder.
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14: Lärm, Vandalismus, Glasscherben. Die Skateranlage in Scherndorf im Landkreis Anhalt-Bitterfeld ist schon länger ein Sorgenkind. Ein Teil der Anlage ist wegen eines beschädigten Elements nun für unbestimmte Zeit gesperrt. Fast täglich werden dort Flaschen zerschlagen. Gleichzeitig muss die Stadt Sandersdorf-Brehna fast jeden Monat etwas reparieren. Inzwischen sind die Ersatzteile aufgebraucht. Für neue ist aktuell kein Geld im Haushalt da. Einen Termin für die Instandsetzung gibt es aktuell nicht. Aus Scherndorf, Lena Vieregge, Radio SAW.
12: Die nächsten Nachrichten in einer Stunde.
10: Zwei Minuten nach 10. Schönen guten Tag zusammen. Der Radio-SAW-Verkehrsservice, der schnellste im SAW-Land. A2 Richtung Berlin, vor Hannover-Langenhagen 10 Minuten stockend. Weiter zwischen Peine und Braunschweig-Wartenbüttel 40 Minuten Stau wegen LKW-Bergungsarbeiten. Ihr nutzt hier am besten die ausgeschilderte Umleitung ab Peine. A2 Richtung Hannover zwischen Irxleben und Eilsleben 15 Minuten stockend. Eine Baustelle. Und A39 Richtung Wolfsburg zwischen Kreuz Wolfsburg-Königslutter und Flechtdorf. Behinderung nach einem Unfall. Die Flitzerblitzer stehen. Auf der A2 Richtung Berlin, hinter Allerengersleben, Höhe Raststätte Buckautal und Höhe Dreieckwerder. Auf der A7 Richtung Hamburg, in Höhe Raststätte Hildesheimer Börde. A9 Richtung München, zwischen Niemeck und Kleinmarzins. A9 Richtung Berlin, Höhe Raststätte Köckern. A14 Richtung Magdeburg, zwischen Halle Trotha und Lübbe-Jün und zwischen Wandsleben und Magdeburg Stadtfeld. Auf der B4 zwischen Bad Harzburg und Torfhaus. B79, da blitzt es beidseitig in Hessen. B81, Höhe Emersleben Richtung Magdeburg und in Höhe Heimburger Berg Richtung Heimburg. Auf der B107 in Tuchheim Richtung Gentin. In Magdeburg Breiterweg Richtung Hassel. Salzwedel, Neuperver Tor. In Helmstedt Henkestraße. Silstedt aus Derenburg. In Budendorf aus Haldensleben. Und Ortsausgang Hundesburg Richtung Rottmersleben. Das war's. Habt ihr vielleicht noch was gesehen? So ein Flitzerblitzer oder ein Stau? Wurde vielleicht schon wieder was weggeräumt? Sagt doch bitte Bescheid. Die kostenfreie Service-Online 0800 1630 630 oder das Ganze per WhatsApp. Die Nummer auf radiosaw.de. Dankeschön. Wir wünschen euch eine gute Fahrt durchs SAW-Land. Momentan in Trabitz bei Kalbe 12 Grad. Können wir nochmal 10 Grad draufpacken? Tatsächlich, die Meteorologen sagen, wir kriegen heute bis zu 22 Grad, viel Sonne, Schleierwolken, trocken. Nacht wird wieder ein bisschen frisch, morgen der Donnerstag nur noch windige 14 bis 17 Grad und dann gibt's hier und da auch mal einen Schauer.
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10: Herzlichen Glückwunsch. Dem Förderverein Weteritz Gutshaus und Parklandschaft e.V. hat sich heute Morgen 1.000 Euro geholt. Und das wird man jetzt gerne verdoppeln. Mit WhatsApp, Facebook und Insta. Ja? Also gerne das Smartphone schnappen und dem Post ein Like geben. Und ist das eigentlich wirklich so, dass unser Smartphone immer mithört, was wir gerade so erzählen? Und uns dann entsprechend auch die Werbung ausspielt? Wir wollen da gleich mal drüber reden. Ja? Und spielen euch Tiffany Harris mit Vertigo. Haben für euch 90er Sound von NSYNC. Bye, bye, bye nach Coldplay.

0: Ich glaube, das habt ihr auch schon mal erlebt. Da unterhaltet ihr euch mit jemandem über einen Film, über ein Urlaubsziel oder über ein neues Produkt, das ihr euch demnächst kaufen möchtet. Und wenig später auf dem Handy Werbung. Genau dafür. Für uns ist ganz klar, das Handy hört uns ab. Weil, wie kann das sonst sein? Unser Kollege Christoph Schödel hat sich damit mal ein bisschen genauer beschäftigt. Ist es so? Hört unser Handy uns ab?
1: Nee, tut es nicht. Das liegt daran, dass so eine Tondatei, die das Handy ja speichern müsste, um die Informationen auslesen zu können, viel zu groß wäre. Außerdem müsste sie dann vorher noch verarbeitet werden. Und ihr erkennt das auch an dem grünen oder orangenen Symbol, das auf neueren Handys erscheint, wenn euer Telefon wirklich mithört. Das Mikro ist zwar immer aktiv, damit es direkt auf unsere Sprachbefehle reagieren kann. Stichwort Hey Siri, aber Apps dürfen nicht ohne Genehmigung darauf zurückgreifen.
0: Okay, aber wie kann es denn dann sein, dass ich plötzlich Werbung für etwas bekomme, worüber ich gerade erst gesprochen habe?
1: Das liegt an mehreren Punkten. Zum einen ist in unseren Handys eine Werbe-ID gespeichert. Durch diese ID können Werbeanbieter sehen, wofür du dich interessierst, weil du es mal gegoogelt hast oder vielleicht einen Artikel drüber gelesen hast. Zack, wird dir die passende Werbung dazu angezeigt. Es kann aber auch sein, dass du schon öfter mal diese Anzeige ausgespielt bekommen hast, es für dich aber nicht relevant war und dein Hirn diese Information direkt wieder begraben hat. Weil du jetzt aber drüber gesprochen hast, fällt dir die Werbung plötzlich auf. Und das ist auch ein wichtiger Punkt, wenn du dir zum Beispiel in einer Firma das WLAN mit deinen Kollegen teilst, können Netzwerke auf mehrere Geräte zugreifen. Und wenn ich dann zum Beispiel nach meinem nächsten Urlaub google, kriegst du eben auch die Werbung für Reiseanbieter ausgespielt, weil wir eben im gleichen Netzwerk sind.
0: Und wenn ich keine Lust habe auf diese personalisierte Werbung, was mache ich dann?
1: Dann kannst du das sogenannte Tracking in den Einstellungen ausschalten. Wo genau, variiert natürlich nach deinem Smartphone-Typ. Beim iPhone ist es unter Einstellung Datenschutz Tracking machbar. Beim Android unter Einstellung Google alle Dienste Werbung. Könnt ihr aber auch nochmal in Ruhe bei uns im Netz nachlesen auf radiosab.de.
0: Mal ehrlich, ich hätte schwören können, mein Handy hört mit. Macht's offenbar doch nicht. Dankeschön, Christoph Schödel. One more.

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9: 10.30 Uhr, guten Tag. Der Radio SAW Verkehrsservice, der schnellste im SAW-Land. Zwei Meldungen für die A2 Richtung Berlin. Zwischen Hannover, Herrenhausen und Langenhagen 10 Minuten stockend und zwischen Peine und Braunschweig-Wartenbüttel 30 Minuten Stop and Go wegen LKW-Bergungsarbeiten. Und A2 Richtung Hannover, zwischen Irxleben und Eilsleben die Baustelle, deswegen hier 25 Minuten stockend. Blitzer, Blitzer. A2 Richtung Berlin hinter Allerengersleben, Höhe Raststätte-Buckautal und Höhe Dreieckwerder. Auf der A7 Richtung Hamburg, Höhe Raststätte-Hildesheimer Börde. Auf der A9 Richtung München zwischen Niemek und Klammerzins. A9 Richtung Berlin, Höhe Raststätte-Köckern. A14 Richtung Magdeburg zwischen Halle-Trotha und Le Bihun und zwischen Wandsleben und Magdeburg-Stadtfels. Auf der B4 zwischen Bad Harzburg und Torfhaus. B71 Karkabeck, wenn ihr hier aus Gardelegen kommt. B79 Hessen beidseitig. B91 Höhe Emersleben Richtung Magdeburg und Höhe Heim Berger. Nochmal, Höhe Heimburger Berg Richtung Heimburg. Das ist ein bisschen schwierig. B107 in Tuchheim Richtung Gentin. In Beuna in der Puppensiedlung. In Salzwedel Neuperver Tor. In Helmstedt Henkestraße. Bodendorf aus Haldensleben und Ortsausgang Hundesburg Richtung Rottmersleben. Und falls ihr sagt, ich habe da auch noch was gesehen, so ein Flitzerblitzer oder ein Stau, ruft doch gerne an. Die kostenfreie Service-Hotline 0800 1630 630 oder ihr schickt uns mal fix eine WhatsApp. Die Nummer auf radiosaw.de. Wir wünschen euch eine gute Fahrt durchs SAW-Land.
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9: Ein paar Wolken kommen schleiernd daher, mehr aber auch nicht. Blauer Himmel, Sonne, trocken, schön, 19 bis 22 Grad. Auch wenn wir jetzt noch 12 Grad haben in Trabitz bei Kalbe. Heute Nacht 12 bis 9, Wind, gewittrige Regengüsse. Morgen der Donnerstag, da gibt es dann hier und da mal so ein paar Schauer bei 14 bis 17 Grad. Also wird wieder ein bisschen kühler.
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9: Das war schön. Letzten Samstag vor 15.000 Fans auf dem Domplatz in Magdeburg. Gleich in der Playlist. Wir träumen noch ein bisschen von diesem Abend von Paul Kalkbrenner zusammen mit seinem Bruder Fritz. The Sky and the Sand haben wir gleich in der Playlist. Und auch einen Sommerhit, der im Schneesturm entstanden ist. Die Herren sehnten sich nämlich in einer abgelegenen Hütte am Ozean nach Sonne mitten im Schneesturm. The Bowser Magnetic kommt nach den Imagine Dragons. 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
1: Der SC Magdeburg hat am vergangenen Sonntag bei der MT Melsungen verloren. Die erste Niederlage nach 17 ungeschlagenen Bundesligaspielen. Diese Serie ist für Cheftrainer Bennett Wiegert etwas Besonderes. Nicht die Niederlage gegen Melsungen. Außerdem...
2: Das ist das Leben. Ja, das Leben ist nicht bloß Sonnenschein, sondern da gehört auch Regen dazu. Und dafür bin ich hier, nicht bloß durch die Stadt zu rennen und irgendwelche Komplimente zu nehmen, sondern um uns weiterzuentwickeln und uns auch in diesen Situationen als gute Mannschaft zu präsentieren. Und jetzt kann man sich als gute Mannschaft präsentieren und nicht, wenn man Spiele dominierend oder Spiele gewinnt. Und dafür haben wir jetzt alle Chancen und darauf freue ich mich einfach.
1: Und das kann er gleich heute Abend im DRB-Pokal gegen die HSG Wetzlar. Vor nicht einmal 2 Wochen standen sich beide Teams bereits in der Bundesliga gegenüber. Für Bennett Wiegert ein Vorteil und Zeitgewinn.
2: Immer gesagt, dass ich lieber einen Gegner vorbereite mit einem Spiel von uns, weil ich da einfach 2 Fliegen mit einer Klappe schlagen kann, uns zu analysieren und den Gegner zu analysieren. Dazu fehlt oft in unserem Rhythmus die Zeit und deswegen habe ich das jetzt sehr genossen, dass wir unser Spiel als Hauptaugenmerk auch mit in der Vorbereitung auf Wetzlar drin hatten.
1: SC Magdeburg gegen die HSG Wetzlar. Anwurf ist heute 19 Uhr in der Getik Arena.
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3: Im Burgenlandkreis wurde 1991 bei einem Erkundungsflug am Ortsrand von Goseck etwas Phänomenales entdeckt. Eine knapp 7000 Jahre alte Kreisgrabenanlage. Das wohl älteste Sonnenobservatorium der Welt. Gemeinsam mit der Arche Nebra, dem Ringheiligtum Pömmelte, dem Großsteingrab Langeneichstätt und dem Landesmuseum für Vorgeschichte in Halle bildet die Kreisgrabenanlage von Goseck eine touristische Route. Die Himmelswege.
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6: Ich bin Uwe Schimonek. Guten Tag. Vergewaltigungen sollen in Zukunft deutlich härter bestraft werden, wenn dabei K.O.-Tropfen eingesetzt werden. Der Bundestag beschäftigt sich heute mit einem entsprechenden Gesetzentwurf. Justizministerin Hubig sagte im Ersten:
7: Es würde zunächst mal ändern, dass ganz klar geregelt ist, dass der Einsatz von K.O.-Tropfen, aber eben auch anderen chemischen Substanzen, die dazu führen, dass jemand bewusstlos wird, dass das künftig eine Mindeststrafe von 5 Jahren hat. Und damit wird es genauso bestraft wie eine Vergewaltigung, die unter Einsatz von Waffen begangen wird. Mhm.
6: Der ADAC ist dafür, die 12-Uhr-Regel beim Tanken wieder abzuschaffen. ADAC-Chef König findet, dass das Instrument kaum etwas gebracht hat. Mehr von Anne Brauer.
8: Es gäbe zwar weniger Preisänderungen über den Tag, dafür seien die Schwankungen aber deutlich stärker geworden. Das bekommen vor allem die zu spüren, die mittags um kurz nach 12 tanken müssen. Sie haben erhebliche Zusatzkosten, die sich in keiner Weise rechtfertigen lassen, findet König. Zu einem ähnlichen Ergebnis war das Leibniz-Institut für europäische Wirtschaftsforschung schon im April gekommen. Demnach führt der Preissprung um 12 insgesamt zu einem höheren Tagesdurchschnitt.
6: Die OECD hat die Wachstumsprognose für Deutschland angehoben von 0,7 auf 1,1% in diesem und nächstem Jahr. Unsicherheitsfaktoren bleiben allerdings vor allem der Iran-Krieg mit steigenden Energiepreisen und auch mögliche extreme Wetterereignisse.
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9: Lärm, Vandalismus, Glasscherben. Die Skateranlage in Scherndorf im Landkreis Anhalt-Bitterfeld ist schon länger ein Sorgenkind. Ein Teil der Anlage ist wegen eines beschädigten Elements nun für unbestimmte Zeit gesperrt. Fast täglich werden dort Flaschen zerschlagen. Gleichzeitig muss die Stadt Sandersdorf-Brehna fast jeden Monat etwas reparieren. Inzwischen sind die Ersatzteile aufgebraucht. Für neue ist aktuell kein Geld im Haushalt da. Einen Termin für die Instandsetzung gibt es aktuell nicht. Aus Scherndorf, Lena Vieregge, Radio SAW.
6: Die nächsten Nachrichten in einer Stunde.
10: 11:02. Guten Tag. Der Radio-SAW-Verkehrsservice, der schnellste im SAW-Land. A2 Richtung Berlin. Zwischen Hannover-Herrenhausen und Langenhagen 10 Minuten stockend. Und zwischen Peine und Braunschweig-Wartenbüttel 30 Minuten plus. Stop and go an der geräumten Unfallstelle. A2 Richtung Hannover. Zwischen Irxleben und Eilsleben 20 Minuten stockend. Da wird gebaut. Und hier wird's geflitzerblitzt. A2 Richtung Berlin. Hinter Allerengersleben Höhe Raststätte-Buckautal und Höhe Dreieckwerder. Auf der A7 Richtung Hamburg Höhe Raststätte-Hildesheimer Börde. Auf der der A9 Richtung München zwischen Niemeck und Klammerzins. Auf der A9 Richtung Berlin Höhe Raststätte Köckern. A14 Richtung Magdeburg zwischen Halle Trotha und Lübbejün und zwischen Wansleben und Magdeburg Stadtfeld. Splitzer auf der B4 zwischen Bad Harzburg und Torfhaus. B71 Kakerbeck, beide Richtungen. B79 in Hessen, beide Richtungen. B81 Höhe Emersleben Richtung Magdeburg und in Höhe Heimburger Berg Richtung Heimburg. Auf der B107 in Tuchheim Richtung Gentin und zwischen Oranienbaum und der A9. In Halle Bergschenkenweg, in Beuna Puppensiedlung, in Salzwedel Neu-Perver Tor, in Helmstedt Henkestraße, splitzt auch in Budendorf aus Haldensleben und Ortsausgang Hundesburg Richtung Rottmersleben. Ganz schön viele. Kann ja sein, dass schon wieder einer verschwunden ist. Vielleicht wurde auch was Frisches aufgebaut. Sagt bitte Bescheid, die kostenfreie Service-Hotline 0800 1630 630. Das geht auch per WhatsApp, die Nummer auf radiosrw.de. Wir wünschen euch eine gute Fahrt durchs SRW-Land. Es sieht gut aus, aber noch ist es ganz schön frisch da draußen. 14 Grad Schlettau bei Könnern. Es werden heute bis zu 22 Grad und ansonsten sehen wir nichts als einen blauen Himmel und die Sonne. Trocken ist es, aber bleibt's nicht. Heute Nacht. Da gibt's dann in der zweiten Nachthälfte vor allem gewittrige Regengüsse bei windigen 12 bis 9 Grad und auch morgen dann doch eher bewölkt, hier und da ein paar Schauer und windig bei 14 bis 17 Grad. Freitag erster Nieselregen, später schöner 16 bis 19.
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10: Also falls die Kollegin diese Woche nicht so ganz bei der Sache ist, liegt das vielleicht daran, dass sie ein Swiftie ist, ne? Und viele Swifties hier im SRW-Land drehen ja gerade so ein bisschen durch. Auch hier im Funkhaus. Wegen der Info am Freitag kommt die neue Single Patient Zero. Vorher wollen wir uns noch fix mit I Knew It, I Knew You beschäftigen. Taylor Swift bei Klasse übersetzt gleich. Vorher gibt's noch eine 90er laut Mitsing-Hymne von Oasis, Wonderwall, nach Kamrat und nach Lorraine.

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1: Bitte nicht der Typ schon wieder. Das denkt sich Taylor Swift in I Knew It, I Knew You. Oder doch nicht? Das checkt die Klasse 9 der Ludwig-Gleim-Sekundarschule in Ermsleben. Timo, Sascha, Isabel, Johanna und Marlon über eine Amour-Fou, eine Liebe, die irgendwie nicht funktioniert.
2: 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Ein Fallschirm in der Zeit, wo wir jung waren.
3: Ich erinnere mich an den Sound deiner Schritte, als du barfuß gelaufen bist.
4: Wir waren wild, verdammt lange her.
5: Das Leben kennt Wege zu vergessen.
1: Der haut einfach ab und dann kommt er irgendwann einfach wieder und zwinkert sie an und sie ist hin und alle. Ach, dieses ewige Hin und Her in Sachen Liebe, das kennen wir alle ein bisschen, ne? Und Taylor Swift auch.
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2: Die Erinnerung kam zurück, als ich dich im Lichte des Fensters sah.
6: Du hast immer noch dasselbe Lachen. Es ist so lange her.
3: Ich wusste es. Ich wusste, wie du warst. All your blues like a mood
4: ring changing colors. Der ganze Blues ist weg, wie ein Ring, der die Farbe wechselt.
5: Es gab Zeiten, da haben wir gestritten, wie Geschwister, und du hast dich verbogen dabei.
2: Alles, was du sagtest, war high. Ich erinnere mich daran, wie ich dich geliebt habe.
5: Ich wusste es. Ich wusste, wie du warst.
1: Taylor Swift, I knew it, I knew you. Klasse übersetzt von Klasse 9 der Ludwig-Gleim-Sekundarschule in Ermsleben. 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Aber ich will kommen und ich komme vielleicht schon bald zu euch. 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
1: Der erste Europäer, der massenhaft Schuhe herstellte, und das unter eigenem Markennamen, war Konrad Tack. 1883 gründete er dafür eine Fabrik in Burg bei Magdeburg.
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6: 11.30 Uhr, der Radio-SAW-Verkehrsservice, der schnellste im SAW-Land. A2 Richtung Berlin, zwischen Peine und Braunschweig-Watenbüttel, 30 Minuten stockend, hier wird's gebaut. A2 Richtung Hannover, zwischen Irxleben und Eilsleben, 20 Minuten stockend, auch hier eine Baustelle. Die Flitzerblitzer auf der A2 Richtung Berlin dreimal hinter Allerengersleben, Höhe Raststätte-Buckautal und Höhe Dreieckwerder. Auf der A7 Richtung Hamburg, Höhe Raststätte-Hildesheimer-Börde. A9 Richtung München zwischen Niemeck und Kleinmarzins. A9 Richtung Berlin, Höhe Raststätte-Köckern. A14 Richtung Magdeburg zwischen Halle Trotha und Lübbejün und zwischen Wandsleben und Magdeburg-Stadtfeld. Auf der B4 zwischen Bad Harzburg und Torfhaus. B71 Kakerbeck beide Richtungen. B79 Hessen beidseitig. B81 Höhe Heimburger Berg Richtung Heimburg. B107 in Tuchheim Richtung Gentin und zwischen Oranienbaum und der A9. In Halle Bergschenkenweg. In Beuna Puppensiedlung. In Salzwedel Neupaver Tor. In Helmstedt blitzt es in der Henkestraße. In Budendorf aus Haldensleben und Ortsausgang Hundesburg Richtung Rottmersleben. Habt ihr noch was? Flitzerblitzer oder Staus? Ruft gerne an, die kostenfreie Service-Hotline 0800 1630 630 oder ihr macht das Ganze per WhatsApp, die Nummer auf radiosaw.de. Dankeschön, wir wünschen euch eine gute Fahrt durchs SAW-Land.
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6: Sonne! Und die bleibt heute auch den ganzen Tag. Blauen Himmel mit so ein paar Schleierwolken und schön warm wird es auch, 19 bis 22 Grad. Noch sind wir bei 13 Grad in Lühe bei Möckern. Genießt es, weil heute Nacht kommt der Regen und morgen ist es dann doch eher durchwachsen und nicht mehr ganz so mild.
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6: Und das vielleicht auch noch eine schöne Info, nächste Woche Montag, Dienstag, herrliches Wetter mit Temperaturen bis zu 26 Grad. Aber wir wollen mal festhalten, ja, es ist Herbst. Die Frage ist nur, wofür ist er eigentlich gut? Wir fragen gleich mal nach und holen uns noch ein bisschen Sommer zurück mit DJ Goja, Jason Derulo und Melody Mi Chico. Hören wir gleich nach Pink, Runaway.

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0: Heute Nacht um 2.05 Uhr ist es passiert. Jetzt ist offiziell Herbst, der kalendarische Herbstanfang, ja, sag mal das so. Sommer ist jetzt also durch. Wenn einem der Wind die Haare zerzaust, ja, wenn man denn welche hat, und es draußen so richtig ungemütlich wird, dann bekommt ja der ein oder andere doch eher nicht so gute Laune. Dabei hat der Herbst so viel zu bieten. Kollege Finn Wiens, worauf soll ich mich denn da jetzt freuen?
1: Der Herbst ist eine tolle Gelegenheit, um auszumisten, praktisch so als Gegenteil zum Frühjahrsputz. Im Herbst und Winter verbringen wir so oder so mehr Zeit drin. Da lohnt es sich natürlich besonders, vorher Ordnung zu schaffen.
0: Herbstputz also. Ich denke eher an angenehmere Sachen drin, sowas wie ein warmes Getränk auf dem Sofa oder so.
1: Darauf können wir uns im Herbst jetzt auch freuen, weil die Abende länger sind, kann man Hobbys wieder aufleben lassen, zum Beispiel häkeln, stricken, ein dickes Buch lesen oder auch eine Serie schauen, für die man jetzt im Sommer keine Zeit hatte. Das kühlere Wetter steigert auch den Appetit auf warme Mahlzeiten. Ich denke da so an Kürbissuppe, Eintöpfe oder ein Ofengericht. Außerdem läuft die Apfelsaison auf Hochtouren. Man kann sich einen ungemütlichen Tag mit einem Apfelkuchen versüßen.
0: Okay, aber vielleicht auch mal so ein bisschen Zeit draußen verbringen. Wie kann ich mir da jetzt Lust drauf machen?
1: Bei einem Herbstspaziergang kann man zum Beispiel nach einer bestimmten Farbe in der Natur suchen, also so einen Farbspaziergang machen. Außerdem ist es jetzt nicht mehr zu warm für Sport draußen. Wir können wandern, joggen oder Radfahren und dabei auch noch Glückshormone ausschütten. Wer gerne im Garten aktiv ist, der kann auch jetzt schon für den nächsten Frühling vorsorgen und Blumenzwiebeln setzen. Das geht noch den ganzen Oktober über und, falls es mild genug bleibt, auch noch im November.
0: Gut, wir halten fest. Endlich Herbst.
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8: Ich bin Uwe Schimonek. Guten Tag. Vergewaltigungen sollen in Zukunft deutlich härter bestraft werden, wenn dabei K.O.-Tropfen eingesetzt werden. Der Bundestag beschäftigt sich heute mit einem entsprechenden Gesetzentwurf. Tim Britztrup mit den Einzelheiten.
9: Das Ganze soll dann in etwa so behandelt werden, als würde das Opfer mit einer Waffe bedroht. Die Mindeststrafe soll in solchen Fällen auf 5 Jahre angehoben werden. Auch bei Vergewaltigungsvideos sollen die Strafen verschärft werden. Justizministerin Hubich spricht im Ersten von einem klaren Signal und einem Stoppschild. Gleichzeitig betont sie, Abschreckung alleine über Gesetze helfe nicht, es brauche auch Aufklärung und bessere Prävention.
8: In Hamburg startet heute der Extremwetterkongress. Forscher und Meteorologen sprechen darüber, wie man in Zukunft beispielsweise mit Starkregen und Hitzewellen umgehen soll. Laut Robert-Koch-Institut sind in diesem Sommer allein in Deutschland 16.000 Menschen infolge von Hitze gestorben. Wenn Eltern oder Großeltern plötzlich Pflege brauchen, muss es oft schnell gehen. In Sachsen-Anhalt können Angehörige freie Pflegeplätze jetzt digital suchen. Der neue Pflegeplatzfinder zeigt ab heute verfügbare Kurz- und Langzeitpflegeplätze in der Nähe. Auch Ein- und Zweibettzimmer lassen sich auswählen. Sachsen-Anhalt ist damit nach Nordrhein-Westfalen das zweite Bundesland mit einem öffentlichen digitalen Pflegeplatzfinder.
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10: Erdbeeren, Fahrgeschäfte und Familienprogramm. Karls Pop-Up-Erlebnishof bleibt Wernigerode auch im nächsten Jahr erhalten. Nach den Herbstferien ist zwar erstmal Schluss, im Frühjahr soll es aber wieder losgehen. 2028 sollen die Arbeiten auf dem Gelände beendet sein und das Erlebnisdorf dann das ganze Jahr über öffnen. Für die Region entstehen rund 180 Arbeitsplätze. Aus Wernigerode, Laura Födisch, Radio SAW.
8: Die nächsten Nachrichten in einer Stunde.
1: 2 Minuten nach 12. 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
11: A2 Richtung Berlin, kurz vor Ziesar, 10 Minuten stockend. A2 Richtung Hannover, zwischen Irxleben und Eilsleben, 15 Minuten stockend. Eine Baustelle und noch eine auf der A38 Richtung Leipzig, zwischen Merseburg Nord und Süd, 20 Minuten stockend. Flitzerblitzer auf der A2 Richtung Berlin, hinter Allerengersleben, Höhe Raststätte-Buckautal und Höhe Dreieckwerder. Auf der A7 Richtung Hamburg, Höhe Raststätte-Hildesheimer-Börde. A9 Richtung München, zwischen Niemeck und Kleinmarzins. A9 Richtung Berlin, Höhe Raststätte-Köckern. A14 Richtung Schwerin, Höhe Stendal-Süd. A14 Richtung Magdeburg, zwischen Halle-Trotha und Löbejün und zwischen Wandsleben und Magdeburg-Stadtfeld. Auf der B4 zwischen Bad Harzburg und Torfhaus. B71 Kakerbeck, beide Richtungen. B79 Hessen beidseitig. B81 Höhe Heimburger Berg Richtung Heimburg. Zweimal auf der B107 in Tuchheim Richtung Gentin und zwischen Oranienbaum und der A9. In Halle Bergschenkenweg, in Beuna in der Puppensiedlung, in Salzwedel Neu-Pervertor, in Helmstedt Henkestraße, in Bodendorf aus Haldensleben und Ortsausgang Hundesburg Richtung Rottmersleben. Ganz schön viel. Vielleicht ist ja auch schon wieder einer verschwunden. Vielleicht ist aber auch noch was Neues aufgetaucht. Sag doch bitte Bescheid. Die kostenfreie Service Online 0800 1630 630. Das geht natürlich auch per WhatsApp, die Nummer auf radiosrw.de. Dankeschön, wir wünschen euch eine gute Fahrt durchs SRW-Land. Herbstanfang und das mit 16 Grad in Breitenfeld bei Leipzig und mit bis zu 22 Grad. Kann sich doch sehen lassen. Viel Sonne, ein paar Schleierwolken, blauer Himmel. Heute Nacht, da kommen so ein paar Gewitter und Regen und da wird es ein bisschen ungemütlich. Morgen der Donnerstag, windige 14 bis 17 Grad und ganz schön viele Wolken.
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11: Es sind schon 1.000 Euro, es könnten aber noch 2.000 Euro werden von Radio SRW und der Volksbank Gardelegen für den Förderverein Weteritz Gutshaus und Parklandschaft e.V. Chris, du hast das Wort.
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11: Und zwar bei WhatsApp, bei Facebook und bei Instagram. Den Post dazu liken und dann werden daraus 2.000 Euro. So, im Radio. Der gute Launemacher Ray Dalton, der bringt uns was Frisches in die Mittagspause. Go that high. Ich packe euch 2000er R&B dazu aus dem Urban Music Stream. Mary Mary, Shackles und Lieblingsmusik von Shaboozy und Miles Smith gibt's jetzt

0: Baby. Ihr wisst, Sänger Sascha hat ja auch noch ein zweites Ich als Dick Brave. Da spielt er auch gerne mal eine Runde Rockabilly. Und da gab es vor 20 Jahren ein Konzert von Pink in Luxemburg. Und Dick Brave war mit seinen Backbeats Vorgruppe. Und als er da auf der Bühne stand, kam dann irgendwann Pink um die Ecke und die war völlig begeistert. Besorgte sich dann auch eine CD und nicht nur das, ein Vierteljahr später bekam Sascha einen Anruf. Hey, möchtest du bei der Hochzeit von Pink am 7. Januar 2006 ein kleines Konzert in Costa Rica spielen? Hat er sich nicht lange bitten lassen, hat er gemacht. Sascha, Lucky Day, gibt's gleich nach Rita Ora und nach Genesis.
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11: 12.30 Uhr. Der Radio-SAW Verkehrsservice, der schnellste Messerwelands. A2 Richtung Berlin, kurz vor Ziesa, 10 Minuten stockend. A2 Richtung Hannover, zwischen Irxleben und Eilsleben, 15 Minuten stockend. Hier wird gebaut. Die A9 ist Richtung Berlin, am Hermsdorfer Kreuz, in der Überfahrt zur A4 Richtung Dresden gesperrt. Und A38 Richtung Leipzig, zwischen Merseburg Nord und Süd, 20 Minuten stockend, eine Baustelle. Blitzer, Blitzer auf der A2 Richtung Berlin, hinter Allerengersleben, Höhe Raststätte Buckautal und Höhe Dreieckwerder. Auf der A7 Richtung Hamburg, Höhe Raststätte Hildesheimer Börde. Auf der A9 Richtung München, zwischen Niemeck und Klemmerzins. A9 Richtung Berlin, Höhe Raststätte Köckern. A14 Richtung Schwerin, Höhe Stendal Süd. A14 Richtung Magdeburg, zwischen Halle-Trotha und Lübbe-Jün und zwischen Wandsleben und Magdeburg-Stadtfeld. Blitzer auch auf der B4, zwischen Bad Harzburg und Torfhaus. B71 Kakerbeck, beide Richtungen. B79 Hessen, beidseitig. B81 Höhe Heimburger Berg Richtung Heimburg, B107 Tuchheim Richtung Gentin und zwischen Oranienbaum und Dessau. In Halle Bergschenkenweg und Weißenfelser Straße. In Beuna, da blitzt's in der Puppensiedlung. Salzwedel, Neupaver Tor, in Helmstedt Henkestraße, in Bodendorf aus Haldensleben und Ortsausgang Hundesburg Richtung Rottmersleben. Mehr gibt's gerade nicht. Habt ihr vielleicht noch was gesehen? Flitzerblitzer oder Staus? Ruft doch gerne an, die kostenfreie Service-Hotline 0800 1630 630 oder das Ganze per WhatsApp, die Nummer radiosav.de. Dankeschön, wir wünschen euch eine gute Fahrt durchs SAW-Land. So, nun ist offiziell Herbst. Auch wenn es nächste Woche Montag, Dienstag noch mal ein bisschen wärmer wird, mit bis zu 26 Grad. Mal gucken, hoffentlich klappt das auch. Ja. Jetzt erstmal so 17 Grad in Westdorf bei Aschersleben, bis zu 22 Grad. Wir können nicht meckern, weil viel Sonne, wenig Wolken und trocken sowieso. Heute Nacht dann der Wind und der Regen bei 12 bis 9 und morgen der Donnerstag ganz schön durchwachsen und deutlich frischer, 14 bis 17.
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11: Und mit dem 1.000-Euro-Schatz irgendwo versteckt im SAW-Land. 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Also, ohne Moos, nix los. Die 21 Pilots jetzt im Radio, stressed out.

0: Diepesch Mode, die haben es ja auch so ein bisschen mit Krähen, oder?
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0: Damals im Live-Video zu Walking in My Shoes, da sah man auch so eine große Krähe, teilweise im Anzug, spielte da die Hauptrolle. Oder bei Sänger Dave Gahan, der trägt das als Schmuck. Seit vielen Jahren sehr prominent seine Krähen-Halskette des Designers Lazzaro. Also Krähen haben wir hier bei uns im SAW-Land ja auch. Allerdings, und das muss man auch dazu sagen, Krähe ist nicht gleich Krähe. Es gibt da die sogenannte Krähengrenze und die führt mitten durch Sachsen-Anhalt. Frank Wiedemann mit der ganzen Geschichte.
2: Die sogenannte Krähengrenze bei uns in Sachsen-Anhalt ist die Elbe. Westlich der Elbe lebt die sogenannte Rabenkrähe mit tiefschwarzem Gefieder. Und östlich der Elbe wohnt die auffällig grauschwarz gefiederte Nebelkrähe. Und das hat mit der letzten Eiszeit zu tun. Damals wurden die beiden Krähenfamilien getrennt. Die eine vermehrte sich auf der Iberischen Halbinsel, die andere im Nahen Osten. Und bei diesen Krähen trat dann irgendwann eine Mutation auf, die für das grauschwarze Gefieder sorgte. Nach dem Ende der Eiszeit breiteten sich beide Gruppen wieder nach Norden aus, aber es blieb bei der Trennung, denn Krähen wählen ihre Partner fast immer nach dem Aussehen aus. Und eine grauschwarze Krähe passt eben nicht zu einer tiefschwarzen. Zwar kommt es entlang der Elbe, der Krähengrenze, auch zu Mischpaarungen, die sind aber eine Ausnahme, denn wie gesagt, Krähen wählen ihre Partner nach dem Aussehen. Westlich der Elbe mag die schwarze Krähe eben lieber eine andere schwarze Krähe und die grauschwarzen Tiere östlich der Elbe vermehren sich auch lieber unter sich.
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Der Radio-SAW Verkehrsservice mit einer Sofortmeldung für die A2 Richtung Dortmund. Zwischen Garbsen und Wunstorf-Lute ein Unterlegkeil auf der Fahrbahn. Vorsicht A2 Richtung Dortmund. Zwischen Garbsen und Wunstorf-Lute.

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4: Der erste Volkswagen wurde 1920 in der Fabrik Peter und Moritz in Naumburg montiert.
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8: Ich bin Uwe Schimonek. Guten Tag. Vergewaltigungen sollen in Zukunft deutlich härter bestraft werden, wenn dabei K.O.-Tropfen eingesetzt werden. Der Bundestag beschäftigt sich heute mit einem entsprechenden Gesetzentwurf. Tim Britztrup mit den Einzelheiten.
9: Das Ganze soll dann in etwa so behandelt werden, als würde das Opfer mit einer Waffe bedroht. Die Mindeststrafe soll in solchen Fällen auf 5 Jahre angehoben werden. Auch bei Vergewaltigungsvideos sollen die Strafen verschärft werden. Justizministerin Hubich spricht im Ersten von einem klaren Signal und einem Stoppschild. Gleichzeitig betont sie, Abschreckung alleine über Gesetze helfe nicht, es brauche auch Aufklärung und bessere Prävention.
8: Verdi kritisiert den für das kommende Jahr geplanten Spritpreisdeckel. Gewerkschaftschef Wernicke sagte dem Redaktionsnetzwerk Deutschland, das Ganze komme zu spät, die Mineralölkonzerne würden sich bis dahin, Zitat, dumm und dusselig verdienen. Auch den ab nächsten Monat geplanten Tankrabatt sieht Wernicke kritisch. Die OECD hat die Wachstumsprognose für Deutschland angehoben von 0,7 auf 1,1% in diesem und nächstem Jahr. Unsicherheitsfaktoren bleiben allerdings vor allem der Iran-Krieg mit steigenden Energiepreisen und auch mögliche extreme Wetterereignisse.
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10: Erdbeeren, Fahrgeschäfte und Familienprogramm. Karls Pop-Up-Erlebnishof bleibt Wernigerode auch im nächsten Jahr erhalten. Nach den Herbstferien ist zwar erstmal Schluss, im Frühjahr soll es aber wieder losgehen. 2028 sollen die Arbeiten auf dem Gelände beendet sein und das Erlebnisdorf dann das ganze Jahr über öffnen. Für die Region entstehen rund 180 Arbeitsplätze. Aus Wernigerode, Laura Födisch, Radio SAW.
8: Die nächsten Nachrichten in einer Stunde.
11: 2:01. Der Radio-SAW Verkehrsservice, der schnellste im SAW-Land. A2 Richtung Berlin zwischen Allerengersleben und Eilsleben, 10 Minuten, stockend hier wird gebaut. A2 Richtung Hannover zwischen Irxleben und Eilsleben, 15 Minuten, stockend die nächste Baustelle. Die A9 ist Richtung Berlin am Hermsdorfer Kreuz, in der Überfahrt zur A4 Richtung Dresden gesperrt. Und Magdeburg Südring bis zum Westring Stau nach einem Unfall. Am besten ihr macht einen großen Bogen um diesen Bereich.
12: Flit.
11: Zerblitzer stehen. Auf der A2 Richtung Berlin, hinter Allerengersleben, Höhe Raststätte-Buckautal und Höhe Dreieckwerder. Auf der A7 Richtung Hamburg, Höhe Raststätte-Hildesheimer-Börde. Auf der A9 Richtung München, zwischen Niemeck und Kleinmarzins. Auf der A9 Richtung Berlin, Höhe Raststätte-Köckern. A14 Richtung Schwerin, Höhe Stendal-Süd. A14 Richtung Magdeburg, zwischen Halle Trotha und Lübbejün und zwischen Wandsleben und Magdeburg-Stadtfeld. B4 zwischen Bad Harzburg und Torfhaus. B71 in Karkerbeck, beide Richtungen. B79 Hessen, beidseitig. B81 Höhe Heimburger Berg Richtung Heimburg. Auf der B107 in Tuchheim Richtung Gentin und noch einer zwischen Oranienbaum und Dessau. In Halle Bergschenkenweg und Weißenfelser Straße. In Beuna in der Puppensiedlung. In Helmstedt blitzt's in der Henkestraße. In Dessau-Mildensee Solnitzer Allee. Ortsausgang Bernburg Richtung Strenzfeld. Ortsausgang Hundesburg Richtung Rottmersleben. Und das reicht ja dann auch. Es sei denn, ihr seht noch was. Flitzer, Blitzer oder Strauß. Ruft gerne an. Die kostenfreie Service-Hotline 0800 1630 630. Oder ihr macht das Ganze per WhatsApp. Die Nummer auf radiosrw.de. Dankeschön. Wir wünschen euch eine gute Fahrt durchs SRW-Land. Wolferode bei Lutherstadt Eisleben, 17 Grad. Wir kriegen bis zu 22 und wir kriegen nur so ein paar ganz harmlose Schleierwölkchen. Ansonsten ist der Himmel blau und die Sonne scheint und es bleibt trocken. Das wird sich dann heute Nacht ändern. In der zweiten Nachthälfte deutlich mehr Wolken. Dann gibt es hier und da schon mal so ein paar Regengüsse, die da gewittrig daherkommen. Und Wind gibt es dazu passenderweise auch. 12 bis 9 Grad. Und der Donnerstag sehr durchwachsen. Wolken, Schauer, windig, 14 bis 17 Grad. Freitag nieselt es noch ein bisschen, dann wird es besser bei 16 bis 19.
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11: So, Sommer ist vorbei. Wir freuen uns schon auf den nächsten und auf das Autostadtfestival 2027. Unter anderem am 8. August mit Michael Patrick Kelly. Ab heute gibt es die Tickets zu kaufen für 69 Euro bzw. 89 Front of Stage. Seid ihr in Wolfsburg nächstes Jahr dabei und den findet man gut. Den neuen von Michael Patrick Kelly zusammen mit Gentleman Wildfire. Den packen wir euch gleich in die Playlist zu einem 2000er von Coldplay. Clocks und jetzt Felix Jehn.

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4: Was hat YouTube mit Merseburg zu tun? Javed Karim gründete im April 2005 zusammen mit zwei Kollegen die uns bekannte Videoplattform. Im allerersten YouTube-Video sehen wir ihn vor einem Elefantengehege im Zoo von San Diego. Sein Vater stammt aus Bangladesch, seine Mutter stammt aus Wernigerode. Geboren wurde Javed Karim 1979 in Merseburg.
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13: 13.30 Uhr, der Radio-SAW-Verkehrsservice, der schnellste im SAW-Land. A2 Richtung Berlin, zwischen Aller-Ingersleben und Eilsleben, 10 Minuten stockend, hier wird gebaut. A2 Richtung Hannover, zwischen Irxleben und Eilsleben, 15 Minuten stockend, auch hier eine Baustelle. Und die A9 ist Richtung Berlin, am Hermsdorfer Kreuz in der Überfahrt zur A4 Richtung Dresden gesperrt und zwischen Turland und Dessau-Ost ein defekter PKW auf der linken Spur. Flitzerblitzer. A2 Richtung Berlin, hinter Aller-Ingersleben. Höhe Raststätte-Buckautal und in Höhe Dreieckwerder. Auf der A7 Richtung Hamburg, Höhe Raststätte-Hildesheimer-Börde. A9 Richtung München, zwischen Niemeck und Kleinmarzehns. A9 Richtung Berlin, Höhe Raststätte-Köckern. A14 Richtung Schwerin, Höhe Stendal-Süd. A14 Richtung Schwerin, das stimmt nicht. A14 Richtung Magdeburg, zwischen Halle-Trotha und Löbejün und zwischen Wandsleben und Magdeburg-Stadtfeld. Auf der B4 zwischen Bad Harzburg und Torfhaus, B71 Kakerbeck, beide Richtungen, B79 in Hessen beidseitig, B81 Höhe Heimburger Berg Richtung Heimburg, B107 in Tuchheim Richtung Gentin und zwischen Oranienbaum und Dessau, B188 Kloster Neuendorf Richtung Wolfsburg, in Halle Bergschenkenweg und Weißenfelser Straße, in Beuna in der Puppensiedlung, in Helmstedt Henkestraße, in Dessau-Mildensee Sollnitzer Allee, Ortsausgang Bernburg Richtung Strenzfeld und Ortsausgang Hundesburg Richtung Rottmersleben. Das war's. Habt ihr vielleicht noch was gesehen? So ein Flitzerblitzer oder ein Stau? Ruft uns gerne an, die kostenfreie Service und 0800 1630 630 oder ihr macht das Ganze per WhatsApp, die Nummer auf radio-saw.de. Dankeschön. Wir wünschen euch eine gute Fahrt durchs SAW-Land. Es wurde mal kräftig zusammengerechnet und am Ende stand bisher 1 Million Blitze über Deutschland im Jahr 2026. Und da kommen heute Nacht bestimmt noch ein paar dazu, weil es wird Regen geben und es wird auch ein paar kräftige Gewitter geben. Bis dahin schönes Wetter, die Sonne scheint, nur ein paar Schleierwolken bei 19 bis 22 Grad. Jetzt in Wolferode bei Lutherstadt Eisleben 17 Grad, Goltewitz bei Oranienbaum auch 17 Grad und heute Nacht sind wir dann bei windigen 12 bis 9. Morgen Wolken, ein paar Schauer, 14 bis 17.
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13: Offenbar sind die Backstreet Boys schon in Deutschland. Also Nick Carter wurde jetzt schon in Köln gesichtet. Und ab Freitag stehen dann die 10 Termine für die Backstreet Boys in Düsseldorf an. Wenige nicht gerade günstige Tickets sind ja noch verfügbar. Einmal Backstreet's Back, Everybody für alle. Und zwar gleich direkt nach Leonie und Holding On. 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

Der Radio-Sorry Verkehrsservice, eine Sofortmeldung für die A14 Richtung Magdeburg. Zwischen Schönebeck und Magdeburg Reform, Fahrzeugteile auf der Fahrbahn. Vorsicht, A14 Richtung Magdeburg, zwischen Schönebeck und Magdeburg Reform.

0: Eine End-90er-Hymne von Gigi D'Agostino, La Passion, haben wir gleich.
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0: 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Chris, erzähl mal, worum kümmert sich euer Verein?
2: Der macht halt alles Mögliche für Jung und Alt. Wir haben eine Dartgruppe, wir machen viel Sportveranstaltungen. Die Männer treffen sich in der Woche beim Stammtisch. Das ist so, was uns auszeichnet.
0: Also 1.000 Euro habt ihr jetzt bekommen, ne?
2: Das hört sich so super an. Da freuen wir uns sehr. Dankeschön.
0: Und wofür wollt ihr das Geld verwenden?
2: Aktuell bauen wir eine große Überdachung an unserem Sportplatz. Und ich denke, dafür wäre das Geld noch richtig gut, weil da fehlen noch Bänke und Tische. Und da könnten wir es sehr gut verbinden.
0: So, wir möchten aber gerne aus diesen 1.000 Euro 2.000 machen. 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Ich habe jetzt nochmal komplett durchgerechnet. Wir sind jetzt bei 982. 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Vor 15 Uhr.
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5: In Döblitz, einem Ortsteil von Wettin im Saale-Kreis, möchte man nachts nicht durch dunkle Gassen stolpern. Aber man möchte auch kein Geld verschwenden und die Laternen die ganze Nacht strahlen lassen. Deswegen haben die Döblitzer eine App entwickelt, sodass jeder bei Bedarf in der Nacht die Laternen einschalten kann. Mittlerweile ist diese App auch Vorbild für andere Gemeinden in Deutschland.
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13: Ich bin Silas Quiring. Guten Tag. Vergewaltigungen sollen in Zukunft deutlich härter bestraft werden, wenn dabei K.O.-Tropfen eingesetzt werden. Der Bundestag beschäftigt sich heute mit einem entsprechenden Gesetzentwurf. Mehr von Tim Britztrup.
14: Das Ganze soll dann in etwa so behandelt werden, als würde das Opfer mit einer Waffe bedroht. Die Mindeststrafe soll in solchen Fällen auf 5 Jahre angehoben werden. Auch bei Vergewaltigungsvideos sollen die Strafen verschärft werden. Justizministerin Hubich spricht im Ersten von einem klaren Signal und einem Stoppschild. Gleichzeitig betont sie, Abschreckung alleine über Gesetze helfe nicht, es brauche auch Aufklärung und bessere Prävention.
13: Der ADAC ist dafür, die 12-Uhr-Regel beim Tanken wieder abzuschaffen. Dadurch hätte sich zwar die Zahl der täglichen Preisänderungen deutlich reduziert, die Preise habe das aber nicht gesenkt. Und wer nach 12 Uhr tanken müsse, zahle drauf, das sei nicht gerechtfertigt, heißt es in einer Mitteilung. Für Berufseinsteiger ist es deutlich schwieriger geworden, einen Job zu finden. Laut dem Jobportal Indeed ist die Zahl der Einstiegsstellen seit 2022 stark gesunken. Deutlich weniger Jobangebote gibt es im Marketing, der IT und im Projektmanagement. Mehr Angebote dagegen in Pflege, Medizin und Gastronomie.
4: Und jetzt mehr Nachrichten aus dem SAW-Land.
15: Der Merseburger Tierpark bekommt ein neues Sozialgebäude für die 18 Mitarbeiter. Heute ist der Grundstein gelegt worden. Der eingeschossige Flachbau bietet 2 Büroräume, einen Gemeinschaftsraum mit Küche sowie zeitgemäße Umkleiden und Duschen. Die Baukosten von fast 1 Million Euro kommen größtenteils vom Bund. Der Eintritt zu den Tiergehegen im Südpark ist für Besucher kostenlos. Geöffnet ist rund um die Uhr. Aus Merseburg, Thorsten Rössler, Radio SAW.
13: Die nächsten Nachrichten in einer Stunde.
1: 2 nach 2, der Radio-Savi-Verkehrsservice, der schnellste Messerwählands. A2 Richtung Berlin zwischen Allerengersleben und Eilsleben, 15 Minuten stockend, hier wird gebaut. Und in Höhe Ziesa, 10 Minuten stockend an der nächsten Baustelle. A2 Richtung Hannover zwischen Irksleben und Eilsleben, 15 Minuten stockend an der Baustelle. Und die A9 ist Richtung Berlin am Hermsdorfer Kreuz in der Überfahrt zur A4 Richtung Dresden gesperrt. Die Flitzerblitzer. A2 Richtung Berlin hinter Allerengersleben und Höhe Raststätte-Buckautal und in Höhe Dreieckwerder. Auf der A7 Richtung Hamburg, Höhe Raststätte-Hildesheimer-Börde. Auf der A9 Richtung München zwischen Niemeck und Klemmerzins. A9 Richtung Berlin, Höhe Raststätte-Köckern. A14 Richtung Schwerin, Höhe Stendal-Süd. A14 Richtung Magdeburg zwischen Halle-Trotha und Lübejün und zwischen Wandsleben und Magdeburg-Stadtfeld. Auf der B4 zwischen Bad Harzburg und Torfhaus. B71 Kakerbeck, beide Richtungen. B79 Hessen beidseitig. Auf der B91 Höhe Heimburger Berg Richtung Heimburg. Auf der B107 zweimal in Tuchheim Richtung Genthin und zwischen Oranienbaum und Dessau. Auf der B188 Kloster Neuendorf Richtung Wolfsburg. In Halle Bergschenkenweg und Weißenfelser Straße. In Beuna in der Puppensiedlung. In Helmstedt Henkestraße. In Dessau Mildensee Sollnitzer Allee. Ortsausgang Bernburg Richtung Strenzfeld und Ortsausgang Hundesburg, wenn er Richtung Rottmersleben fahrt. Habt ihr noch was gesehen? Flitzerblitzer oder Staus? Ruft gerne an, die kostenfreie Service-Hotline 0800 1630 630 oder das Ganze per WhatsApp, die Nummer auf radiosavi.de. Dankeschön, wir wünschen euch eine gute Fahrt durchs SAW-Land. Morgen sieht's nicht so gut aus. Aber heute schön viel Sonne, bis zu 22 Grad. Jetzt in Eimersleben bei Erxleben 18 Grad. Und heute nachts kommen dann die Regengüsse, teilweise gewittrig, bei 12 bis 9. Und morgen sind wir dann irgendwo zwischen 14 und 17 Grad.
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1: Die Shopping Queen. Am 9. November in Magdeburg. Und da sucht man auch noch Bewerber, die Lust haben mitzumachen. Die Queen of Pop, Madonna, Like a Prayer, haben wir gleich in der Playlist. Simply Red, nächstes Jahr auf Deutschland-Tour, unter anderem am 15. Juli auf der Festwiese in Leipzig. Ab Freitag 10 Uhr gibt's die Tickets. Gleich in der Playlist Stars, nach Two Colors, Safri Duo und Krista Sarandi. Super.

Gute Zeiten für alle Nico Santos-Fans. Freitag kommt Classic, der neue Song. Und im Oktober geht's dann mit dem neuen Album POV auch auf Tour. Er steht dann zum Beispiel im November auch in Braunschweig und in Erfurt auf der Bühne. Für 70 Euro seid ihr dabei und ja, auch Harry Styles kommt nach Berlin nächstes Jahr. Gibt auch noch genügend Tickets. As It Was, gleich nach den Sugababes.

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Der Radius AW Verkehrsservice mit zwei Sofortmeldungen. Auf der A7 Richtung Kassel in der Auffahrt Großburg-Wedel eine Holzpalette und A38 Richtung Göttingen zwischen Bad Laufstädt und dem Dreikalle Süd Spanngurte.

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5: Deutschlands ältesten Fastnachtsverein finden wir nicht in Köln und auch nicht in Mainz, sondern im Landkreis Mansfeld-Südharz. Den Martins-Rita-Fastnachtsverein gibt es seit 1809.
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10: Gleich 14.30 Uhr, der Radio-SAW-Verkehrsservice, der schnellste im SAW-Lands. A2 Richtung Berlin, zwischen Allerhängersleben und Eilsleben, 15 Minuten stockend in der Baustelle. Noch eine in Höhe Ziehesa, 10 Minuten stockend hier. A2 Richtung Hannover, zwischen Irksleben und Eilsleben, 15 Minuten stockend, auch eine Baustelle. Die A9 ist Richtung Berlin, am Hermsdorfer Kreuz in der Überfahrt zur A4 Richtung Dresden gesperrt. Und zwischen Turland und Dessau-Ost, 15 Minuten stockend wegen Bergungsarbeit. Blitzer haben wir jede Menge. Auf der A2 Richtung Berlin hinter Allerhingersleben, Höhe Raststätte-Buckautal und Höhe Dreieckwerder. Auf der A7 Richtung Hamburg, Höhe Raststätte-Hildesheimer-Börde. Auf der A9 Richtung München, zwischen Niemeck und Kleinmarzins. A9 Richtung Berlin, Höhe Raststätte-Köckern. A14 Richtung Schwerin, Höhe Stendal-Süd. A14 Richtung Magdeburg, zwischen Halle-Trotha und Lübbejün und zwischen Wandsleben und Magdeburg-Stadtfeld. B4 zwischen Bad Harzburg und Torfhaus. B71 Kakerbeck, beide Richtungen. B79 Hessen beidseitig. B81 Höhe Heimburger Berg Richtung Heimburg. B107 in Tuchheim Richtung Gentin und zwischen Oranienbaum und Dessau. Splitzt auch auf der B188 Kloster Neuendorf Richtung Wolfsburg. In Halle Bergschenkenweg und Weißenfelser Straße. In Beuna Puppensiedlung, Helmstedt Henkestraße. In Dessau Mildensee Sollnitzer Allee. Ortsausgang Bernburg Richtung Strenzfeld und Ortsausgang Hundesburg Richtung Rottmersleben. Wenn ihr auch noch was seht, Flitzerblitzer oder Staus, ruft uns gerne an, die kostenfreie Service-Hotline 0800 1630 630 oder ihr macht das Ganze per WhatsApp, die Nummer auf radiosaw.de. Wir wünschen euch eine gute Fahrt durchs SAW-Land.
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10: 19 Grad in Lindau bei Zerbst. Wir kriegen bis zu 22 Grad und schön viel Sonne. Genießt es. Morgen sieht's anders aus.
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10: Mike and the Mechanics, 26. Mai, Haus Auensee. Die Tickets ab sofort für 62 Euro aufwärts. Over my shoulder, noch vor 3. Und dann übernimmt Sven Bornschein. Ab 15 Uhr.

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1: Katy Perry, Watch It Burn.

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1: Laufen und Roller fahren statt Mathe und Deutsch heißt es morgen in Zeitz im Burgenlandkreis. Beim 25. Kinderduathlon treten Kids aus den Kitas und Grundschulen der Zuckerstadt gegeneinander an. Eigentlich sollte das Jubiläum ja schon im Juni auf dem Altmarkt steigen. Gewitter und Sturm haben damals aber einen Strich durch die Rechnung gemacht. Jetzt wird wetterfest nachgeholt. Morgen 15 bis 18 Uhr in der Turnhalle der berufsbildenden Schulen in der alten Werkstraße. Kommt unbedingt zum Zuschauen und Anfeuern morgen nach Zeitz zum Kinderduathlon. Der Eintritt ist frei. 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

Der Radio SAW Verkehrsservice, Sofortmeldung für die A14 Richtung Magdeburg zwischen Leipzig Nordost und Leipzig Messegelände. Da gab es einen Unfall auf der linken Spur, noch nicht abgesichert. A14 Richtung Magdeburg zwischen Leipzig Nordost und Leipzig Messegelände. Eine ungesicherte Unfallstelle. Linke Spur, passt ein bisschen auf.

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10: Der Magdeburger Dom ist der erste gotische Kathedralbau auf deutschem Boden. Er wurde ab 1209 erbaut und 1363 geweiht.
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15: Ich bin Silas Quiring. Guten Tag. Der Bundestag beschäftigt sich heute unter anderem mit einem Gesetzentwurf zu K.O.-Tropfen. In Zukunft sollen Strafen härter ausfallen, wenn der Stoff bei Sexual- oder Raubdelikten eingesetzt wird. Mindestens 5 Jahre Haft werden dann fällig. Justizministerin Hubig sagte im Ersten:
16: Das ist schon ein starkes Signal und ein starkes Stoppschild. Wenn man weiß, wenn man so etwas tut, dann ist man mit mindestens 5 Jahren Freiheitsstrafe dabei. Das ist ganz wichtig, aber Abschreckung alleine hilft nie. Wir brauchen Aufklärung, wir brauchen eine bessere Prävention, alles, was dazugehört.
15: Der ADAC fordert, dass die 12-Uhr-Regelung beim Tanken wieder abgeschafft wird. Der Chef des Automobilclubs, König, findet, dass das Ganze kaum was gebracht hat. Es gebe zwar weniger Preisänderungen über den Tag, dafür seien die Schwankungen aber deutlich stärker geworden. Das bekommen vor allem die zu spüren, die mittags um kurz nach 12 tanken müssen. Sie haben erhebliche Zusatzkosten, die sich in keiner Weise rechtfertigen lassen, findet König. Die deutschen Innenstädte sind im Aufwind. Das geht aus einer Umfrage des Handelsverbands hervor. Die vielen Initiativen und Entwicklungsprogramme zeigen Wirkung, heißt es vom HDE. Gleichzeitig ruft der Verband dazu auf, weiter entschlossen gegen Leerstände vorzugehen.
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9: Der Merseburger Tierpark bekommt ein neues Sozialgebäude für die 18 Mitarbeiter. Heute ist der Grundstein gelegt worden. Der eingeschossige Flachbau bietet 2 Büroräume, einen Gemeinschaftsraum mit Küche sowie zeitgemäße Umkleiden und Duschen. Die Baukosten von fast 1 Million Euro kommen größtenteils vom Bund. Der Eintritt zu den Tiergehegen im Südpark ist für Besucher kostenlos. Geöffnet ist rund um die Uhr. Aus Merseburg, Thorsten Rössler, Radio SAW.
15: Die nächsten Nachrichten in einer Stunde.
17: 2:02 der Radio SAW Verkehrsservice, der schnellste im SAW-Land. A2 Richtung Berlin zwischen Kreuz Hannover Ost und Lehrte. Stop and Go nach Unfall, 10 Minuten plus. Und zwischen Allerengersleben und Eilsleben, da stockend wegen Bauarbeiten 25 Minuten obendrauf. A2 Richtung Hannover zwischen Irxleben und Eilsleben, stockend, Baustelle, Viertelstunde plus. A2 Richtung Dortmund zwischen Hannover-Langenhagen und Garbsen, stockt es, Viertelstunde mehr. A7 Richtung Kassel vor Hildesheim, Stop and Go, Baustelle, Viertelstunde obendrauf. A14 Richtung Magdeburg zwischen Leipzig-Nordost und Leipzig-Messegelände, Behinderung nach einem Unfall auf der linken Spur. Und A36 Richtung Braunschweig zwischen Ilsenburg und Stapelburg, Stau wegen eines kaputten Pkw in der Baustelle, ganz ungünstig. Flitzer Blitzer auf der A2 Richtung Berlin hinter Allerengersleben, Höhe Raststätte Bugautal und Höhe Dreieck Werder. Auf der A7 Richtung Hamburg, Höhe Raststätte Hildesheimer Börde. A9 aufpassen Richtung München zwischen Niemeck und Kleinmarzehns. Auf der A9 Richtung Berlin, Höhe Raststätte Köckern. A14 Richtung Schwerin, Höhe Stendal Süd. Auf der A14 Richtung Magdeburg zwischen Halle Trotha und Löbe-Jün. Und zwischen Wandsleben und Magdeburg Stadtfeld. B4 zwischen Bad Harzburg und Torfhaus, auf der B71 in Kakerbeck beidseitig. B79 in Hessen beidseitig, auf der B81 Höhe Heimburger Berg Richtung Heimburg. B107 in Tuchheim Richtung Gentin und nochmal zwischen Oranienbaum und Dessau. B188 in Klosterneuendorf Richtung Wolfsburg in Halle, Bergschenkenweg und Weißenfelser Straße. In Beuna Puppensiedlung, in Helmstedt Henkestraße, in Dessau-Mildensee Sollnitzer Allee. Am Ortsausgang Bernburg Richtung Strenzfeld und am Ortsausgang Hundisburg Richtung Rottmersleben. Was eine lange Liste. Falls da noch irgendwas fehlt, ruf gern durch, sagt Bescheid an der kostenfreien Service-Hotline 0800 1630 630. Da, wo es geht, gute Fahrt durchs SAW-Land. Aktuelle Temperaturen Dodendorf bei Magdeburg 20 Grad, bis auf ein paar vereinzelte Schleierwolken ist das heute ein sonniger Mittwoch bis zum bitteren Ende. Temperaturen auch sehr angenehm, aber heute Nacht dreht es sich dann. Zweite Nachthälfte wird es wolkiger, teilweise zieht dann Regen mit rein und es wird windiger bei 12 bis 9 Grad. Morgen nicht mehr so schön wie heute, meist wolkig, zwischendrin mit Regen. 14 bis 17 Grad und der Freitag auch eher herbstlich, aber wieder ein bisschen milder bis zu 19 Grad.
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0: Jo, jetzt mal kurz hier richtig stolz sein, gerade wenn ihr aus Dessau kommt. Hier ist Radio SAW von 3 bis 3 mit einer dicken Überraschung, denn Dessau ist in der neuen Ausgabe des Reiseführers Lonely Planet mit drin. Ja, als dicke Reisezielempfehlung für 2027, SAW-Kollegin Fiona Reinhardt. Warum haben sich die Macher für unser Dessau entschieden?
1: Der Reiseführer schwärmt vor allem vom Bauhaus. Das wird als eine der bedeutendsten aller Designideen bezeichnet, weil sie auch ein Jahrhundert später noch den Kern unseres Alltags ausmacht. Konkret empfohlen wird, das bekannte Bauhausgebäude zu besuchen, aber auch die Siedlung Dessau-Törten sollte man sich anschauen und die Meisterhäuser. Das sind Villenführende der Bauhausköpfe, zum Beispiel von Gropius oder den Malern Paul Klee und Wassily Kandinsky.
0: So, wer jetzt denkt, ja gut, dann steht das auch mal in einem Reiseführer, ist wahrscheinlich schon ab und zu mal passiert. Ja, aber der Lonely Planet Reiseführer ist schon wirklich sehr besonders, denn der listet die besten 25 Orte weltweit auf und da ist Dessau zwischen krassen anderen Zielen. Fiona, welche sind da so dabei?
1: Das neue Buch zeigt insgesamt 50 Ziele fürs nächste Jahr, 25 Orte und 25 Erlebnisse. Bei den Orten ist zum Beispiel Marokkos Hauptstadt dabei, eine Stadt in Südschweden und die Millionenmetropole Chengdu in China. Und bei den Erlebnissen wird unter anderem empfohlen, die Museen in Abu Dhabi zu besuchen oder in Südfrankreich auf der Route Napoleon eine Reise durch die Geschichte zu machen.
0: Das ist meine Aufzählung. Abu Dhabi, Südfrankreich, Dessau. Das SAW-Land hat es in den angesagten Lonely Planet Reiseführer geschafft. Krass. Und sicherlich ein guter Grund, um richtig stolz zu sein. Radio SAW, jetzt mit Ray Dalton. Lelia.

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9: Halb vier, der Radio SAW Verkehrsservice, der schnellste im SAW-Land. A38 Richtung Leipzig aufpassen zwischen Friedland und dem Heidkopftunnel. Da liegen Metallteile auf der Fahrbahn. A2 Richtung Berlin zwischen Hannover-Langenhagen und Lehrte stockt es nach Unfall. 25 Minuten dauert es länger. Und zwischen Allerengersleben und Eilsleben Baustelle, Viertelstunde Stop and Go. A2 Richtung Hannover zwischen Irksleben und Eilsleben, Baustelle, Viertelstunde stockend. A2 Richtung Dortmund zwischen Hannover-Langenhagen und Garbsen, auch dort stockend, Viertelstunde plus. A7 Richtung Kassel vor Hildesheim, Baustelle, Viertelstunde plus. A36 Richtung Braunschweig zwischen Ilsenburg und Stapelburg. Stau wegen eines kaputten Pkw im Baustellenbereich. 25 Minuten plant da mal mehr. Und Stadtverkehr Tangermünde, die Lindenstraße ist zwischen Lämmergasse und Ernst-Drong-Straße nach einem Unfall dicht. Umfahrt den Bereich erstmal. Die Flitzerblitzer auf der A2 Richtung Berlin hinter Allerengersleben, Höhe Raststätte Buckautal und Höhe Dreieck Werder. A7 Richtung Hamburg, Höhe Raststätte Hildesheimer Börde. Auf der A9 Richtung München zwischen Niemeck und Kleinmarzins. A9 Richtung Berlin, Höhe Raststätte Köckern. A14 Richtung Magdeburg zwischen Halle Trotha und Löbejün und zwischen Wandsleben und Magdeburg Stadtfeld. B4 aufpassen zwischen Bad Harzburg und Torfhaus. B79 in Hessen beidseitig. B188 in Klosterneuendorf Richtung Wolfsburg, auf der B244 in Helmstedt. In Beuna, in der Puppensiedlung, in Helmstedt, Henkestraße, in Dessau-Mildensee, Sollnitzer Allee und am Ortsausgang Hundisburg Richtung Rottmersleben. Wenn da irgendwas fehlt, irgendwas weggeräumt ist oder ihr noch ein anderes Update habt, ruft gern durch, sagt Bescheid an der kostenfreien Service-Hotline 0800 1630 630 oder ihr schickt das Ganze per WhatsApp durch die Nummer auf radiosaw.de.
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9: Aktuelle Temperatur in Aachen bei Dessau 20 Grad. Heute darf der Spätsommer nochmal ran. Morgen wird er dann weggeflankt vom Herbst. Ja, denn heute Nacht wird es schon immer wolkiger. Es gibt die ersten Schauer. Und es wird morgen dann den ganzen Donnerstag über sehr wolkig bleiben. Zwischendrin immer mal örtlich Regen und nur noch 14 bis 17 Grad. Schönen Mittwoch mit Radio SAW und David Guetta und Sia und Flames.

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1: Peteritz, ein kleiner Ortsteil von Gardelegen. 160 Leute leben dort nur. Und wenn ihr das Gefühl habt, wenn ihr mal durchfahrt, Mensch, das fühlt sich hier so familiär an. Ja, dann liegt das vor allem auch am Förderverein Peteritz Gutshaus und Parklandschaft e.V., der den kleinen Laden da schön zusammenhält, der das Leben im Ort mit viel Einsatz und Herzblut ein Stückchen besser machen will. Und Radio SAW und die Volksbank Gardelegen spendieren heute für die Vereinskasse insgesamt 2.000 Euro. Und die bringt wie immer unser Englishman Warren Green vorbei. Der hat die meiste Kraft in den Oberarm, um so diesen großen Scheck auch zu tragen.
2: Ja, Sven, wir stehen hier vor der alten Gaststätte, das heißt zum Krug. Und der Verein hat das quasi übernommen, denn es war voll mit Müll und wurde verlassen. Und die haben das übernommen. Das soll jetzt dieser Begegnungsort werden. Und die sind dann fleißig am Arbeiten. Chris, was habt ihr bis jetzt gemacht alles?
3: Ja, bis jetzt haben wir sämtlichen das Müll entfernt, sind jetzt aktuell gerade am Bestühlen alles. Und in einer Zukunft möchten wir halt die Wände decken und sowas alles noch schick haben. Eine ordentliche Heizungsanlage rein, sodass wir hier bei jedem Wetter drin und draußen unseren Spaß haben können.
2: Das heißt, die 2.000 Euro, die ihr jetzt gewonnen habt, das ist ja schon gutes Geld, die ihr gebrauchen könnt.
3: Ja, für unseren Verein ist das ein Riesensprung, da Gelder immer knapp sind und das bringt uns auf jeden Fall ein gutes Stück vorwärts.
2: Also, die 2.000 Euro, die werden hier gut investiert und was ich bis jetzt gesehen habe, da ist richtig viel passiert. Dankeschön.
1: Ja, dicken Glückwunsch nach Peteritz, tolle Dorfgemeinschaft, auch dank des Vereins. Und wir machen gnadenlos weiter. Euer Verein bekommt die dickste Finanzspritze des Jahres, bis zu 2.000 Euro vorausgesetzt. Ihr habt euch auf radio-saw.de auch beworben. Wenn ja, dann morgen früh wieder ab vors Radio. Da gibt's die nächste Chance bei unseren Muckefuchs.
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13: Ich bin Silas Quiring. Guten Tag. Die Bundesregierung will Sozialmissbrauch stärker bekämpfen. Schwarz-Rot hat dazu einen 10-Punkte-Plan auf den Weg gebracht. Fabian Hoffmann hat Einzelheiten.
14: Es geht dabei vor allem um Missbrauch im Zusammenhang mit Zuwanderung aus der EU. Unter anderem soll gegen Vermieter von Schrottimmobilien vorgegangen werden, die Menschen aus Osteuropa herlocken und ihnen dann große Teile ihrer Sozialleistungen abknöpfen. Auch beim Thema Schwarzarbeit sind stärkere Kontrollen geplant. Arbeitsministerin Baas sagt, Deutschland braucht ausländische Fachkräfte. Was aber nicht geht, ist, die Freizügigkeit auszunutzen.
13: Der Bundestag beschäftigt sich heute unter anderem mit einem Gesetzentwurf zu K.O.-Tropfen. In Zukunft sollen Strafen härter ausfallen, wenn der Stoff bei Sexual- oder Raubdelikten eingesetzt wird. Mindestens 5 Jahre Haft werden dann fällig. Für Berufseinsteiger ist es deutlich schwieriger geworden, einen Job zu finden. Laut dem Jobportal Indeed ist die Zahl der Einstiegsstellen seit 2022 stark gesunken. Deutlich weniger Jobangebote gibt es im Marketing, der IT und im Projektmanagement. Mehr Angebote dagegen in Pflege, Medizin und Gastronomie.
12: Und jetzt mehr Nachrichten aus dem SAW-Land.
15: Forschen, tüfteln, ausprobieren. Für junge Talente in Stendal gibt es weiter Rückenwind. Und zwar von der Volksbank, den Stadtwerken und dem BIC Altmark. Die setzen ihr gemeinsames Engagement für Jugend forscht fort. Gefördert werden spannende Ideen rund um Mathe, Informatik, Naturwissenschaften und Technik. Über den Wettbewerb können Schülerinnen und Schüler auch Kontakte zu Unternehmen und Institutionen knüpfen und damit ihre Chancen auf Praktika, Ausbildung oder Studium verbessern. Aus Stendal, Rebecca Göring, Radio SAW.
13: Die nächsten Nachrichten in einer Stunde.
16: 2 nach 4, der Radio SAW Verkehrsservice, der schnellste im SAW-Land. A2 Richtung Berlin zwischen Hannover-Buchholz und Lehrte, Stop and Go nach Unfall. 20 Minuten dauert es länger, bis ihr da vorbei seid. Und zwischen Allerengersleben und Eilsleben, da wird gebaut, Viertelstunde stockend. A2 Richtung Hannover zwischen Erxleben und Eilsleben wegen Bauarbeiten ebenfalls Viertelstunde stockend. Dann A2 Richtung Dortmund zwischen Hannover-Langhagen und Garbsen 20 Minuten Stop and Go. A7 Richtung Hamburg zwischen Westenholz und dem Dreieck Walsrode ungesicherte Unfallstelle und Fahrzeugteile auf der Fahrbahn. Vorsicht! A14 Richtung Dresden in der Abfahrt Wandsleben ein defekter LKW mit Reifenplatzer. A36 Richtung Braunschweig zwischen Ilsenburg und Stapelburg. Stau wegen eines kaputten PKW im Baustellenbereich, immer noch 25 Minuten plus. Die B87 ist in beiden Richtungen zwischen Lützen und der A38 nach Unfall gesperrt, umfahrt den Bereich erstmal. Und Stadtverkehr Tagermünde, die Lindenstraße zwischen Lämmergasse und Ernst-Drong-Straße nach einem Unfall dicht, umfahrt auch den Bereich. Blitzer, Blitzer. Auf der A2 Richtung Berlin hinter Allerengersleben, Höhe Raststätte Bugautal und Höhe Dreieck Werder. A7 Richtung Hamburg, Höhe Raststätte Hildesheimer Börde. A9 Richtung München zwischen Niemeck und Kleinmarzehns. Auf der A9 Richtung Berlin, Höhe Raststätte Köckern. A14 Richtung Magdeburg zwischen Halle Trotha und Löbejün und zwischen Wandsleben und Magdeburg Stadtfeld. B4 zwischen Bad Harzburg und Torfhaus. B79 in Hessen beidseitig. B188 in Klosterneuendorf Richtung Wolfsburg auf der B244 in Helmstedt. In Beuna Puppensiedlung in Helmstedt-Henkelstraße. In Dessau-Mildensee Sollnitzer Allee und am Ortsausgang Hundisburg Richtung Rottmersleben. Anrufen, wenn ihr noch irgendwas habt. 0800 1630 630. Die kostenfreie Radio-SAW-Service-Hotline und ansonsten euch eine gute Fahrt durchs SAW-Land. Aktuelle Temperatur in Körner bei Nordhausen, 18 Grad. Die Kraft der Sonne, die lässt schon so ein bisschen nach. Ne? Merkt man heute den ganzen Tag viel Sonne, aber nur noch um die 20 Grad Maxi-Temperaturen. Morgen sogar nur noch höchstens 17 Grad, da dann aber auch kaum Sonne. Die Wolken, die heute Nacht reinziehen, die werden nämlich morgen ja, den ganzen Tag bleiben. Zwischendrin immer mal Regen mit dabei. Wochenende wird aber schon wieder schöner und sonniger. Und da geht es dann eventuell sogar noch mal hoch auf bis zu 25 Grad.
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16: Hi zusammen, manche Songs, an denen hat man sich ja irgendwann ein bisschen satt gehört, aber dann gibt es manchmal Songs, die kann man immer und immer und immer und immer und immer wieder hören und feiert sie weiterhin. Bei mir ist es mit Oasis so, die ja nächstes Jahr im Juli für 3 Konzerte nach München kommen. Gleich wird sie im Studio laut bei Don't Look Back in Anger. Dann Shakira mit ihrem WM-Song, der sich nach der WM zum Sommerhit des Jahres umtransformiert hat, Die, Die. Und jetzt so langsam Feierabendmodus mal anknipsen mit Ed Sheeran und Justin Bieber. Die beste Mischung, die meiste Abwechslung.
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16: Und gerade noch reingekommen, Sofortmeldung für die A4 Richtung Frankfurt zwischen Waltershausen und Settelstedt. Mehrere Werkzeugteile auf der Fahrbahn. Vorsicht, A4 Richtung Frankfurt. Zwischen Waltershausen und Settelstedt mehrere Werkzeugteile.

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0: Ja, schlechte Nachrichten für alle, die den Herbst endlich haben wollen im SAW-Land. Shakira versprüht hier nochmal musikalischen Sommerduft und am Wochenende bis zu 25 Grad und Anfang nächster Woche, wollen wir mal gucken, wahrscheinlich noch wärmer. Dann gibt's die Kürbis so bald mit Eiswürfeln. Stellt euch nicht so an.
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0: 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Und falls die Knie

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0: Der Radio SAW Verkehrsservice, Sofortmeldung für die A38 Richtung Leipzig. Aufpassen zwischen Leipzig Süd und Leipzig Südost. Da liegt ein LKW-Rad auf der Fahrbahn. Vorsicht, A38 Richtung Leipzig. Zwischen Leipzig Süd und Leipzig Südost ein LKW-Rad.
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9: 16:30, der Radio SAW Verkehrsservice, der schnellste im SAW-Land. Immer noch aufpassen, 38 Richtung Leipzig, zwischen Leipzig-Süd und Leipzig-Südost, ein LKW-Rad auf der Fahrbahn. A2 Richtung Berlin zwischen Hannover-Buchholz und Lehrte stockend nach Unfall 20 Minuten plus. Und zwischen Allerengersleben und Eilsleben Baustelle Viertelstunde stockend. A2 Richtung Hannover zwischen Irksleben und Eilsleben stockend, ebenfalls wegen Bauarbeiten Viertelstunde obendrauf. A2 Richtung Dortmund zwischen Hannover-Langenhagen und Garbsen 20 Minuten stockend. A7 Richtung Hamburg zwischen Westenholz und Dreieck-Walsrode Behinderung nach einem Unfall. Die B87 ist in beiden Richtungen zwischen Lützen und der A38 nach Unfall aktuell immer noch gesperrt um Fahrt im Bereich. Und eine Meldung für den Magdeburger Ring Richtung Halberstadt zwischen Kirschweg und Salbker Chaussee. Da gab es einen Unfall auf der linken Spur, deswegen dort aktuell Behinderung. Die Flitzerblitzer auf der A2 Richtung Berlin hinter Allerengersleben, Höhe Raststätte Buckautal und Höhe Dreieck Werder. A7 Richtung Hamburg, Höhe Raststätte Hildesheimer Börde. Auf der A9 aufpassen, Richtung München, zwischen Niemeck und Kleinmarzehns. A9 Richtung Berlin, Höhe Raststätte Köckern. Auf der A14 Richtung Magdeburg, zwischen Halle-Trotha und Löbejün. Zwischen Wandsleben und Magdeburg-Stadtfeld auch nochmal. B4 zwischen Bad Harzburg und Torfhaus. B79 in Hessen beidseitig. Auf der B188 in Klosterneuendorf Richtung Wolfsburg. B244 in Helmstedt. In Beuna Puppensiedlung aufpassen, in Helmstedt-Henke-Straße, in Dessau-Mildensee, Sollnitzer Allee und am Ortsausgang Hundisburg Richtung Rottmersleben. Jo, wenn da was fehlt, ruf gern durch, sagt Bescheid, kostenfrei 0800 1630 630. Ihr könnt auch gerne WhatsApp schicken, die Nummer auf radio-saw.de. Aktuelle Temperaturen ausleben bei Hamersleben 19 Grad. Wir können es doch relativ kurz machen. Heute schön sonnig, morgen nicht mehr. Da viele Wolken, immer mal wieder Regen zwischendrin bei nur noch 17 Grad maximal. Freitag wechselhaft und Wochenende wieder schön mit Stand heute. Viel Sonne bis zu 25 Grad.
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1: Der SC Magdeburg hat am vergangenen Sonntag bei der MT Melsungen verloren. Die erste Niederlage nach 17 ungeschlagenen Bundesligaspielen. Diese Serie ist für Cheftrainer Bennett Wiegert etwas Besonderes. Nicht die Niederlage gegen Melsungen. Außerdem...
2: Das ist das Leben. Ja, das Leben ist nicht nur Sonnenschein, sondern da gehört auch Regen dazu. Und dafür bin ich hier, nicht bloß durch die Stadt zu rennen und irgendwelche Komplimente zu nehmen, sondern um uns weiterzuentwickeln und uns auch in diesen Situationen als gute Mannschaft zu präsentieren. Und jetzt kann man sich als gute Mannschaft präsentieren und nicht, wenn man Spiele dominierend oder Spiele gewinnt. Und dafür haben wir jetzt alle Chancen und darauf freue ich mich einfach.
1: Und das kann er gleich heute Abend im DRB-Pokal gegen die HSG Wetzlar. Vor nicht einmal zwei Wochen standen sich beide Teams bereits in der Bundesliga gegenüber. Für Bennett Wiegert ein Vorteil und Zeitgewinn.
2: Ich habe immer gesagt, dass ich lieber einen Gegner vorbereite mit einem Spiel von uns, weil ich da einfach zwei Fliegen mit einer Klappe schlagen kann, uns zu analysieren und den Gegner zu analysieren. Dazu fehlt oft in unserem Rhythmus die Zeit und deswegen habe ich das jetzt sehr genossen, dass wir unser Spiel als Hauptaugenmerk auch mit in der Vorbereitung auf Wetzlar drin hatten.
1: SC Magdeburg gegen die HSG Wetzlar. Anwurf ist heute 19 Uhr in der Getik Arena.
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6: Ich bin Silas Quiring. Guten Tag. Kurz vor der Entscheidung, wer für Deutschland ins Olympiarennen gehen soll, zieht Berlin seine Bewerbung zurück. Das berichten mehrere Medien. Fabian Hoffmann hat die Infos.
7: Die Chancen für die Hauptstadt und ihre Partner hatten sich zuletzt verschlechtert. Wahlsiegerin Elif Eralp von der Linken sprach sich gegen Olympia aus und in einem Ranking der Konzepte landete Berlin auf dem letzten Platz. Im Rennen sind jetzt noch München und die Rhein-Ruhr-Region. Am Samstag entscheiden die Mitglieder des Deutschen Olympischen Sportbundes, wer für Deutschland auf internationaler Ebene für die Spiele 2036, 40 oder 44 antreten soll.
6: Vergewaltigungen sollen in Zukunft deutlich härter bestraft werden, wenn dabei K.O.-Tropfen eingesetzt werden. Der Bundestag beschäftigt sich heute mit einem entsprechenden Gesetzentwurf. Das Ganze wird dann so behandelt, als würde das Opfer mit einer Waffe bedroht werden. Die Mindeststrafe soll auf 5 Jahre steigen. Schwarz-Rot will stärker gegen Sozialmissbrauch vorgehen. Unter anderem geht es dabei gegen professionelle Banden, die Schrottimmobilien an Menschen aus Osteuropa vermieten und ihnen große Teile der Sozialleistungen abknöpfen. Auch Schwarzarbeit soll härter bekämpft werden.
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8: Forschen, tüfteln, ausprobieren. Für junge Talente in Stendal gibt es weiter Rückenwind. Und zwar von der Volksbank, den Stadtwerken und dem BIC Altmark. Die setzen ihr gemeinsames Engagement für Jugend forscht fort. Gefördert werden spannende Ideen rund um Mathe, Informatik, Naturwissenschaften und Technik. Über den Wettbewerb können Schülerinnen und Schüler auch Kontakte zu Unternehmen und Institutionen knüpfen und damit ihre Chancen auf Praktika, Ausbildung oder Studium verbessern. Aus Stendal, Rebecca Göring, Radio SAW.
6: Die nächsten Nachrichten in einer Stunde.
9: 5:02 der Radio SAW Verkehrsservice, der schnellste im SAW-Land. A2 Richtung Berlin zwischen Hannover-Buchholz und Lehrte, da gab es einen Unfall, 20 Minuten Stop and Go deshalb. Und zwischen Allerengersleben und Eilsleben Baustelle, Viertelstunde stockend. A2 Richtung Hannover zwischen Erxleben und Eilsleben stockend. Bauarbeiten dort der Grund. Viertelstunde plant mal mehr. Und weiter Richtung Dortmund zwischen Hannover-Langenhagen und Garbsen 20 Minuten stockend. Rüber auf die A7 Richtung Kassel, Höhe Hildesheim, Baustelle 20 Minuten Verzögerung. Die B87 in beiden Richtungen zwischen Lützen und der A38 nach Unfall gesperrt, Umfahrt im Bereich. Und Magdeburger Ring Richtung Halberstadt zwischen Kirschweg und Salbker Chaussee, immer noch Behinderung nach einem Unfall auf der linken Spur. Die Flitzerblitzer stehen auf der A2 Richtung Berlin gleich dreimal, hinter Allerengersleben, Höhe Raststätte Bugautal und Höhe Dreieck Werder, auch nochmal aufpassen. A7 Richtung Hamburg, Höhe Raststätte Hildesheimer Börde, auf der A9 Richtung München zwischen Niemeck und Kleinmarzins. A9 Richtung Berlin-Höhe, Raststätte Köckern, auf der A14 Richtung Magdeburg, zwischen Halle Trotern, Löbejün und zwischen Wandsleben und Magdeburg-Stadtfeld. B4 zwischen Bad Harzburg und Torfhaus, B79 in Hessen beidseitig. B188 in Klosterneuendorf Richtung Wolfsburg, auf der B244 in Helmstedt. In Beuna, Fuß vom Gas, in der Puppensiedlung, in Helmstedt, Henkestraße, in Dessau-Mildensee, Sollnitzer Allee und am Mozartsgang Hundisburg Richtung Rottmersleben. Fehlt irgendwas? Habt ihr noch ein Update oder ist schon wieder irgendwas weggeräumt worden? Sagt gern Bescheid, kostenfrei. 0800 1630 630. Danke und gute Fahrt durchs SAW-Land. Aktuelle Temperaturen Zappendorf bei Salzmünde 18 Grad. Ja, vereinzelt kann es mal so ein paar Schleierwolken geben, aber ansonsten schön viel Sonne zum Feierabend. Heute Nacht, da wandelt sich dann so ein bisschen Richtung Herbst. Zweite Nachthälfte immer wolkiger, teilweise zieht Regen rein. Wind zieht auch auf bei 12 bis 9 Grad und morgen dann nicht mehr so schön wie heute. Meist ist es wolkig, zwischendrin mit ein paar Schauern. 14 bis 17 Grad.
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9: Hi zusammen, online wird gerade ein YouTuber abgefeiert, weil er seinen neuen LG-Fernseher aufgeschraubt und dort das Mikrofon rausgerissen hat. Denn das kam erst vor ein paar wenigen Wochen raus. Die Dinger hören mit. Selbst wenn der Fernseher aus bzw. im Standby ist und auch wenn er gar nicht mit dem Internet verbunden ist, zeichnet er angeblich Audio auf, speichert das und schickt das dann, wenn er online ist, an die Firma, an LG. Was soll das und ist das eigentlich bei allen neuen Fernsehern so? Wir fragen gleich mal nach. Vorher spiele ich euch aber erstmal Musik, denn ich habe das ungute Gefühl, dass dieses Mikro hier vor mir mich auch abhört. Pink, Ray Garvey, vorher noch Kato.

0: Mittwochnachmittag. Ihr habt das heute früh über unseren Radiosavi Muckefuchs, Nadine und Tapper, vielleicht gehört. Die haben mal versucht zu klären, ob unser Smartphone die ganze Zeit mithört. Viele das Gefühl, dass es tatsächlich so ist. Ne? Man redet über eine Sache und auf einmal ist bei Instagram passend dazu eine Werbung. Die Infos dazu könnt ihr nochmal nachlesen auf radiosav.de und ein paar Technik-Nerds bei YouTube. Die haben ja herausgefunden vor ein paar Wochen, dass LG-Fernseher auf jeden Fall zu hören, selbst wenn sie nicht an sind, also wenn sie im Standby-Modus sind. Richtig spooky, SAW-Kollege Christoph Schödel. Was sagt eigentlich die Firma selbst dazu?
1: Die sagen natürlich, nein, das stimmt alles überhaupt nicht. Oh. Die Fernseher, die würden nur dann Töne aufzeichnen und übertragen, wenn man die Sprachsteuerung mit einem Wort aktiviert hat oder wenn man die entsprechende Taste für die Sprach- oder KI-Steuerung an der Fernbedienung gedrückt hat. Mehrere Forscher in den USA haben es untersucht und sind da anderer Meinung. Die sagen, die Smart TV von LG hören selbst dann noch mit, wenn der Bildschirm ausgestellt und dunkel ist.
0: Okay, und mal blöd gefragt, was will man im Fernseher jetzt mit dem Zeug, das ich zu Hause so erzähle? Also was macht er damit?
1: Ja, im Fall von LG werden die Daten an die hauseigene Werbesparte geschickt. Damit kann dann maßgeschneiderte Werbung auf den Startbildschirm gespielt werden. Wenn du dich zu Hause also zum Beispiel über Duftkerzen unterhältst, dann kann es passieren, dass dir da auch mal Werbung für eine Duftkerze begegnet. Außerdem nutzt LG das auch, um in eigenen Streaming-Apps Werbung zu platzieren.
0: Okay. Das Gute, ich rede selten über Duftkerzen und auch gut, ich habe keinen Fernseher von LG. Wie ist es denn mit anderen Firmen, die Fernseher verkaufen?
1: Das ist wirklich schwer zu sagen. Die haben natürlich alle ein Mikro dran und sind rein theoretisch in der Lage, alle mitzuhören. Firmen, bei denen vermutet wird, dass sie mithören, sind neben LG zum Beispiel noch Samsung, Sony und die weniger bekannte chinesische Marke TCL. Die nutzen alle ähnliche Systeme für ihre Smart TV wie LG zum Beispiel auch.
0: War es eine Frechheit? Unsere Fernseher hören uns ab. Das muss ich heute Abend erstmal meiner Alexa erzählen.
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12: 5:30 auf der Uhr, der Radio SAW Verkehrsservice. Der schnellste im SAW-Land, A2 Richtung Berlin zwischen Hannover-Buchholz und Lehrte, Stop and Go nach Unfall, 20 Minuten plus. Und zwischen Allerengersleben und Eilsleben plant mal 10 Minuten mehr, da stockt es wegen Bauarbeiten. A2 Richtung Dortmund zwischen Hannover-Langenhagen und Garbsen stockend, 20 Minuten obendrauf. Und A7 Richtung Kassel, Höhe Hildesheim, Baustelle, 20 Minuten Stop and Go auch dort. Flitzerblitzer auf der A2 Richtung Berlin hinter Allerengersleben und Höhe Raststätte Buckautal. A7 Richtung Hamburg, Höhe Raststätte Hildesheimer Börde. A9 Richtung München aufpassen zwischen Niemeck und Kleinmarzehns. A9 Richtung Berlin, Höhe Raststätte Köckern. A14 Richtung Magdeburg zwischen Halle Trotha und Löbejün und zwischen Wandsleben und Magdeburg Stadtfeld. B4 zwischen Bad Harzburg und Torfhaus. B79 in Hessen beidseitig. B244 in Helmstedt, in Beuna, in der Puppensiedlung, in Helmstedt-Henke-Straße und am Mozartsgang Hundisburg Richtung Rottmersleben. Wenn ihr noch irgendwas entdecken solltet, Staus, Flitzerblitzer, auf dem Weg in den Feierabend, gerne her damit, kostenfrei anrufen. Die Radio SAW Service Hotline 0800 1630 630 oder ihr schickt es per WhatsApp durch, die Nummer dafür auf radiosaw.de. Aktuelle Temperaturen Hohlstedt, bei Weimar 16 Grad. Es wird heute Nacht immer wolkiger, ja, zweite Nachthälfte wahrscheinlich, also ab Mitternacht geht's so los. Da werden die Wolken immer dicker über dem SAW-Land und die ersten Schauer ziehen rein. Und das wird dann morgen den ganzen Donnerstag über doch ziemlich wolkig und trübe aussehen. Zwischendrin auch örtlich Regen mit dabei. Und nur noch 14 bis 17 Grad, Wochenende wird wieder schöner durch heute.
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12: Gleich Harry Styles, American Girls, French Affair aus den 2000ern und jetzt James Young, Infinity.

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1: Ja, Oberamtsrat Alfred Klausen?
2: Morgens, Alfred. Na, wie ist?
1: Harve, wir nehmen jetzt Eintritt.
2: Wo?
1: Nettelastedtfeld.
2: Für was?
1: Ah, das muss ich noch klären.
2: Du willst Eintritt nehmen und weißt nicht, wofür?
1: In Venedig machen die das ja auch. 30 Euro für Tagesgäste.
2: Ja, Alfred, aber Venedig hat den Markusplatz, Gondeln.
1: Ja, wir haben auch einen Marktplatz.
2: Da steht ein Altglascontainer.
1: Historischer Altglascontainer.
2: Der ist von 2019.
1: Und das ist ja nun lang genug her.
2: Und was soll der Eintritt kosten?
1: Ich dachte so an 10 Euro.
2: 10 Euro? Was bekomme ich dafür?
1: Zugang zur historischen Innenstadt.
2: Alfred, unsere Innenstadt besteht aus dem Rathaus, einer Apotheke und Elkes Nagelstübchen.
1: Eben, Kultur, Gesundheit, Handwerk.
2: Und wer soll das bezahlen?
1: Nur Tagesgäste.
2: Du, wir haben gar keine Tagesgäste.
1: Ja, da müssen wir welche anlocken.
2: Womit?
1: Mit kostenlosen Eintritt.
2: Du willst Leute mit kostenlosen Eintritt anlocken, damit sie dann Eintritt bezahlen?
1: Harvey, jetzt denk doch mal wirtschaftlich.
2: Ja, aber was ist, wenn keiner kommt?
1: Dann erhöhen wir auf 30 Euro.
2: Warum?
1: Damit sich das wenigstens lohnt, wenn doch mal einer kommt.
2: Alfred?
1: Ich habe auch schon ein Schild bestellt. Willkommen in Nettelastedtfeld. Eintritt 10 Euro.
2: Und wo stellst du das hin?
1: Direkt hinter die Autobahnausfahrt.
2: Wir haben gar keine Autobahn.
1: Siehst du, erste Attraktion. Absolute Verkehrsberuhigung.
2: Dringendes Besprechungskäffchen.
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3: Der Radio SAW Verkehrsservice, Sofortmeldung für die A36 Richtung Fienenburg zwischen Flöte und Schladen Nord, kaputter PKW. Auf der linken Spur, Vorsicht A36 Richtung Fienenburg. Ein kaputter PKW, linke Spur zwischen Flöte und Schladen.

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1: Ich bin Silas Quiring. Guten Abend. Im deutschen Rennen um die Olympischen Spiele schrumpft das Bewerberfeld. Berlin zieht sich laut Medienberichten zurück. In einem Ranking der Bewerber war die Hauptstadt zuletzt auf dem letzten Platz gelandet. Und dann war da noch der Wahlsieg der Linken in Berlin, die gegen Olympia ist. Im Rennen sind jetzt noch München und die Rhein-Ruhr-Region. Am Samstag entscheiden die Mitglieder des Deutschen Olympischen Sportbundes, wer für Deutschland auf internationaler Ebene für die Spiele 2036, 40 oder 44 antreten soll. Vergewaltigungen sollen in Zukunft deutlich härter bestraft werden, wenn dabei K.O.-Tropfen eingesetzt werden. Der Bundestag beschäftigt sich heute mit einem entsprechenden Gesetzentwurf. Justizministerin Hubig sagte im Ersten:
2: Es würde zunächst mal ändern, dass ganz klar geregelt ist, dass der Einsatz von K.O.-Tropfen, aber eben auch anderen chemischen Substanzen, die dazu führen, dass jemand bewusstlos wird, dass das künftig eine Mindeststrafe von 5 Jahren hat. Und damit wird es genauso bestraft wie eine Vergewaltigung, die unter Einsatz von Waffen begangen wird. Mhm.
1: Schwarz-Rot will stärker gegen Sozialmissbrauch vorgehen. Unter anderem geht es dabei gegen professionelle Banden, die Schrottimmobilien an Menschen aus Osteuropa vermieten und ihnen große Teile der Sozialleistungen abknöpfen. Auch Schwarzarbeit soll härter bekämpft werden. Die deutschen Innenstädte sind im Aufwind. Das geht aus einer Umfrage des Handelsverbands hervor. Die vielen Initiativen und Entwicklungsprogramme zeigen Wirkung, heißt es vom HDE. Gleichzeitig ruft der Verband dazu auf, weiter entschlossen gegen Leerstände vorzugehen. Das DFB-Team bereitet sich weiter aufs erste Länderspiel unter Neubundestrainer Jürgen Klopp vor. Morgen geht's in Amsterdam gegen die Niederlande. Beim Training heute war die Laune gut und die Chemie zwischen Trainer und Team scheint zu stimmen. Klopp sagt, ich gehe für die Jungs durchs Feuer. Die nächsten Nachrichten in einer Stunde.
3: 2:06, der Radio SAW Verkehrsservice, der schnellste im SAW. Land A2 Richtung Berlin zwischen Allerengersleben und Eilsleben, Baustelle 10 Minuten stockend. A2 Richtung Dortmund zwischen Hannover-Langenhagen und Garbsen, da auch 10 Minuten stockend. A7 Richtung Kassel in Höhe Hildesheim, da stockt es wegen der Baustelle, 20 Minuten plus. A14 Richtung Magdeburg in der Abfahrt Halle Peißen aufpassen, ein defekter PKW. Und A36 Richtung Fienenburg zwischen Flöte und Schladen-Nord ebenfalls ein defekter PKW auf der linken Spur. Flitzer, Blitzer stehen auf der A2 Richtung Berlin hinter Allerengersleben und in Höhe Raststätte Bugautal. A7 Richtung Hamburg, Höhe Raststätte Hildesheimer Börde. Auf der A9 Richtung München zwischen Niemeck und Kleinmarzehns. A9 Richtung Berlin, Höhe Raststätte Köckern. A14 Richtung Magdeburg zwischen Wandsleben und Magdeburg-Stadtfeld. B4 zwischen Bad Harzburg und Torfhaus. Fuß vom Gas B79 in Hessen beidseitig. B244 in Helmstedt, in Beuna in der Puppensiedlung und in Helmstedt Henkestraße. Sollte noch was fehlen, ruft gern durch. Kostet ja nix. 0800 1630 630. Danke und gute Fahrt durchs SAW-Land. Aktuelle Temperatur in Kemberg bei Gräfenhainichen 16 Grad heute Nacht. Ja, da wird's schon so langsam wolkiger. Und die Wolken, die bleiben auch morgen den ganzen Tag über da. Immer mal wieder zwischendurch Regen mit dabei. Höchstwerte auch nicht mehr so angenehm. Na, 14 bis 17 Grad, da pegelt sich das Ganze ein. Freitag auch nochmal ein durchwachsener Tag. Aber Wochenende wird dann schon wieder schöner, sonniger. Und bis zu 25 Grad sind dann wohl drin.
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3: Hi zusammen, was für Heldinnen, ey. Auf dem Münchner Oktoberfest haben zwei Kellnerinnen einem Wiesenbesucher das Leben gerettet. Der 78-Jährige, der war im Festzelt zusammengebrochen und die Kellnerinnen, die haben dann ihm durch ihre rechtzeitige Herzdruckmassage das Leben gerettet. Und es ist halt immer bei sowas, wenn man sowas liest, stellt sich einem die Frage, wäre ich selbst so geistesgegenwärtig in der Lage, da genauso zu helfen. In Halle wurde für so einen Ernstfall jetzt geprobt mit einer ganz besonderen Aktion und unsere Radio SAW-Reporter war natürlich mit dabei. Mehr dazu gleich nach Michael Schulte. Lenny Kravitz und Elton John und Dua Lipa.

0: Was wäre, wenn? Hier ist Radio SAW von Rebisfrei. Was wäre, wenn man selbst mal in die Situation kommt, in der man Erste Hilfe leisten muss? Würde man das selbst hinkriegen? Diese Frage geht einem ja durchaus öfter mal durch den Kopf. Der Erste-Hilfe-Kurs der Fahrschule ist ja bei den meisten von uns schon doch ein bisschen her. Solche Situationen, die passieren ja auch nicht jeden Tag, sodass man in Übung bleibt. Und da gab es gestern in Halle eine tolle Aktion. Dort konnte man auf dem Marktplatz unter Anleitung der Profis mal üben für den Fall der Fälle. Und SAW-Reporter Thorsten Rössler, der hat mal mitgeübt.
1: Nicht zögern, anfangen. Auch die schlechteste Hilfe ist eine Hilfe.
2: Und das wäre schon mal die wichtigste Grundregel, wenn es gilt, Leben zu retten. Dr. Eva Handschuh ist Notfallmedizinerin und sie erlebt immer wieder, dass selbst enge Angehörige auf einmal alles vergessen, wenn plötzlich jemand einen Herzstillstand erleidet.
1: Angst, was falsch zu machen oder ja, was kaputt zu machen.
2: Dieser Vater von 5 Kindern muss auch zugeben,
3: ich wäre total überfordert.
2: An einer Puppe übt er die Herzdruckmassage.
3: Man muss sich ein bisschen anstrengen, aber schwer ist es nicht.
2: Bloß nicht zu zögerlich, ermahnt die Notfallärztin.
1: Lieber ein bisschen doller. Und es ist auch nicht schlimm, wenn die Rippe bricht. Das passiert und es ist auch gar nicht schlimm, weil sich der Brustkorb dann sogar leichter bewegen lässt. Und wenn man den Menschen zurückbekommt, heilt die Rippe.
2: 100-mal drücken in einem gleichmäßigen Rhythmus. Dabei am besten ein Lied im Kopf.
1: Im Prinzip ist die komplette moderne Popmusik genau im richtigen Beat. Die Beatles, Yellow Submarine oder Highway to Hell oder die Bee Gees, Staying Alive, Helene Fischer, Atemlos, bietet sich ein Roland Kaiser, Santa Maria, es geht alles.
2: Es lohnt sich immer, schnell zu handeln. Die Überlebenschancen können sich damit verdreifachen.
0: Tja, so 100 bis 120 BPM, Beats per Minute, sind okay. So oft sollte man ja im Fall der Fälle auf den Brustkorb drücken. Also mal gucken jetzt in die Playlist hier. Also da helfen jetzt Hurts mit Stay nicht unbedingt. Ich glaube, das ist ein bisschen zu langsam. Two Colors gleich ein bisschen zu schnell. Roxette knapp ja über 100 Beats per Minute. Das passt gerade so zum Leben retten gleich Joyride. Gibt's alles jetzt bei Radio SAW.

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4: 6:30, der Radio SAW Verkehrsservice, der schnellste Messer-Wieland. A2 Richtung Berlin. Zwischen Allerengersleben und Eilsleben stockt es noch so ein bisschen wegen Bauarbeiten. 10 Minuten Verzögerung dadurch. Ansonsten, ja, mittlerweile alles frei. Und die Flitzerblitzer. Auf der A2 Richtung Berlin hinter Allerengersleben und Höhe Raststätte Buckautal. A7 Richtung Hamburg, Höhe Raststätte Hildesheimer Börde. A9 Richtung München zwischen Niemek und Kleinmarzehns. A9 Richtung Berlin, Höhe Raststätte Köckern. A14 Richtung Magdeburg zwischen Wandsleben und Magdeburg-Stadtfeld. B4 zwischen Bad Harzburg und Torfhaus. B79 in Hessen beidseitig. In Beuna, in der Puppensiedlung und in Helmstedt-Henke-Straße. So, und wenn da was fehlt, ruft er kurz durch, kostenfrei an der Radio SRW Service Hotline 0800 1630 630. Eine Sprachnachricht per WhatsApp könnt ihr gerne auch schicken, direkt ins Studio. Die Nummer dafür auf radio-saw.de.
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4: Aktuelle Temperatur in Bischofrode bei Eisleben, 18 Grad. Heute ein richtig schöner, sonniger Tag gewesen. Das wird immer mehr Wolken geben, aber heute Nacht, die ziehen ja spätestens ab Mitternacht immer mehr rein bei uns, bringen auch ein paar Schauer mit und das wird auch noch morgen den ganzen Tag so sein. Viele Wolken, immer wieder örtlich auch Regen mit dabei und nur noch 17 Grad maximal, auch der Freitag doch noch ziemlich wechselhaft und dann steht uns höchstwahrscheinlich, wenn sich nicht noch groß was ändert, ein schönes sonniges Wochenende bevor. Freuen wir uns drauf und jetzt Feierabend mit Radio SAW und Elissa Cara.

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1: Der Radio SAW Verkehrsservice, Sofortmeldung für die A38 Richtung Göttingen. Zwischen Sangerhausen und Roßla aufpassen, da liegt ein LKW-Reifen auf der Fahrbahn rum. Vorsicht, A38 Richtung Göttingen, ein LKW-Reifen zwischen Sangerhausen und Roßla.

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6: Ich bin Holger Dilk. Guten Abend. Im deutschen Rennen um die Olympischen Spiele schrumpft das Bewerberfeld. Berlin zieht sich laut Medienberichten zurück. In einem Ranking der bislang drei Bewerber war die Hauptstadt auf dem letzten Platz gelandet. Und dann war da noch der Wahlsieg der Linken in Berlin, die gegen Olympia ist. Im Rennen sind jetzt noch München und die Rhein-Ruhr-Region. Kommenden Samstag entscheiden die Mitglieder des Deutschen Olympischen Sportbundes, wer für Deutschland auf internationaler Ebene für die Spiele 2036, 40 oder 44 antreten soll. Die Bundesregierung will Sozialmissbrauch stärker bekämpfen. Schwarz-Rot hat dazu einen 10-Punkte-Plan auf den Weg gebracht. Fabian Hoffmann.
7: Es geht dabei vor allem um Missbrauch im Zusammenhang mit Zuwanderung aus der EU. Unter anderem soll gegen Vermieter von Schrottimmobilien vorgegangen werden, die Menschen aus Osteuropa herlocken und ihnen dann große Teile ihrer Sozialleistungen abknöpfen. Auch beim Thema Schwarzarbeit sind stärkere Kontrollen geplant. Arbeitsministerin Baas sagt, Deutschland braucht ausländische Fachkräfte. Was aber nicht geht, ist, die Freizügigkeit auszunutzen.
6: Die Innenstädte in Deutschland sind in den vergangenen Jahren wieder deutlich attraktiver geworden. In einer Umfrage des Handelsverbands haben über 80% gesagt, dass sie ihre Innenstadt künftig mindestens genauso häufig besuchen wie heute. Das ist der beste Wert seit Jahren. Der ADAC ist dafür, die 12-Uhr-Regel beim Tanken wieder abzuschaffen. Dadurch hätte sich zwar die Zahl der täglichen Preisänderungen deutlich reduziert, die Preise habe das aber nicht gesenkt. Wer nach 12 Uhr tanken müsse, zahle drauf, das sei nicht gerechtfertigt, heißt es in einer Mitteilung. Das DFB-Team bereitet sich weiter aufs erste Länderspiel unter Neubundestrainer Jürgen Klopp vor. Morgen geht es in Amsterdam gegen die Niederlande. Beim Training heute war die Laune gut und die Chemie zwischen Trainer und Team scheint zu stimmen. Klopp sagt,
8: ich gehe für die Jungs durchs Feuer. Wenn die Jungs alles geben, dann bin ich für Niederlagen verantwortlich, ohne Wenn und Aber. Das heißt, die Jungs müssen das noch zeigen unter Wettkampfbedingungen. Im Moment sieht das alles sehr gut aus. Also, aber er ist eher so ein kleines Grillfeuer. Mehr konnten wir bisher nicht entfachen, aber wir werden daran arbeiten, dass das irgendwann so aussieht, als würden wir es auch füreinander machen.
6: In der XXL-Länderspielpause gibt es insgesamt 4 Länderspiele. Die nächsten Nachrichten in einer Stunde.
9: 2 nach 7, der Radio SAW Verkehrsservice, der schnellste im SAW-Land, aktuell keine Meldungen mehr. Die Flitzerblitzer auf der A2 Richtung Berlin hinter Allerengersleben und höhere Raststätte Bugautal, dann A7 Richtung Hamburg aufpassen, höhere Raststätte Hildesheimer Börde immer noch. A9 Richtung München zwischen Niemeck und Kleinmarzehns. Auf der A9 Richtung Berlin höher Raststätte Köckern. A14 Richtung Magdeburg zwischen Wandsleben und Magdeburg-Stadtfeld. B4 zwischen Bad Harzburg und Torfhaus. B79 in Hessen beidseitig, in Beuna in der Puppensiedlung, in Halle Niedlebener Straße und in Helmstedt Henkestraße aufpassen. Sollte was fehlen, ruft gern durch, kostenfrei 0800 1630 630. Danke und gute Fahrt durchs SAW-Land. Aktuelle Temperatur in Mumsdorf bei Meuselwitz 14 Grad. Ja, so langsam wird es doch ein bisschen wolkiger im SAW-Land und auch in der Nacht kommen da immer noch ein paar Wolken hinterher. Bei Nachttemperaturen zwischen 12 und 8 Grad. Es wird windiger und auch die ersten Schauer, die werden wahrscheinlich zweite Nachthälfte so langsam mal an den Start gehen. Und so geht das am Morgen durch den Tag. Meist viele Wolken, örtlich Regen und 14 bis 17 Grad, Freitag wechselhaft. Und Wochenende dann wieder schöner und über 20 Grad.
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9: Hi zusammen, ab übermorgen geht's ja los. Dann spielen die Backstreet Boys ihre einzigen Konzerte in Europa bei uns in Düsseldorf. Und zwar gleich mehrfach hintereinander. 10 Shows, eigentlich sollten es nur 6 werden, aber alle sind heiß anscheinend auf 90er-Kult mit den Jungs. Deswegen gab es nochmal 4 Zusatzshows in Düsseldorf obendrauf. Und gleich sind sie in eurem Radio. Quit Playing Games für alle, die für die Spätschicht nochmal so einen kleinen musikalischen Tritt in den Poppes brauchen, gibt's Martin Solveig mit Hello und jetzt schönen Mittwoch mit Welshly Arms. 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
5: Gleich halb acht, der Radio SAW Verkehrsservice. Der schnellste Messer WLAN. Aktuell freie Fahrt auf den Straßen für euch und vor euch. Flitzerblitzer, aber auf der A2 Richtung Berlin hinter Allerengersleben und Höhe Raststätte Buckautal. A7 Richtung Hamburg, Höhe Raststätte Hildesheimer Börde aufpassen. A9 einmal Richtung München zwischen Niemek und Kleinmarzehns und einmal Richtung Berlin, Höhe Raststätte Köckern. A14 Richtung Magdeburg zwischen Wandsleben und Magdeburg Stadtfeld. B4 zwischen Bad Harzburg und Torfhaus aufpassen. B79 in Hessen beidseitig. In Beuna, in der Puppensiedlung, in Halle Niedlebener Straße, in Helmstedt Henke Straße und am Ortseingang Arneburg aus Stendal kommend. Fehlt irgendwas? Anrufen kostenfrei 0800 1630 630 oder per WhatsApp schicken die Nummer auf radio-saw.de. Aktuelle Temperaturen Borstel bei Stendal 15 Grad. Ja, es ist schon ein bisschen wolkiger geworden und es werden auch immer mehr Wolken in den nächsten Stunden. Spätestens zweite Nachthälfte kommt dann auch Regen dazu und das bei Nachttemperaturen zwischen 12 und 8 Grad. Es wird auch windiger so langsam und ja, dann wird es morgen mit Wind, mit vielen Wolken und auch mit örtlichen Schauern durch den Donnerstag gehen bei 14 bis 17 Grad.
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Unser Radio SAW-Chef hat mich übrigens gestern gefragt, was ich denn hier bei der täglichen Arbeit so für mich mitnehme. Und ja, Klopapier und Spülmaschinentabs war jetzt nicht die richtige Antwort anscheinend. Er meinte wohl eher, was ich hier so für mich lerne. Insofern, ja, bringe ich jetzt mal Klopapier und Tabs wieder zurück an ihren Platz und lass auch nur die beste Mischung, die meiste Abwechslung da. Ja, okay. Gleich von Kygo und Khalid, Dancepop ist das, Save My Love. Wir haben Lady Gaga, die sich zu Hause gerade schön um ihre frisch geschlüpfte Tochter Rose Bean kümmert. Und für euch hat sie gleich Alejandro, nachmals Smith und 90er Sound von Ace of Base. Ich bin Sven Bornschein. Schönen Mittwoch im SAW-Land.

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3: Ich bin Holger Dilk. Guten Abend. Kurz vor der Entscheidung, wer für Deutschland ins Olympiarennen gehen soll, zieht Berlin seine Bewerbung zurück. Das berichten mehrere Medien. Fabian Hoffmann.
4: Die Chancen für die Hauptstadt und ihre Partner hatten sich zuletzt verschlechtert. Wahlsiegerin Elif Eralp von der Linken sprach sich gegen Olympia aus und in einem Ranking der Konzepte landete Berlin auf dem letzten Platz. Im Rennen sind jetzt noch München und die Rhein-Ruhr-Region. Am Samstag entscheiden die Mitglieder des Deutschen Olympischen Sportbundes, wer für Deutschland auf internationaler Ebene für die Spiele 2036, 40 oder 44 antreten soll.
3: Schwarz-Rot will stärker gegen Sozialmissbrauch vorgehen. Die Regierung hat einen Aktionsplan beschlossen. Da geht es unter anderem um organisierten Betrug durch professionelle Banden. Entscheidend dabei ist auch der Austausch zwischen den Behörden, sagt Bundesinnenminister Alexander Dobrindt.
5: Was selbstverständlich klingt, ist alles andere als selbstverständlich. Bisher haben wir in weiten Teilen keinen funktionierenden Datenaustausch zwischen den Behörden, die aber dazu beitragen könnten, sofort bei identifizierten Betrug auch entsprechende Maßnahmen zu ergreifen.
3: Die deutschen Innenstädte sind im Aufwind, das geht aus einer Umfrage des Handelsverbands hervor. Die vielen Initiativen und Entwicklungsprogramme zeigten Wirkung, heißt es vom HDE. Gleichzeitig ruft der Verband dazu auf, weiter entschlossen gegen Leerstände vorzugehen. Der ADAC ist dafür, die 12-Uhr-Regel beim Tanken wieder abzuschaffen. Dadurch hätte sich zwar die Zahl der täglichen Preisänderungen deutlich reduziert, die Preise habe das aber nicht gesenkt. Wer nach 12 Uhr tanken müsse, zahle drauf, das sei nicht gerechtfertigt, heißt es in einer Mitteilung. Die letzten Vorbereitungen laufen für Jürgen Klopps Premiere als neuer Fußball-Bundestrainer. Die eine Hälfte des XXL-Kaders bereitet sich auf das Länderspiel morgen in Amsterdam gegen die Niederlande vor. Klopp sagte heute beim Training:
6: Bei allen positiven Vibes, die bei uns jetzt hier da sind, wissen wir auch alle, dass wir Ergebnisse liefern müssen. Wir würden es gerne lange machen, um es lange zu machen, sollen wir es gut machen. Gut machen wird bedeuten, jeder kann Entwicklung sehen und Ergebnisse kommen über kurz oder lang. Start ist wichtig, ist Anspannung da, ganz bestimmt. Aber wir versuchen zu lernen, Spaß zu haben unter Druck.
3: Die nächsten Nachrichten in einer Stunde.
7: Der Radio SAW Verkehrsservice, der schnellste im SAW-Land, unterstützt durch KI. Im Moment ist alles frei auf den Straßen, keine Staus. Alle Verkehrsmeldungen auch immer aktuell auf radiosaw.de und in unserer App. Gute Fahrt durchs SAW-Land.
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1: Ins Kino kommen in dieser Woche zwei Filme, die wir schon kennen. Also zumindest bei dem einen vom Stoff mit Emil und die Detektive. In der Neuverfilmung erkennen wir den Drehort Bernburg wieder.
2: Der Typ ist ein Profi. Also müssen wir es auch profimäßig angehen.
3: Wie Detektive.
4: Und Detektivinnen.
1: Und mit The Avengers.

0: Widersacher Thanos zu vernichten, der die Hälfte allen Lebens im Universum ausgelöscht hat.
1: Wir haben einen Plan. 6 Steine. 3 Teams. Ein Versuch.
0: Ach, dafür ist das Kino gemacht. Klasse. Avengers Endgame Encore. Im Kino.
2: Und Harry Styles nicht nur zum Hören, sondern auch zum Gucken gibt's bei Netflix. Don't Worry Darling heißt der Thriller, der in den 50ern spielt. Alice und Jack ziehen an einen Ort, der wie aus dem Bilderbuch zu sein scheint, bis Alice eines Tages einen seltsamen Anruf bekommt.
3: Hallo.
4: Sie belügen uns alle.
3: Ich kann jetzt nicht mit dir reden, Margaret.
4: Niemand stellt irgendwelche Fragen. Wir können nicht mehr hierbleiben, Alice. Ich bin nicht verrückt.
3: Du machst dich lächerlich und du musst damit aufhören.
4: Alice, du kennst mich.
2: Don't Worry Darling, jetzt bei Netflix.
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1: Der Radio SAB Verkehrsservice, der schnellste im SAB-Land, unterstützt durch KI. Auf der A7 Hannover-Kassel, Achtung, zwischen der Raststätte Hannover-Wülferode-West und Laatzen sind in beiden Richtungen Personen auf der Fahrbahn. Auf der B189 Stendal Richtung Wittenberge, zwischen Erxleben und Osterburg sind Personen auf der Fahrbahn. Und die B87 Torgau-Leipzig ist zwischen Jesewitz und Gordemitz nach einem Unfall in beide Richtungen gesperrt. Alle Verkehrsmeldungen auch immer aktuell auf radio-saw.de und in unserer App. Gute Fahrt durchs SAW-Land.
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1: Ich bin Holger Dilk. Guten Abend. Im deutschen Rennen um die Olympischen Spiele schrumpft das Bewerberfeld. Berlin zieht sich laut Medienberichten zurück. In einem Ranking der bislang drei Bewerber war die Hauptstadt auf dem letzten Platz gelandet. Und dann war da noch der Wahlsieg der Linken in Berlin, die gegen Olympia ist. Im Rennen sind jetzt noch München und die Rhein-Ruhr-Region. Kommenden Samstag entscheiden die Mitglieder des Deutschen Olympischen Sportbundes, wer für Deutschland auf internationaler Ebene für die Spiele 2036, 40 oder 44 antreten soll. Die Bundesregierung verschärft das Vorgehen gegen Sozialmissbrauch. Unter anderem geht es dabei gegen professionelle Banden, die Schrottimmobilien an Menschen aus Osteuropa vermieten und ihnen große Teile der Sozialleistungen abknöpfen. Auch Schwarzarbeit soll härter bestraft werden. Bundesinnenminister Alexander Dobrindt.
2: Wir schließen Schlupflöcher, wir machen Missbrauch sichtbar und wir zerschlagen kriminelle Strukturen. Entscheidend dabei, dass der Datenaustausch funktioniert zwischen Sozial-, Finanz- und Sicherheitsbehörden.
1: Eben dieser Austausch soll verbessert werden. Im Bundestag sind heute K.O.-Tropfen Thema gewesen. In Zukunft sollen Strafen härter ausfallen, wenn der Stoff bei Sexual- oder Raubdelikten eingesetzt wird. Mindestens 5 Jahre Haft werden dann fällig. Bundesjustizministerin Stefanie Hubich sagte in der ARD.
3: Das ist schon ein starkes Signal und ein starkes Stoppschild. Wenn man weiß, wenn man so etwas tut, dann ist man mit mindestens 5 Jahren Freiheitsstrafe dabei. Das ist ganz wichtig, aber Abschreckung alleine hilft nie. Wir brauchen Aufklärung, wir brauchen eine bessere Prävention, alles was dazugehört.
1: Die Innenstädte in Deutschland sind in den vergangenen Jahren wieder deutlich attraktiver geworden. In einer Umfrage des Handelsverbands haben über 80% gesagt, dass sie ihre Innenstadt künftig mindestens genauso häufig besuchen wie heute. Das ist der beste Wert seit Jahren. Der ADAC ist dafür, die 12-Uhr-Regel beim Tanken wieder abzuschaffen. Dadurch hätte sich zwar die Zahl der täglichen Preisänderungen deutlich reduziert, die Preise habe das aber nicht gesenkt. Wer nach 12 Uhr tanken müsse, zahle drauf, das sei nicht gerechtfertigt, heißt es in einer Mitteilung. Die nächsten Nachrichten in einer Stunde.
4: Der Radio SAW Verkehrsservice, der schnellste im SAW-Land, unterstützt durch KI. Die B87 Torgau-Leipzig ist zwischen Jesewitz und Gordemitz nach einem Unfall in beide Richtungen gesperrt. Alle Verkehrsmeldungen auch immer aktuell auf radiosaw.de und in unserer App. Gute Fahrt durchs SAW-Land.
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2: Der Radio SAW Verkehrsservice, der schnellste im SAW-Land, unterstützt durch KI. Die B87 Torgau-Leipzig ist zwischen Jesewitz und Gordemitz nach einem Unfall in beide Richtungen gesperrt. Alle Verkehrsmeldungen auch immer aktuell auf radiosaw.de und in unserer App. Gute Fahrt durchs SAW-Land.
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1: Ich bin Dirk Justes.
2: Guten Abend.
1: Kurz vor der Entscheidung, wer für Deutschland ins Olympiarennen gehen soll, zieht Berlin seine Bewerbung zurück. Das berichten mehrere Medien. Fabian Hoffmann hat die Infos.
3: Die Chancen für die Hauptstadt und ihre Partner hatten sich zuletzt verschlechtert. Wahlsiegerin Elif Eralp von der Linken sprach sich gegen Olympia aus und in einem Ranking der Konzepte landete Berlin auf dem letzten Platz. Im Rennen sind jetzt noch München und die Rhein-Ruhr-Region. Am Samstag entscheiden die Mitglieder des Deutschen Olympischen Sportbundes, wer für Deutschland auf internationaler Ebene für die Spiele 2036, 40 oder 44 antreten soll.
1: Schwarz-Rot will stärker gegen Sozialmissbrauch vorgehen. Die Regierung hat einen Aktionsplan beschlossen. Da geht es unter anderem um organisierten Betrug durch professionelle Banden. Entscheidend dabei ist auch der Austausch zwischen den Behörden, sagt Bundesinnenminister Alexander Dobrindt.
4: Was selbstverständlich klingt, ist alles andere als selbstverständlich. Bisher haben wir in weiten Teilen keinen funktionierenden Datenaustausch zwischen den Behörden, die aber dazu beitragen könnten, sofort bei identifizierten Betrug auch entsprechende Maßnahmen zu ergreifen.
1: Putin bekommt die große Weltbühne angeboten. Die USA haben den russischen Präsidenten zum G20-Gipfel eingeladen. Er findet im Dezember in Miami statt. Der ukrainische Präsident Zelensky hat sich bereit erklärt, Putin beim G20-Gipfel zu treffen. Aus dem Kreml heißt es, das sei unmöglich. Der frühere Hollywood-Produzent Harvey Weinstein muss für 15 Jahre ins Gefängnis, das hat ein New Yorker Gericht jetzt verkündet. Im konkreten Fall ging es um den Missbrauch einer Produktionsassistentin. Insgesamt hatten mehr als 80 Frauen Weinstein Übergriffe oder Vergewaltigung vorgeworfen. Die letzten Vorbereitungen laufen für Jürgen Klopps Premiere als neuer Fußball-Bundestrainer. Die eine Hälfte des XXL-Kaders bereiten sich auf das Länderspiel morgen in den Niederlanden vor. Klopp sagt, jetzt müssen Ergebnisse her. Das Team versucht aber unter all dem Druck trotzdem Spaß zu haben. Der SC Magdeburg ist im DHB-Pokal ins Achtelfinale eingezogen. Gegen die HSG Wetzlar siegte der deutsche Handballmeister klar mit 38:28. Bester Magdeburger Schütze war Magnus Saugstrup mit 8 Treffern. Die nächsten Nachrichten in einer Stunde.
5: Der Radio SAW Verkehrsservice, der schnellste im SAW-Land, unterstützt durch KI. Die B1 Zehlendorf Richtung Brandenburg ist zwischen Glindow und Plessow nach einem Unfall gesperrt. Und die B87 Torgau-Leipzig ist zwischen Jesewitz und Gordemitz nach einem Unfall in beiden Richtungen gesperrt. Alle Verkehrsmeldungen auch immer aktuell auf radio-saw.de und in unserer App. Gute Fahrt durchs SAW-Land.

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2: Der Radio SAW Verkehrsservice, der schnellste im SAW-Land, unterstützt durch KI. Auf der A7 Hamburg Richtung Hannover gibt es in Höhe des Kreuz Hannover Ost in der Überleitung zur A2 Richtung Braunschweig 2 Kilometer Stau. Die B1 Zehlendorf Richtung Brandenburg ist zwischen Glindow und Plessow nach einem Unfall gesperrt. Und die B87 Torgau-Leipzig ist zwischen Jesewitz und Gordemitz nach einem Unfall in beide Richtungen gesperrt. Alle Verkehrsmeldungen auch immer aktuell auf radio-saw.de und in unserer App. Gute Fahrt durchs SAW-Land.
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3: Ich bin Dirk Jostes. Guten Abend. Olympische Spiele wird's vorerst nicht in der Hauptstadt geben. Berlin zieht sich laut Medienberichten zurück. Nach dem Wahlsieg der Linken, die gegen Olympia ist und dem letzten Platz im Bewerberranking. Bei Berlins Mitbewerber Leipzig ist man enttäuscht. Dazu sagte der Leipziger CDU-Bundestagsabgeordnete und Bahnrad-Olympiasieger Jens Lehmann.
4: Berlin hat ein super Konzept gehabt. Insgesamt ist es von vielen Verbänden gesagt worden, dass Berlin eine international ganz, ganz große Chance hat. Die größte eigentlich von allen drei Bewerbern. Das aber hat sich am Sonntag bestätigt mit der Wahl. Und da ist es sozusagen in den letzten zwei Tagen alles in sich zusammengefallen, was ich mit ganz, ganz großer Trauer hinnehme.
3: Am Samstag entscheidet sich, ob München oder die Rhein-Ruhr-Region international antreten soll. Vergewaltigungen sollen in Zukunft deutlich härter bestraft werden, wenn dabei K.O.-Tropfen eingesetzt werden. Der Bundestag hat sich mit einem entsprechenden Gesetzentwurf beschäftigt. Das Ganze wird dann so behandelt, als würde das Opfer mit einer Waffe bedroht werden. Die Mindeststrafe soll auf 5 Jahre steigen. Wieder ein Drohnenvorfall an einem deutschen Flughafen. Am Hauptstadt-Airport Berlin-Brandenburg war ein solches Objekt am Abend gesichtet worden. Laut Bundespolizei wurde daraufhin der Flugbetrieb kurzzeitig komplett eingestellt. Flugzeuge wurden deshalb umgeleitet. Der ADAC ist dafür, die 12-Uhr-Regel beim Tanken wieder abzuschaffen. Dadurch hätte sich zwar die Zahl der täglichen Preisänderungen deutlich reduziert, die Preise habe das aber nicht gesenkt. Und wer nach 12 Uhr tanken müsse, zahle drauf. Das sei nicht gerechtfertigt, heißt es in einer Mitteilung. Das DFB-Team bereitet sich weiter aufs erste Länderspiel unter Neubundestrainer Jürgen Klopp vor. Morgen geht's in Amsterdam gegen die Niederlande. Beim Training heute war die Laune gut und die Chemie zwischen Trainer und Team scheint zu stimmen. Klopp sagt:
5: Ich gehe für die Jungs durchs Feuer. Wenn die Jungs alles geben, dann bin ich für Niederlagen verantwortlich, ohne Wenn und Aber. Das heißt, die Jungs müssen das noch zeigen unter Wettkampfbedingungen. Im Moment sieht das alles sehr gut aus. Also, aber er ist eher so ein kleines Grillfeuer. Mehr konnten wir bisher nicht entfachen, aber wir werden daran arbeiten, dass das irgendwann so aussieht, als würden wir es auch füreinander machen.
3: In der XXL-Länderspielpause gibt es insgesamt 4 Länderspiele. Der SC Magdeburg hat im DHB-Pokal nichts anbrennen lassen. Nach einem klaren 38:28 Heimsieg gegen die HSG Wetzlar steht der deutsche Handballmeister jetzt im Achtelfinale. Bester SCM-Werfer war Magnus Saugstrup mit 8 Toren. Die nächsten Nachrichten in einer Stunde.
6: Der Radio SAW Verkehrsservice, der schnellste im SAW-Land, unterstützt durch KI. Auf der A7 Hamburg Richtung Hannover stockt es in Höhe des Kreuz Hannover Ost in der Überleitung zur A2 Richtung Braunschweig auf 2 Kilometern. Die B1 Zehlendorf Richtung Brandenburg ist zwischen Glindow und Plessow nach einem Unfall gesperrt. Und die B87 Torgau-Leipzig ist zwischen Jesewitz und Gordemitz nach einem Unfall in beide Richtungen gesperrt. Alle Verkehrsmeldungen auch immer aktuell auf radio-saw.de und in unserer App. Gute Fahrt durchs SAW-Land.
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2: Der Radio SAW Verkehrsservice, der schnellste im SAW-Land, unterstützt durch KI. Die B1 Zehlendorf Richtung Brandenburg ist zwischen Glindow und Plessow nach einem Unfall gesperrt. Außerdem ist auf der B87 Torgau-Leipzig zwischen Jesewitz und Gordemitz nach einem Unfall nur eine Spur der Straße abwechselnd frei. Alle Verkehrsmeldungen auch immer aktuell auf radiosaw.de und in unserer App. Gute Fahrt durchs SAW-Land.
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1: Ich bin Dirk Justes. Guten Abend. Kurz vor der Entscheidung, wer für Deutschland ins Olympiarennen gehen soll, zieht Berlin seine Bewerbung zurück. Das berichten mehrere Medien. Fabian Hoffmann hat die Infos.
2: Die Chancen für die Hauptstadt und ihre Partner hatten sich zuletzt verschlechtert. Wahlsiegerin Elif Eralp von der Linken sprach sich gegen Olympia aus und in einem Ranking der Konzepte landete Berlin auf dem letzten Platz. Im Rennen sind jetzt noch München und die Rhein-Ruhr-Region. Am Samstag entscheiden die Mitglieder des Deutschen Olympischen Sportbundes, wer für Deutschland auf internationaler Ebene für die Spiele 2036, 40 oder 44 antreten soll.
1: Im Bundestag sind K.O.-Tropfen Thema gewesen. In Zukunft sollen Strafen härter ausfallen, wenn der Stoff bei Sexual- oder Raubdelikten eingesetzt wird. Mindestens 5 Jahre Haft werden dann fällig. Justizministerin Stefanie Hubig sagt in der ARD:
3: Das ist schon ein starkes Signal und ein starkes Stoppschild. Wenn man weiß, wenn man so etwas tut, dann ist man mit mindestens 5 Jahren Freiheitsstrafe dabei. Das ist ganz wichtig, aber Abschreckung alleine hilft nie. Wir brauchen Aufklärung, wir brauchen eine bessere Prävention, alles was dazugehört.
1: Wieder ein Drohnenvorfall an einem deutschen Flughafen. Am Hauptstadt-Airport Berlin-Brandenburg war ein solches Objekt am Abend gesichtet worden. Laut Bundespolizei wurde daraufhin der Flugbetrieb kurzzeitig komplett eingestellt. Flugzeuge wurden deshalb umgeleitet. Putin bekommt die große Weltbühne angeboten. Die USA haben den russischen Präsidenten zum G20-Gipfel eingeladen. Er findet im Dezember in Miami statt. Der ukrainische Präsident Zelensky hat sich bereit erklärt, Putin beim G20-Gipfel zu treffen. Aus dem Kreml heißt es, das sei unmöglich. Der frühere Hollywood-Produzent Harvey Weinstein muss für 15 Jahre ins Gefängnis. Das hat ein New Yorker Gericht jetzt verkündet. Im konkreten Fall ging es um den Missbrauch einer Produktionsassistentin. Insgesamt hatten mehr als 80 Frauen Weinstein Übergriffe oder Vergewaltigung vorgeworfen. Der SC Magdeburg ist im DHB-Pokal ins Achtelfinale eingezogen. Gegen die HSG Wetzlar siegte der deutsche Handballmeister klar mit 38:28. Bester Magdeburger Schütze war Magnus Saugstrup mit 8 Treffern. Die nächsten Nachrichten in einer Stunde.
4: Der Radio SAW Verkehrsservice, der schnellste im SAW-Land, unterstützt durch KI. Auf der A9 Halle-Leipzig Richtung Berlin. Achtung, zwischen dem Rastplatz Kapellenberg Ost und Halle ist nach einem Unfall die rechte Spur gesperrt. Und auf der B87 Torgau-Leipzig ist zwischen Jesewitz und Gordemitz nach einem Unfall nur eine Spur der Straße abwechselnd frei. Alle Verkehrsmeldungen auch immer aktuell auf radio-saw.de und in unserer App. Gute Fahrt durchs SAW-Land.

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1: Der Radio SAW Verkehrsservice, der schnellste im SAW-Land, unterstützt durch KI. Auf der A9 Halle-Leipzig Richtung Nürnberg. Vorsicht, zwischen Dreußig und Eisenberg liegt ein Plastikteil auf der mittleren Spur. Und die A9 Halle-Leipzig Richtung Berlin ist zwischen dem Rastplatz Kapellenberg Ost und Halle nach einem Unfall gesperrt. Alle Verkehrsmeldungen auch immer aktuell auf radio-saw.de und in unserer App. Gute Fahrt durchs SAW-Land.

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1: Ich bin Dirk Justus. Olympische Spiele wird's vorerst nicht in der Hauptstadt geben. Berlin zieht sich laut Medienberichten zurück. Nach dem Wahlsieg der Linken, die gegen Olympia ist, und dem letzten Platz im Bewerberranking. Bei Berlins Mitbewerber Leipzig ist man enttäuscht. Dazu sagte der Leipziger CDU-Bundestagsabgeordnete und Bahnrad-Olympiasieger Jens Lehmann.
2: Berlin hat ein super Konzept gehabt. Insgesamt ist uns von vielen Verbänden gesagt worden, dass Berlin eine international ganz, ganz große Chance hat. Die größte eigentlich von allen drei Bewerbern. Das aber hat sich am Sonntag bestätigt mit der Wahl. Und da ist es sozusagen in den letzten zwei Tagen alles in sich zusammengefallen, was ich mit ganz, ganz großer Trauer hinnehme.
1: Am Samstag entscheidet sich, ob München oder die Rhein-Ruhr-Region international antreten soll. Die Bundesregierung verschärft das Vorgehen gegen Sozialmissbrauch. Unter anderem geht es dabei gegen professionelle Banden, die Schrottimmobilien an Menschen aus Osteuropa vermieten und ihnen große Teile der Sozialleistungen abknöpfen. Auch Schwarzarbeit soll härter bekämpft werden. Bundesinnenminister Alexander Dobrindt.
3: Wir schließen Schlupflöcher, wir machen Missbrauch sichtbar und wir zerschlagen kriminelle Strukturen. Entscheidend dabei, dass der Datenaustausch funktioniert zwischen Sozial-, Finanz- und Sicherheitsbehörden.
1: Eben dieser Austausch soll verbessert werden. Wieder Drohnenalarm an einem deutschen Flughafen. Am Airport Berlin-Brandenburg wurde deshalb der Flugbetrieb am Abend kurzzeitig gestoppt. Zuvor war eine Drohne über dem Gelände gesichtet worden, heißt es von der Bundespolizei. Nach rund 45 Minuten liefen Starts und Landungen wieder. Chinas Präsident Xi ist zu einem dreitägigen Staatsbesuch in den USA angekommen. Präsident Trump empfing ihn persönlich an einem Militärflughafen bei Washington. Heute sprechen beide im Weißen Haus über Handel, Irankrieg und künstliche Intelligenz. Heute wird es ernst für Jürgen Klopp. Er hat am Abend sein erstes Länderspiel als neuer Bundestrainer. In Amsterdam spielt das DFB-Team in der Nations League gegen die Niederlande. Los geht's um 20.45 Uhr. Der SC Magdeburg hat im DHB-Pokal nichts anbrennen lassen. Nach einem klaren 38:28 Heimsieg gegen die HSG Wetzlar steht der deutsche Handballmeister jetzt im Achtelfinale. Bester SCM-Werfer war Magnus Saugstrup mit 8 Toren. Die nächsten Nachrichten in einer Stunde.
4: Der Radio SAW Verkehrsservice, der schnellste im SAW-Land, unterstützt durch KI. Auf der A9 Halle Leipzig Richtung Berlin. Vorsicht, zwischen dem Rastplatz Kapellenberg Ost und Halle ist nach einem Unfall die rechte Spur gesperrt. Und im Kreis Lüchow-Dannenberg sind zwischen Rebenstorf und Dangenstorf in beiden Richtungen mehrere Kühe auf der Straße. Alle Verkehrsmeldungen auch immer aktuell auf radio-saw.de und in unserer App. Gute Fahrt durchs SAW-Land. 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
3: Der Radio SAW Verkehrsservice, der schnellste im SAW-Land, unterstützt durch KI. Auf der A9 Halle-Leipzig Richtung Berlin. Vorsicht, zwischen dem Rastplatz Kapellenberg Ost und Halle ist nach einem Unfall die rechte Spur gesperrt. Alle Verkehrsmeldungen auch immer aktuell auf radio-saw.de und in unserer App. Gute Fahrt durchs SAW-Land.

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1: Ich bin Dirk Justus. Kurz vor der Entscheidung, wer für Deutschland ins Olympiarennen gehen soll, zieht Berlin seine Bewerbung zurück. Das berichten mehrere Medien. Fabian Hoffmann hat die Infos.
2: Die Chancen für die Hauptstadt und ihre Partner hatten sich zuletzt verschlechtert. Wahlsiegerin Elif Eralp von der Linken sprach sich gegen Olympia aus und in einem Ranking der Konzepte landete Berlin auf dem letzten Platz. Im Rennen sind jetzt noch München und die Rhein-Ruhr-Region. Am Samstag entscheiden die Mitglieder des Deutschen Olympischen Sportbundes, wer für Deutschland auf internationaler Ebene für die Spiele 2036, 40 oder 44 antreten soll.
1: Schwarz-Rot will stärker gegen Sozialmissbrauch vorgehen. Unter anderem geht es dabei gegen professionelle Banden, die Schrottimmobilien an Menschen aus Osteuropa vermieten und ihnen große Teile der Sozialleistungen abknöpfen. Auch Schwarzarbeit soll härter bekämpft werden. Wieder ein Drohnenvorfall an einem deutschen Flughafen. Am Hauptstadt-Airport Berlin-Brandenburg war ein solches Objekt am Abend gesichtet worden. Laut Bundespolizei wurde daraufhin der Flugbetrieb kurzzeitig komplett eingestellt. Flugzeuge wurden deshalb umgeleitet. Putin bekommt die große Weltbühne angeboten. Die USA haben den russischen Präsidenten zum G20-Gipfel eingeladen. Er findet im Dezember in Miami statt. Der ukrainische Präsident Zelensky hat sich bereit erklärt, Putin beim G20-Gipfel zu treffen. Aus dem Kreml heißt es, das sei unmöglich. Für Deutschlands neuen Fußball-Bundestrainer geht's heute so richtig los. Jürgen Klopp hat sein erstes Spiel. In der Nations League geht es auswärts gegen die Niederlande. Klopp sagt, jetzt müssen Ergebnisse her. Das Team versucht aber unter all dem Druck trotzdem Spaß zu haben. Im Tor steht heute Marc-André Ter Stegen. Er sagt zum Start unter dem neuen Trainer.
3: Ja, für mich ist einfach so, dass ich mich freue auf die Situation, dass wir